0: sinniert im zweiten Kapitel des Predigerbuches über diese Frage nach: Habe ich das Beste aus meinem Leben gemacht? Salomo hatte viele Lebensmodelle, viele Sinnmöglichkeiten für sein Leben ausprobiert. Was hat er nicht alles unternommen, um dem Leben auf die Spur zu kommen? Salomo sagte sich: Ich will es mit den Freuden des Lebens versuchen und herausfinden, was sie zu bieten haben. Doch ich merkte, dass auch das vergeblich ist und keine Erfüllung bringt. Er hat gelebt, dass die Fetzen fliegen. Wie modern doch Salomo schon damals war oder wie altmodisch wir doch heute sind. Ich will tun, was mir Spaß macht. Ich will essen und trinken, Feste feiern und fröhlich sein. Wenn es sein muss, bis zum Rausch, bis zum Exzess. Im ersten Buch der Könige, Kapitel 5, wird beschrieben, was das den Königshof gekostet hatte. Unter anderem täglich 90 Sack Mehl, 30 Rinder und 100 Schafe. Doch am Schluss sagt Salomo: Alles eitel und Taschen nach Wind. Es hat mir nichts gebracht. Auch das zweite Lebensmodell Salomos ist heute aktuell. Salomo arbeitete bis zum Umfallen, um darin den Sinn des Lebens zu finden. In den Versen 4 bis 8 beschreibt er das. Ich schuf große Dinge, ich baute mir Häuser und pflanzte Weinberge, ich legte Ziergärten und Parks für mich an und bepflanzte sie mit Obstbäumen aller Art. Ich baute große Teiche. Salomo war der Erbauer eines der Weltwunder der Antike, des Tempels in Jerusalem. Er hätte stolz sein können auf sein Lebenswerk. Doch als er einmal nüchtern und tiefgreifend Bilanz zieht über seiner Hände Arbeit, kommt er zu dem ernüchternden Urteil: Doch dann dachte ich nach über das, was ich erreicht hatte und wie hart ich dafür arbeiten musste, und ich erkannte, alles war letztendlich vergebens. Als hätte ich versucht, den Wind einzufangen. Es gibt auf dieser Welt keinen bleibenden Gewinn. Salomo investierte in Kultur, insbesondere in die Musik, und gönnte sich auch im Blick auf Sexualität alles, was ein Mann sich damals ausdenken konnte. Mit seinen vielen Frauen wurden alle erotischen Fantasien wahr. Die nüchterne Bilanz ist die, dass ihm das viele Probleme eingebracht und ihn am Ende sogar von Gott abgebracht hat. Salomo kommt auf seiner Entdeckungsreise des Lebens zu der mehr als ernüchternden Erkenntnis: Es lohnt sich nichts. Nichts macht mich wirklich glücklich. Wer will das schon hören? Wollen junge Menschen das hören, die das Leben noch vor sich haben und so vieles so unglaublich attraktiv finden? Wollen Menschen im mittleren Alter das hören, jetzt wo man endlich das Geld und die Zeit hat, sich etwas leisten zu können? Wollen ältere Menschen das hören, die sich noch viele gute Jahre wünschen, weil das Leben ja so kurz war? Jede neue Generation probiert es wieder aus. Ich will Spaß haben. Ich will etwas zustande bringen. Ich will mich gut fühlen. Ich will lachen. Salomo sagte: Immer nur lachen ist töricht. Und das Vergnügen, was hilft es schon? Man könnte trübsinnig werden, wenn man Salomo so zuhört. Man könnte Nihilist werden, könnte zum Ergebnis kommen: Es gibt keinen Sinn im Leben. Im Predigerbuch, eben in diesem so ernüchternden zweiten Kapitel, kommt es dann doch noch zu einer Wende. Zu einer Wende, wie man sie gar nicht mehr erwarten würde. Alle bisherigen Überlegungen und Einsichten des Predigers hatten Gott ja als Sinnfaktor ausgespart. Wenn Salomo nun doch mit einer Antwort Gottes herausrückt, so darf man ihm glauben, dass er das nicht als frommen Schluss draufsetzt, sondern dass er das erlitten und erlebt hat. Sinnerfüllung findet der Mensch nicht in dem, was er aus seinem Leben herausholt, sondern darin, dass er dankbar nimmt und genießt, was Gott ihm zum Leben schenkt. So kann man die abschließenden Sätze des Abschnitts verstehen. Das Beste, was ein Mensch da tun kann, ist essen und trinken und die Früchte seiner Arbeit genießen. Doch ich weiß, das kann nur Gott ihm schenken. Denn wer kann essen und genießen ohne ihn? Salomo stellte der hedonistischen Lebenseinstellung eine von Gottesfurcht geprägte Einstellung gegenüber. Die ganzen pessimistischen Urteile über den Wert des menschlichen Lebens bekommen so ein anderes Vorzeichen. Der gottesfürchtige Mensch ist nicht auf sich und seine Wünsche und Bedürfnisse fixiert. Er sieht sich in der Abhängigkeit von Gott und kann so auch noch in Mühen Freude finden. Was nehme ich mit aus diesem zweiten Kapitel des Predigerbuches? Zum ersten, es ist ein Schatz, wenn ein Mensch zufrieden und dankbar sein kann. Es ist nur möglich, wenn man Gott an seiner Seite weiß. Paulus setzt diese Linie später im Neuen Testament fort, wenn er an Timotheus schreibt, alles, was Gott geschaffen hat, ist gut und nichts ist verwerflich, was mit Danksagung empfangen wird. Was ich dankbar aus Gottes Hand nehme, das ist gut und das hinterlässt keine Leere, wenn es vorbei ist, sondern eine tiefe Zufriedenheit. Zum Zweiten, das Leben feiern. Darf man das Leben genießen? Darf man sich im Leben etwas gönnen? Ja, sagt Salomo, es ist unheilig, wenn man im Leben nur arbeitet. Es ist heilig, wenn man das Seine tut und dann aber auch das Leben genießt. Deshalb will ich lernen, das Leben zu feiern. Zum Dritten, bei Jesus ausruhen. Was tun, wenn die Mühsal und der Ärger im Leben die Sinnlosigkeit und Verzweiflung überwiegen? 1000 Jahre nach Salomo antwortet Jesus darauf mit den Worten, kommet her zu mir alle, die ihr mühselig und beladen seid. Ich will euch erquicken. Jesus lädt mich ein, bei ihm Ruhe zu finden. Ich meine, wenn wir diese drei Dinge beherzigen, dann wird unser Leben sinnvoll und rund. Zufrieden und dankbar sein, arbeiten und genießen und bei Jesus zur Ruhe kommen. Das sind für mich tragfähige Antworten auf die wirklich großen Fragen des Lebens.
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Oder ist unter uns ein Mensch, der seinem Kind einen Stein gibt, wenn es um Brot bittet, oder eine Schlange, wenn es um einen Fisch bittet? Wenn wir nun, die mitunter ganz schön böse sein können, unseren Kindern Gutes tun, wie viel mehr wird unser Vater im Himmel denen Gutes geben, die ihn bitten? Lasst uns die Menschen so behandeln, wie wir selbst von ihnen behandelt werden wollen. Dann erfüllen wir das Gebot Gottes.

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1: 2. Könige 18, die Verse 9 bis 12. Im 4. Regierungsjahr von Hiskia, es war das 7. Regierungsjahr von Hoschea, dem König von Israel, rückte Salmanassar, der König von Assyrien, mit seinen Truppen vor die Stadt Samaria und belagerte sie. Nach fast dreijähriger Belagerung nahm er sie ein, im 6. Regierungsjahr von Hiskia und im 9. von Hoschea. Salmanassar ließ die Bevölkerung des Reiches Israel nach Assyrien in die Verbannung wegführen. Dort siedelte er sie in der Provinz Halach und am Haborfluss in der Provinz Gosan sowie in den Städten Mediens an. Das alles geschah, weil sie nicht auf den Herrn, ihren Gott, gehört hatten. Sie brachen den Bund, den er mit ihnen geschlossen hatte, und befolgten nicht die Gebote, die Mose, der Bevollmächtigte des Herrn, verkündet hatte.
2: Für den Autor der Königsbücher ist die Eroberung der Hauptstadt Samaria kein Zufall. Gott straft das Nordreich Israel für seinen Ungehorsam. Ein eher unangenehmer Gedanke für uns heute. Allerdings müssen wir uns vergegenwärtigen, dass der Untergang des Nordreiches keine Kurzschlusshandlung Gottes war. Ungefähr 200 Jahre lang hat er ermahnt und gewarnt, ohne Erfolg. Nun müssen die Betroffenen die Konsequenzen für ihr Verhalten tragen. Gott hat viel Geduld mit uns. In erster Linie gilt dabei sein Interesse nicht der Strafe, sondern geht dahin, dass ein Missetäter sein Verhalten ändert und umkehrt von seinen Untaten. Mitunter lässt sich Gott viel Zeit mit Strafen. Aber es wäre nicht gerecht, wenn er einfach sagen würde, Schwamm drüber, und damit das Böse legitimieren würde. Wenn ich das so lese, überlege ich mir, könnte so zum Beispiel die momentane weltweite Finanzkrise eine Warnung an uns sein, durch die Gott Sie und mich fragt,

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1: Fünf Uhr morgens. Ja?
2: Der Köhler da?
1: Wer?
2: Oder Herr Schlingensieben?
1: Weißt du eigentlich, wie spät es ist? Wissen Sie eigentlich, wie spät es ist?
2: Dann habe ich wohl die falsche Nummer gewählt. Entschuldigung.
1: Die falsche Nummer, Herr Köhler, Herr Schlingensieben, Entschuldigung, also wirklich. 6.30 Uhr. Ja.
2: Ist der Köhler da?
1: Und auch nicht, Herr Schlingensieben, weder um 5 noch um 6:30.
2: Dann habe ich wohl die falsche
1: Nummer. Haben Sie guten Morgen. Puh, Herr Köhler oder Herr Schlingensieben, um 5 und um 6:30. Sie haben die falsche Nummer. Ich bin die falsche Nummer, okay? Puh, was die wohl gewollt hat. Von Herrn Köhler oder von Herrn Schlingensieben. Hilfe vielleicht. Warum ruft sie sonst an mitten in der Nacht? Na, dumm, wenn man Hilfe braucht und wählt die falsche Nummer. Wenn ich Hilfe brauche, wen rufe ich eigentlich an? Na, da gibt's schon ein paar Leute zum Glück. Und es gibt ihn. Für mich hat er die Rufnummer 14518. Nein, keine Geheimnummer. So habe ich mir mal einen Bibelvers gemerkt. Psalm 145, Vers 18. Gott ist nahe allen, die ihn anrufen.

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1: Der Blechaffe rutscht auf seinem Po über den Tisch und haut auf die Trommel, die vor seinem Bauch klebt. Der Junge lacht. Mit dem kleinen Schlüssel in der Hand zieht er den Affen immer wieder auf. Der funktioniert wunderbar. Doch mit der Zeit trifft er die Trommel nicht mehr richtig. Er wackelt auf dem Po hin und her. Irgendwann fällt einer seiner Arme ab. Der Junge verliert das Interesse an dem wankelmütigen Spielzeug. Schließlich ist der Affe dafür konstruiert, dass er spielt, wenn man ihn aufzieht. Ab geht's in die Tonne. Der kleine Affe konnte etwas nicht, was wir Menschen auch nicht können: einwandfrei funktionieren. Wir erwarten es aber oft genug von uns selbst und voneinander. Und fürchten manchmal, dass uns auch Gott so sieht, als Wesen, die ihren Dienst tun müssen, die funktionieren sollen. Doch auch wir treffen mal daneben, sind wankelmütig und können den Boden unter den Füßen verlieren, wenn wir überdreht sind. Dann brauchen wir keinen Puppendoktor. Dann brauchen wir die unbedingte Liebe, die unserer Seele Zuflucht bietet. Du bist mein Schutz und meine Zuflucht, mein Heiland, der du mir hilfst vor Gewalt. Das sagte ein König namens David zu seinem Gott Jahwe. Ein König, der auch nicht immer funktionierte, der oft überzogen reagieren konnte, der sich aber geliebt wusste und in der Hand Gottes geborgen sah.

ist Jahre her. 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
1: Ich begrüße Sie zu einer weiteren Ausgabe der Sendereihe Durch die Bibel. Diesmal betrachten wir die Kapitel 34 und 35 aus dem Buch des Propheten Jesaja. Wieder einmal wird an einem Volk verdeutlicht, was alle Völker betrifft. Konkretes und Allgemeingültiges sind gemeinsam zu betrachten. Immer wieder geht es um zwei Völker, um die Babylonier und um die Edomiter, welche die Last des Gerichts zu tragen haben. Gott vernichtet alles Hochmütige, aber danach werden die Völker erneut berufen. Kapitel 35 ist somit ein Gegenstück zu Kapitel 34. Nach dem Gericht kommt die Gnade, die auch für Edom gilt. Außerdem hören wir noch einen kurzen geschichtlichen Abriss, denn mit Kapitel 35 endet der erste große Teil von Jesaja.

Im 34. Kapitel des Jesaja-Buches kommen wir zum Ende des Abschnitts, den ich in meiner Gliederung folgendermaßen genannt habe: Königreich, Ablauf und Programm, durch das der Thron auf Erden errichtet wird. Das Thema in diesem Abschnitt ist die ganze Zeit das Gericht gewesen. Wir haben 6 Weherufe untersucht und folgten einer Entwicklung in dieser Art von Prophezeiung. Wir haben die lokale Situation betrachtet, in die Jesaja sprach, und dann erlebt, wie die Prophezeiungen weltumfassender werden, während er die verschiedenen Jahrhunderte bis zur Zeit des zukünftigen Gerichts betrachtete. Zuletzt hörten wir, wie der König angekündigt wird. Doch heutzutage suchen wir nicht den König, wir suchen unseren Retter. So heißt es auch im Titusbrief, Kapitel 2, Vers 13, wir warten auf die selige Hoffnung und Erscheinung der Herrlichkeit des großen Gottes und unseres Heilands Jesus Christus. Die schreckliche Zeit der großen Trübsal wird enden. Das vor uns liegende Kapitel widerspricht der Philosophie der Welt, denn der Mensch will aus eigener Kraft die Welt verbessern und eine Utopie aufbauen. Der Mensch will sich ein 1000-jähriges Reich, ein Friedensreich errichten, auch wenn er es vielleicht anders nennen wird. Der Mensch denkt, dass er sich am eigenen Haarschopf aus dem Sumpf ziehen kann. Der Grundgedanke der Evolution ist, dass es eine ständige Verbesserung gibt. Es geht immer höher und weiter. Oder, wie es so schön heißt, ich werde täglich immer besser in allem, was ich tue. Diese Philosophie ist im täglichen Leben eingewoben und der Mensch denkt, dass wir uns auf etwas Großes und Gutes hinbewegen. Die gläubigen Menschen freuen sich auch auf eine wunderbare Zukunft auf dieser Erde, aber sie ist nicht das Ergebnis von menschlichen Bemühungen. Jeder Mensch, der auf etwas anderes als Gott baut, muss sich einem schrecklichen Gericht unterwerfen. Alle menschlichen Werke laufen Gott zuwider und müssen in einem letzten Kampf eingehen. Die Sünde der Menschen wird schließlich von dem Mann der Sünde verantwortet, der versuchen wird, für sich selbst ein Königreich zu errichten. Diese Zeit kann nur beendet werden, wenn Christus auf die Erde kommt und sein Königreich hier errichtet. Das Kapitel 34 im Jesaja-Buch beschäftigt sich also auch mit der vor uns liegenden Zukunft. Die Assyrer sind inzwischen verschwunden. Wir haben den Eindruck, dass wir von der bisher erlebten Geschichte nun mitten in die letzten Dinge hineingetragen werden. Diese Kapitel sind die letzten Schritte, während der Prophet Jesaja zu neuen Höhen aufsteigt, in denen er ab Kapitel 40 schwebt. Nach dem Fall der Assyrer und als die Dunkelheit den Horizont bereits wieder einnahm, bewegte sich Jesaja weg von seiner eigenen Zeit, während das Ende aller Dinge immer mehr sein Zuhause wurde. Es war die Offenbarung der geheimnisvollen Menschwerdung Gottes, für die der Weg vorbereitet wurde. Hören wir nun den ersten Vers von Kapitel 34. Kommt herzu, ihr Heiden, und höret! Ihr Völker, merkt auf! Die Erde höre zu und was sie füllt, der Erdkreis und was darauf lebt. Im ersten Kapitel des Jesaja-Buches rief Gott Himmel und Erde als Zeugen an für sein Gericht über sein Volk Israel. In diesem Kapitel ruft Gott nur die Nationen der Erde als Zeugen für sein endgültiges Gericht über die Nationen auf. Weiter geht es mit Vers 2. Denn der Herr ist zornig über alle Heiden und ergrimmt über alle ihre Scharen. Er wird an ihnen den Bann vollstrecken und sie zur Schlachtung dahingeben. Beachten wir die Worte, wie dieses Gericht beschrieben wird. Zornig, ergrimmt, Bann vollstrecken, zur Schlachtung dahingeben. Das sind wirklich starke Ausdrücke. Das Gericht ist universell und es ist sehr schwerwiegend. Es ist nicht nur die Zeit der Angst für Jakob, wie es bei Jeremia heißt, sondern es ist die Zeit der Angst und des noch nie dagewesenen Leidens in der Geschichte der Welt. Die Siegel und Trompeten im Buch der Offenbarung verstärken und bestätigen dies. Die Erde bewegt sich definitiv auf das Gericht Gottes zu. Alles, was wir in unserer heutigen Zivilisation um uns herum sehen,
wird dem Gericht unseres allmächtigen Gottes unterliegen. Wir kommen nun zu Vers 3. Und ihre Erschlagenen werden hingeworfen werden, dass der Gestank von ihren Leichnamen aufsteigen wird und die Berge von ihrem Blut fließen. Was für eine schreckliche und abstoßende Beschreibung. Und doch steht sie in der Bibel. Sie bestätigt, was unser Herr Jesus sagte, als er hier auf Erden war, und was das Buch der Offenbarung uns über das kommende Gericht lehrt. Viele Menschen bezweifeln dies. Das erinnert mich an einen Hurrikan, der vor vielen Jahren die Golfküste der USA zerstörte. Einige Jahre nach dem tropischen Sturm bereiste ich diese Gegend und meilenweit sah ich ganze Stadtteile, die der Sturm zerstört hatte, und ein Waldgebiet, das vollständig entwurzelt war. Mir wurde von einem Wohnblock erzählt, in dem einige Leute zügellos gelebt haben. Als sie die Sturmwarnungen hörten, entschieden sie sich, nicht wegzugehen. Sie glaubten nicht, dass der Sturm so stark sein würde. Also feierten sie eine Party und betranken sich. Sie machten sich über die Sturmwarnung lustig und sie kamen alle im Sturm um. Mit der Warnung vor dem Gericht kann man genauso umgehen. Doch Gott sagt, dass das Gericht kommen wird. Und es wird kommen. Wie dies aussieht, lesen wir nun in Vers 4. Und alles Heer des Himmels wird dahinschwinden, und der Himmel wird zusammengerollt werden wie eine Buchrolle. Und all sein Heer wird hinwelken wie ein Blatt verwelkt am Weinstock und wie ein dürres Blatt am Feigenbaum. Wenn im Herbst die Blätter von den Bäumen fallen, kann man die Blätter zwar wieder an die Äste leimen, aber sie werden nicht dort weiterleben. So sicher wie das Gericht kommen wird. Man kann es nicht aufhalten. Man kann nur eines tun, sicherstellen, dass man einen Schutz hat. Hören wir also auf Gott und erinnern wir uns, dass unser Herr Jesus der Schutz in Zeiten des Sturms ist, der hier die Erde heimsuchen wird. Kommen wir nun zu Vers 5. Denn mein Schwert ist trunken im Himmel, und siehe, es wird herniederfahren auf Edom und über das Volk, an dem ich den Bann vollstrecke zum Gericht. Das Schwert Gottes hat sich am vergossenen Blut berauscht. Sehr drastisch wird dargestellt, dass das trunkene Schwert nicht einfach innehalten kann. Edom ist hier ein Beispiel auch für alle Völker. Edom ist Esau und repräsentiert das Fleisch. Esau steht für alle in Adam, die gegen Gott und sein Volk rebellieren. Gott sagte, Jakob habe ich geliebt, aber Esau habe ich gehasst. Gott wird Edom richten, weil Edom gegen Gott, gegen sein Volk, gegen sein Wort und gegen alles ist, was richtig und gut ist. In Vers 8 wird uns nun die Intention Gottes vorgestellt. Dieser Vers lautet, denn es kommt der Tag der Rache des Herrn und das Jahr der Vergeltung, um Zion zu rächen. Dies ist der Tag der Rache des Herrn, der uns im Jesaja-Buch Kapitel 63 wieder begegnen wird. Wir können die Rache nicht aufhalten, so wie wir auch einen Wasserfall nicht aufhalten können. Die Dinge müssen richtiggestellt werden, und dazu muss Gott die bösen und rebellischen Menschen niederschlagen. Viele Menschen werden sich Gott nicht beugen, aber wohin wollen sie gehen, wenn doch das ganze Universum Gott gehört? Es gibt nur einen Ort für diese Menschen. Das ist die Hölle. Sie mögen ihre eigene Vorstellung davon haben, aber es wird viel schlimmer sein als nur ein brennendes Feuer. In den Versen 9 bis 17 von Kapitel 34, auf die ich jetzt nicht im Einzelnen eingehe, wird beschrieben, wie das Land durch lange brennendes Pech und Schwefel zerstört wird. Darin werden Tiere aufgezählt, die sonst nur in menschenleeren Gebieten leben. Das zeigt die Verlassenheit und die Öde des Landes. Doch wir erinnern uns, dass Edom hier stellvertretend für die ganze Völkerwelt genannt wird. Wenn wir nun zum 35. Kapitel kommen, können wir Gott danken, dass dieser Kampf nicht das Ende aller Dinge ist. Die Feuer des Gerichts sind nun niedergebrannt und das Schwert der Gerechtigkeit ist wieder in die Scheide gesteckt.
Der Abend der irdischen Sorgen ist vorbei und der Morgen der neuen Freuden ist angebrochen. Frieden ist das Ergebnis dieses Abschnitts, nachdem wir vom Leiden zum Frieden, von der Nacht zum neuen Morgen, vom Gericht zur Errettung und von Tränen zu Freuden am Morgen gekommen sind. Die Ruhe in diesem 35. Kapitel ist ein starker Gegensatz zu den Gerichtsstürmen in den vorherigen Kapiteln. So können wir mit Salomo im Hohelied Kapitel 2 einstimmen: Der Winter ist vergangen, der Regen ist vorbei, die Blumen sind aufgegangen. Zuerst sehen wir, dass die materielle Erde wiederhergestellt und der Fluch der Sünde gebrochen werden wird. Wir werden später sehen, dass es auch eine geistliche Erneuerung darüber hinaus geben wird. Vers 1 von Kapitel 35 lautet nun: Die Wüste und Einöde wird frohlocken, und die Steppe wird jubeln und wird blühen wie die Lilien. Wir wissen heute, dass sich die Wüsten der Welt jedes Jahr vergrößern. Trockenheit und Bodenerosion beschleunigen diesen Prozess. Die Umweltverschmutzung greift um sich, doch all das wird umgekehrt. Der Smog wird gelüftet und der Fluch der Sünde wird gebrochen werden. Blühende Wüsten und Steppen sind ein fröhliches Bild von der Zukunft der Erde. So geht es auch weiter in Vers 2. Sie wird blühen und jubeln in aller Lust und Freude. Die Herrlichkeit des Libanon ist ihr gegeben, die Pracht von Karmel und Scharon. Sie sehen die Herrlichkeit des Herrn, die Pracht unseres Gottes. Paulus erzählt uns, dass die ganze Schöpfung mit uns seufzt und sich ängstigt. Auch Körper und Psyche der Menschen werden erneuert werden, so steht es nun in den Versen 3 und 4. Stärkt die müden Hände und macht fest die wankenden Knie. Sagt den verzagten Herzen: Seid getrost, fürchtet euch nicht. Seht, da ist euer Gott. Er kommt zur Rache. Gott, der da vergilt, kommt und wird euch helfen. Die Schöpfung wartet darauf, dass wir erneuert werden. Mitten im Sturm des Gerichts kann sich das Volk Gottes freuen, denn es wird wissen, dass Gott es bei seiner Wiederkunft retten wird. Hören wir nun die Verse 5 und 6. Dann werden die Augen der Blinden aufgetan und die Ohren der Tauben geöffnet werden. Dann werden die Lahmen springen wie ein Hirsch und die Zunge der Stummen wird frohlocken. Denn es werden Wasser in der Wüste hervorbrechen und Ströme im dürren Lande. Krankheit und Leiden, Gebrechen und Kummer sind das Ergebnis der Sünden der Menschen. All das wird es im Königreich nicht mehr geben. Weiter geht es mit den Versen 7 bis 9. Und wo es zuvor trocken gewesen ist, sollen Teiche stehen, und wo es Dürre gewesen ist, sollen Brunnquellen sein. Wo zuvor die Schakale gelegen haben, soll Gras und Rohr und Schilf stehen. Und es wird dort eine Bahn sein, die der Heilige Weg heißen wird. Kein Unreiner darf ihn betreten, nur sie werden auf ihm gehen. Auch die Toren dürfen nicht darauf umherirren. Es wird da kein Löwe sein und kein reißendes Tier darauf gehen. Sie sind dort nicht zu finden, sondern die Erlösten werden dort gehen. Soweit die Verse 7 bis 9. Was für ein wundervolles Bild wird uns hier von der Erde während der Zeit des Königreiches vor Augen gemalt. Nun kommen wir noch zum letzten Vers von Kapitel 35. Hier geht es um die geistliche Erneuerung der Menschen. Vers 10 lautet: Die Erlösten des Herrn werden wiederkommen und nach Zion kommen mit Jauchzen. Ewige Freude wird über ihrem Haupte sein. Freude und Wonne werden sie ergreifen, und Schmerz und Seufzen wird entfliehen. Kann man sich etwas Schöneres vorstellen? Im Sacharja-Buch, Kapitel 14, in den Versen 16 und 17 lesen wir: Und alle, die übrig geblieben sind von allen Heiden, die gegen Jerusalem zogen, werden jährlich heraufkommen, um anzubeten den König, den Herrn Zebaoth, und um das Laubhüttenfest zu halten. Aber über das Geschlecht auf Erden, das nicht heraufziehen wird nach Jerusalem, um anzubeten den König, den Herrn Zebaoth, über das wird's nicht regnen.
Und so können wir den Text aus Offenbarung 22, Vers 17 in einem Lied singen, das Marian Warrington für uns vertont hat. Denn der Geist und die Braut, sie sprechen, komm. Und wer es hört, der spreche, komm. Und wen da dürstet, der komme herzu und nehme das Wasser des Lebens umsonst. Halleluja, gelobt sei Gott. Somit kommen wir zum Ende des ersten großen Abschnitts im Buch des Propheten Jesaja. Der nächste Abschnitt im Buch des Propheten Jesaja besteht aus den Kapiteln 36 bis 39 und ist ganz anders, verglichen mit den vorherigen und den danach folgenden Kapiteln. Diese Kapitel sind in Form eines Geschichtsberichts geschrieben und wir verlassen damit zunächst die Ebene der Prophezeiung. Auch die Sprache wechselt. Der erste Block im Buch des Propheten Jesaja handelt von der Herrschaft Gottes und den Methoden, durch die Gott richtet. Im dritten und letzten Block werden wir die Gnade Gottes sehen, Errettung anstatt Gericht. Doch zwischen den beiden großen Blöcken gibt es diesen geschichtlichen Abriss in vier kleinen Kapiteln. Warum sind diese Kapitel dort platziert? Nun, sie sollen die Wahrhaftigkeit des prophetischen Wortes für die kommenden Generationen verbürgen. Wir werden uns diese Frage noch genauer anschauen, denn es gibt einige wichtige Faktoren, die genannt werden müssen. Erstens, die geistliche und die säkulare Geschichte sind nicht das Gleiche, denn die göttliche Geschichte ist niemals nur ein wahrer Bericht von vergangenen Ereignissen. Es gibt große geistliche Wahrheiten, die in der Kirchengeschichte ausgedrückt sind und die nur mit dem Auge des Glaubens erkannt werden können. Der Heilige Geist muss uns das göttliche Ziel im Berichten der geistlichen Geschichte lehren. Ich möchte einige Gründe dafür nennen. A. Diese Vorfälle mögen einem durchschnittlichen Historiker banal erscheinen, aber nach himmlischen Standards waren die Ereignisse, die das Volk Gottes betrafen, sehr wichtig. B. In diesen Kapiteln wird berichtet, wie die Macht von den Assyrern auf Babylon überging. Babylonien war das erste große Weltreich und eine wirkliche Bedrohung für das Volk Gottes. Babylonien war der Anfang einer weiteren Zeitperiode, die unser Herr als die Zeit der Heiden zeichnete. C. In diesem Abschnitt wird von einem Sohn Davids berichtet, nämlich König Hiskia, der von Feinden verfolgt wurde und fast starb, dann aber gerettet wurde und weiter regierte. Damit wird der große Sohn Davids, nämlich Jesus, angedeutet, der auch von Feinden verfolgt und dem Tod übergeben wurde, aber von den Toten auferstand und der wiederkommen wird, um zu herrschen. Der Unterschied zwischen Hiskia und Jesus wird noch deutlich werden. Es gibt noch andere geistliche Wahrheiten, die in diesen Kapiteln besprochen werden. Der zweite wichtige Faktor in diesem historischen Abschnitt ist, dass diese besonderen Ereignisse sogar dreimal in der Bibel aufgeschrieben wurden, nämlich im zweiten Buch der Könige, Kapitel 18 und 19, im zweiten Buch der Chronik, Kapitel 29 und 30 und hier bei Jesaja. Dass gleich dreimal von den gleichen Ereignissen in der Bibel berichtet wird, ist eine Angelegenheit von größter Wichtigkeit. Wir sollten dem also unsere Aufmerksamkeit schenken. Die Berichte sind nicht identisch, aber ähnlich. Drittens, in dem kurzen Abschnitt der vier Kapitel wird von drei gewaltigen Wundern berichtet. A. Der Todesengel erschlägt 185.000 Assyrer. B. Der Schatten der Sonne geht um 10 Striche auf der Sonnenuhr von Ahas zurück. C. Gott heilt Hiskia und verlängert sein Leben um 15 Jahre. Und schließlich viertens, dieser Abschnitt beginnt mit Assyrien und endet mit Babylonien. Dabei bekommt Hiskia zwei wichtige Briefe. Der erste war aus Assyrien und Hiskia legte den Brief sofort Gott im Gebet vor. Gott beantwortete sein Gebet und befreite sein Volk. Der zweite Brief war vom König aus Babylon und er schmeichelte Hiskia, so dass er den Brief nicht dem Herrn im Gebet vorlegte. Das führte schließlich zur Auflösung von Juda.
Kapitel 36 erzählt von König Hiskia und der Bedrohung durch Sanherib, dem König von Assyrien. Im Kapitel 37 hören wir von König Hiskias Gebet und der Zerstörung der Assyrer. Kapitel 38 berichtet von der Krankheit des Königs Hiskias, von seinem Gebet und seiner Heilung. In Kapitel 39 stellen wir dann fest, wie aus dem König Hiskia ein Narr wird.

Das war eine weitere Folge aus der Sendereihe Durch die Bibel. Nachdem Edom stellvertretend für alle Völker geschlagen wurde, endete in unserem heutigen Abschnitt, der Kapitel 34 und 35, der erste große Teil im Buch des Propheten Jesaja mit Errettung, Wiederherstellung und der Rückkehr nach Zion. Die folgenden Kapitel werden in einem völlig anderen Stil von der Begegnung Hiskias mit dem assyrischen Heer berichten. Ich verabschiede mich nun von Ihnen und wünsche Ihnen gottesreichen Segen.

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0: Herzlich willkommen. Übungsfeld Liebe, das ist der Titel einer Ansprache von Andreas Hornung. Herzen brauchen Heilung und keine Verurteilung. Weil das so ist, gilt es, Liebe und Barmherzigkeit einzuüben. Und wo kann man das lernen? Bei Jesus. Gedanken von Andreas Hornung.
1: Kann man Liebe lernen? Oft sind es gerade christliche Menschen, die sich damit schwer tun, andere einfach nur zu lieben. Ohne Wenn und Aber. Ohne zu belehren, zu verbessern. Ohne berichtigen oder überzeugen zu wollen. Viele Christen sind gefangen in Gesetzlichkeit, weil sie es so gelehrt bekamen. Andere agieren aus Verletzung, Enttäuschung oder schlechter Erfahrung. Aber wie liebt man wirklich? Was meint Jesus damit, wenn er sagt, bleibt in meiner Liebe? Johannes 15, Vers 9. Und was meint er damit nicht? Jesus hat immer wieder gesagt, dass wir von ihm lernen und uns ihn zum Vorbild nehmen sollen. Er sagt, ich habe euch ein Beispiel gegeben, damit ihr tut, wie ich euch getan habe. Und von solchen kostbaren Eigenschaften wie Demut und Sanftmut sagt er, dass wir sie von ihm lernen sollen. Wenn das nicht möglich wäre, dann hätte er es auch nicht gesagt. An anderer Stelle sagt Jesus, lernt verstehen, was es heißt, erbarmenwillig und nicht Opfer. Damit zitiert Jesus aus der Heiligen Schrift. Auch das richtige Verstehen von biblischen Aussagen muss laut Jesus gelernt werden. Wenn wir uns Verhaltensweisen von anderen Menschen abschauen, dann nennt man das heute Lernen am Modell. Das machen schon Babys und Kleinkinder. Wir haben uns alles von unseren Eltern oder anderen Bezugspersonen abgeschaut. Leider betrifft das nicht nur die guten Sachen, sondern auch die schlechten. In diesem Fall muss man sich dann Verhaltensweisen wieder abgewöhnen oder abtrainieren. Das ist Arbeit. Am besten versteht man es, wenn man sich als Autofahrer an das Autofahrenlernen zurückerinnert. Am Anfang mussten wir uns bei jedem Kuppeln, Blinken und Anfahren konzentrieren. Von Mal zu Mal wurde es aber leichter und letztlich wurde es ein Automatismus, eine Gewohnheit, über die man nicht mehr nachdenken muss. Es ist ein Lernprozess, bei dem im Gehirn neue Synapsen gebildet werden, die von Entscheidung zu Entscheidung dicker werden. Das hat die Gehirnforschung herausgefunden. So funktioniert das Lernen. Im Markus-Evangelium, Kapitel 7, heißt es, da brachten sie einen Taubstummen zu Jesus und baten ihn, ihm die Hand aufzulegen. Und er nahm ihn aus der Menge heraus, beiseite, legte ihm seine Finger in die Ohren und berührte seine Zunge mit Speichel, blickte zum Himmel auf, seufzte und sprach zu ihm, Ephphatha, das heißt, tu dich auf. Da öffneten sich seine Ohren und das Band seiner Zunge löste sich und er konnte richtig reden. Jesus berührt die nicht funktionsfähigen Organe. Er legt seine Finger in die Ohren des Kranken und berührt seine Zunge. Was hier wie Magie aussieht, ist letztlich ein Ausdruck von Liebe. Dabei ist es besonders auffallend, wie gefühlvoll Jesus dabei vorgeht. Das Erste, was er tut, ist den Heilungssuchenden aus der Menschenmenge herauszunehmen. Jesus ruft ihn nicht vor auf die Bühne, um eine Heilungsshow zu veranstalten, vielmehr nimmt er ihn abseits, so wie er es selbst gelehrt hat. Du aber, wenn du betest, geh in deine Kammer und schließe deine Tür zu und bete zu deinem Vater im Verborgenen. Und dein Vater, der ins Verborgene sieht, wird dir's vergelten. Das Abseits ist ein Schutzraum für den Seelsorgesuchenden. An anderer Stelle heißt es, dass Jesus die Leute wegtrieb, um sich dem Kranken in Ruhe zuzuwenden. Oder er ging allein hinein in die Kammer. Auch der Prophet Elisa im Alten Testament ist ähnlich vorgegangen wie Jesus, weil auch ihn die Liebe dazu drängte. Zu dem toten Sohn der Schunemitin ging er ganz allein hinein und schloss sogar die Tür hinter sich zu, um einen regelrechten Gebetskampf für den toten Jungen zu führen. Vorher hatte sich schon sein Diener Gehasi an dem Jungen versucht, aber ohne Erfolg. Was war der Unterschied zwischen Elisa und Gehasi? Aus dem Text 2. Könige, Kapitel 4, spüre ich heraus, dass Gehasi nur einen Ritus vollzog, ohne Mitgefühl und Liebe zu empfinden. Elisa aber legte sich auf das Kind, wärmte es mit seinem Körper, er legte seine Stirn auf die des Jungen und hielt mit seinen Händen seine Hände fest. Sogar seinen Mund legte er auf den des Jungen, um ihm damit seinen Lebensodem einzuhauchen. So nahe ist einstmals auch Gott dem Adam gekommen, indem er ihm seinen Lebensodem einhauchte. Das ist es, was Gott möchte, dass wir Liebe transportieren mit unseren Handlungen. Elisa ist immer wieder von dem Jungen heruntergestiegen und im Zimmer betend auf und ab gegangen. Erst beim 7. Mal fing der Junge an zu niesen und tat seine Augen auf. Langfristiges Dranbleiben ist oft gefragt. Gebetskämpfe müssen ausgefochten werden. Alles, was ihr tut, geschehe in Liebe. Auch bei Jesus finden wir diese liebevollen Berührungen wieder, ähnlich wie bei Elisa. Er legte seine Finger in die Ohren des Mannes hinein und berührte seine Zunge mit seinem Finger, den er vorher mit seiner Zunge berührt hatte. Das sind keine schamanistischen Rituale, sondern hier wird Liebe zum Ausdruck gebracht. Ohne Liebe sind all unsere charismatischen Handlungen nichts wert. Paulus sagt, dass die Ausübung der Geistesgaben ohne Empathie für die Menschen, denen man dient, nutzlos ist. Nachzulesen in 1. Korinther 13. Und dann heißt es, dass Jesus aufblickte zum Himmel und dabei seufzte, was seine Gefühle für den Kranken zum Ausdruck bringt. Jesus zeigt Gefühle. An anderer Stelle heißt es, dass er tief bewegt wurde beim Anblick der leidenden Menschen. Wörtlich heißt es da, in Markus 9, 36, dass es ihm durch die Eingeweide ging. Es packte ihn also ein tiefes Erbarmen. Es ließ ihn nicht kalt. Und aus dieser Empathie, aus diesem Einfühlen heraus, handelte Jesus. Wenn wir solch ein tiefes Bewegtsein in uns verspüren, kann gerade das der Impuls Gottes für uns sein, die Initiative zu ergreifen, nämlich das, was er uns bereits ins Herz gegeben hat, zu befolgen und dem Geist gehorsam zu sein. Beispielsweise ein Telefonat zu führen, einen Besuch abzustatten oder jemanden Gebet anzubieten. Zuletzt spricht Jesus Ephphatha, sei aufgetan. Dieses schöpferische Glaubenswort, mit dem Gott einst das Leben ins Dasein rief. Dazu lehrt Jesus seine Jünger: Wer zu dem Berge da spricht, hebe dich hinweg und wirf dich ins Meer und in seinem Herzen nicht zweifelt, sondern glaubt, dass das, was er ausspricht, geschieht, dem wird es zuteil werden. Alles, um was ihr betet und bittet, glaubt, dass ihr es bereits empfangen habt, und es wird euch zuteil werden. Markus 11, 23 und 24. So zu beten im Aufblick zum Vater ist keine Glaubensmagie, sondern gelebte Liebesbeziehung zum Vater. Stummheit resultiert gewöhnlich aus Taubheit. Wer nichts hört, kann auch nicht richtig sprechen. Wenn wir unsere Herzensohren offen halten und achtsam sind, um die Weisungen des Herrn zu vernehmen, dann wird sich zweifellos auch unsere Zunge lösen zum Zeugnis und zu aufbauenden, ermutigenden Worten für andere. Der Prophet Jesaja, 700 Jahre vor Christus, hatte einmal gesagt: Der Herr Jahwe gab mir eine Jüngerzunge, damit ich verstünde, dem Müden zur rechten Zeit zu antworten, bewirkt er ein Wort. Er weckt mir an jedem Morgen das Ohr, damit ich wie ein Jünger höre. Der Herr Jahwe hat mir das Ohr geöffnet. Ich aber widerstrebte nicht, wich nicht zurück. Jesaja 50, Vers 4 und 5. Schauen wir uns einmal genauer an, was Jesus in Matthäus 9, Vers 13 sagt. Lernt verstehen, was es heißt, Erbarmen will ich und nicht Opfer. Hier erklärt Jesus ein Wort aus der Heiligen Schrift, aus dem Propheten Hosea, das die gläubigen Juden damals anscheinend missverstanden hatten. Es ist die Frage, was bei Gott wichtiger oder schwerwiegender ist: Erbarmen mit den Mitmenschen zu haben oder die Einhaltung von Opferhandlungen. Die Juden sagten: Aber die Opfer hat doch Gott in seinem Wort angeordnet. Sie sind doch die Grundlage von allem. Das Interessante ist allerdings, dass der Prophet Hosea im Auftrag Gottes die Gewichtung anders vornimmt, nämlich: Erbarmen steht über den Opfern. Ohne Erbarmen mit anderen Menschen zu haben, wirken auch die Opfer nicht. Es ist wie mit der Betätigung der Geistesgaben. Ohne Liebe sind sie nichts wert. Solch einen Umkehrschluss kennen wir aus dem Vaterunser. Und vergib uns unsere Schuld, wie wir unseren Schuldnern vergeben haben. Wenn wir nicht bereit sind zu vergeben, dann wird Gott uns auch nicht vergeben. Auf die Gewichtung einzelner Aussagen aus der Heiligen Schrift kommt es an. Paulus sagt: Der Buchstabe allein tötet. Der Geist der Schrift hingegen macht lebendig. Du kannst mit Bibelworten andere Menschen verletzen, vor den Kopf stoßen. Du kannst mit Bibelworten Menschen ausgrenzen, beispielsweise Homosexuelle. Aber der Geist der Schrift ist die Liebe. Und Liebe ist Annahme, bedingungslose Annahme. Ein neues Gesetz gebe ich euch, hat Jesus gesagt, dass ihr einander liebt. Wie ich euch geliebt habe, so sollt auch ihr andere lieben. Dann werden alle erkennen, dass ihr meine Jünger seid, wenn ihr Liebe untereinander habt. Johannes 13, 34 und 35. Ohne den anderen in seiner unvollkommenen Andersartigkeit anzunehmen, werden wir dieses Gesetz Christi nicht erfüllen. Ein neues Gesetz gebe ich euch, sagt Jesus, weil wir laut Paulus nicht mehr unter dem alten Gesetz stehen, sondern unter der Gnade. Ansonsten müssten wir auch noch die Speisevorschriften einhalten, uns beschneiden lassen, Ehebrecher und Sabbatschänder steinigen, dürften unseren Bart nicht stutzen und dürften während der Menstruation nicht in den Gottesdienst gehen. Mit Jesus hat etwas völlig Neues begonnen. Nehmt einander an, wie Christus uns angenommen hat, aus Römer 15, Vers 7. Jesus hat uns bedingungslos angenommen. Das ist noch einmal ein ganz anderes Kaliber als unser menschliches Annehmen. Im Römerbrief, Kapitel 5, schreibt Paulus, dass Gott seine Liebe zu uns dadurch bewiesen hat, dass Jesus für uns starb, als wir noch Sünder waren, ja sogar, als wir noch Feinde Gottes waren. Das beweist die Bedingungslosigkeit seiner Liebe. Menschliche Liebe ist anders, sie erwartet Vorleistungen. Göttliche Liebe hingegen ist bedingungslos. Wenn Jesus aber sagt, dass wir in seiner Liebe bleiben sollen, Johannes 15, 9, dann heißt das nichts anderes, als dass wir bedingungslos lieben sollen. Oft ist es in Kirchen so, dass Menschen von draußen zu uns stoßen und wir haben Probleme damit, weil wir ein paar ungeschriebene Gesetze haben. Da gibt es beispielsweise eine Kleiderordnung. Die ist zwar in den letzten Jahrzehnten immer lockerer geworden, aber wer doch allzu arg aus dem Rahmen fällt, wird missliebig beäugt. Da gibt es Menschen, die eine Trennung hinter sich haben, aber noch nicht geschieden sind, weil sie sich womöglich nicht sogleich scheiden lassen können, weil sie vielleicht eine Firma haben, aber die schon mit einem neuen Partner zusammenleben. Sie wollen gern zur Kirche gehören und an Gott glauben lernen. Solche oder ähnliche komplizierte Konstellationen gibt es viele, aber die Kirche grenzt sie aus und lässt sie nicht mitarbeiten. Natürlich werden sie ihr Leben nach und nach in Ordnung bringen, aber wir müssen auch Geduld haben und dem Heiligen Geist auch mal was zutrauen. Integration ist heilsam, weil es den anderen wertschätzt und ermutigt und damit zum Aufblühen bringt. Liebe bringt Vorleistungen und nicht umgekehrt. Integration weckt das Gute im Menschen. Wenn wir zu hohe Maßstäbe setzen, werden unsere Gemeinden an unseren eigenen überhöhten Maßstäben zerbröckeln. Das hat nicht einmal Jesus getan. Er hatte seine 12 Apostel alle bewusst unter Gebet ausgewählt, aus einem weitaus größeren Kreis von Jüngern. Darunter war auch Judas Iskariot, der immer wieder Geld aus der Jüngerspendenkasse veruntreute. Hat sich Jesus geirrt? Hat er falsch gehört? Ist ihm ein Missgeschick unterlaufen? Ich denke nicht. Vielmehr denke ich, dass er uns zeigen wollte, was er unter Integration versteht. Jesus hat die Apostel zu seinen Mitarbeitern berufen und mit ihnen gearbeitet. Und erst danach haben sie sich verändert. Wir verlangen oft die Veränderung zuerst und dann erst dürfen sie ein Mitarbeiter sein. Jesus sagt im hohen priesterlichen Gebet, dass er seine Jünger geliebt hat, wie ihn der Vater geliebt hat. Und darin ist auch Judas Iskariot mit eingeschlossen. ob uns das immer bewusst ist? Was für einen Umgang lehrt uns hier Jesus? Wir sollen damit aufhören, auszusortieren nach moralischen Kategorien. Vielmehr sollten wir an die Türen ein imaginäres Schild anbringen: Sünder sind hier willkommen. Wir singen es doch in der Kirche. Jesus nimmt die Sünder an. Sag doch dieses Trostwort allen. Irgendwie haben wir den Ehrgeiz, die Kirche reinhalten zu wollen. Das heißt, über Regelfehler zu urteilen und Mitchristen zu verstoßen, wenn sie Fehltritte begehen. Oder sie nicht mehr mitarbeiten zu lassen, wenn sie noch in Sünde leben. Wer sind wir denn? Das hat doch nicht einmal Jesus getan. Nach meinem Verständnis des Evangeliums kommt zuerst die liebende Annahme und die Integration und dann erst die Veränderung. Trauen wir doch dem Heiligen Geist auch mal etwas zu, dass er seine Arbeit im Herzen der Menschen tut. Unsere Aufgabe ist es, ein barmherziges Milieu des Mitgefühls, Verstehens und der Integration zu schaffen, damit der Heilige Geist an den Herzen der Menschen arbeiten kann. Unsere Aufgabe ist, Geduld mit dem Unvermögen der anderen zu haben und ein bisschen Verständnis für das Dilemma ihres Lebens aufzubringen. Unsere Aufgabe ist das Gebet. Mit Gebet und Gottvertrauen würden wir weniger Schaden anrichten als durch Beurteilen und Bewerten und andere auszuschließen, weil sie unserer Erkenntnis nach nicht richtig sind. Jesus hat sich gerade mit denen abgegeben, die nicht richtig sind, nämlich Prostituierten und Zöllnern. Und er hat sie als Menschen geliebt und nicht vor den Kopf gestoßen. Und er hat sich sogar von Pharisäern einladen lassen. Und die waren, weiß Gott, auch nicht richtig. Viele Kirchen zerbrechen heute an ihren überhöhten moralischen Standards, die niemand komplett einhalten kann. Da ist keiner, der Gutes tut, auch nicht einer, sagt Paulus. Und Jakobus pflichtet ihm bei: Wir alle verfehlen uns in vielen Dingen. Da werden langjährige Mitarbeiter wie heiße Kartoffeln fallen gelassen, obwohl sie mit aufgebaut haben, weil sie irgendeinen moralischen Regelfehler begangen haben. Was resultiert aus solch einem Verhalten? Das Ergebnis ist, dass wir andere dazu bringen, ihre Probleme und moralischen Inkorrektheiten unter den Teppich zu kehren, weil sie ja erlebt haben, wie hart mit Sündern umgegangen wird. So züchten wir Scheinheiligkeit. Heuchelei entsteht dort, wo der Schein gewahrt bleiben muss. Jesus aber plädiert für aufrichtige Ehrlichkeit. Er steht für das Licht, weil nur die Wahrheit uns wirklich frei zu machen vermag. Aber das funktioniert nur in einem barmherzigen Milieu. Die Liebe zerrt die Sünde nicht ans Licht, sondern sie deckt sie zu. Sie stellt andere nicht bloß. Oft wird in dem verirrten Schaf, das sich innerlich von der Kirche und ihren Regeln entfernt hat, eben nicht seelsorgerlich nachgegangen, wie es uns Jesus im Gleichnis vom verlorenen Schaf gelehrt hat. Da wird oft dogmatisch hart geurteilt und eben keine Geduld aufgebracht, wie es uns Jesus so sehr aufs Herz gelegt hat. Der Buchstabe kann wirklich töten. Nur der Geist vermag lebendig zu machen, weil der Geist Liebe ist. Und Liebe ist freundlich, geduldig und barmherzig. Liebe ist bedingungslos annehmend und vermag den anderen immer wertzuschätzen, auch dann, wenn er in unseren Augen noch nicht richtig ist. Im Prinzip gibt es nichts Einfacheres. Warum machen wir es dann so kompliziert? Der Heilige Geist möchte all die weichen Eigenschaften des neuen Herzens an uns hervorbringen. Des Herzens aus Fleisch, wie es der Prophet Hesekiel sagt. Das kalte und harte Herz von Stein möchte er uns wegnehmen. Paulus sagt, die Liebe erträgt alles, auch die Fehler, Mängel und Unzulänglichkeiten der anderen, aber auch unser Unvermögen. Er sagt, die Liebe deckt alles zu und freut sich doch an der Wahrheit. Wenn wir diesen Spannungsbogen nicht hinkriegen, werden unsere Kirchen kein Ort werden, der Menschen anzieht. Jesus hat Judas Iskariot auch ertragen. Er hatte Geduld mit ihm und hat sein Fehlverhalten nicht rücksichtslos aufgedeckt. Zumindest ist davon nichts überliefert. Paulus wünscht sich einen seelsorgerlichen Umgang untereinander, wenn er sagt, Brüder und Schwestern, wenn ein Mensch etwa von einer Verfehlung ereilt wird, so helft ihm wieder zurecht, aber mit sanftmütigem Geist, ihr, die ihr geistlich seid, und sieh auf dich selbst, dass nicht auch du versucht werdest. Galater 6, Vers 1. An anderer Stelle sagt Paulus, ihr Lieben, weist die zurecht, die ihr Leben nicht ordnen oder in Ordnung bringen oder noch nicht in Ordnung bringen können aus irgendwelchen Gründen. Baut die Mutlosen auf, helft den Schwachen und bringt für jeden Menschen Geduld und Nachsicht auf. 1. Thessalonicher 5, Vers 14. Das ist seelsorgerlicher Umgang. Das möchte der Heilige Geist uns beibringen. Das ist Liebe, die wir lernen sollen. Paulus appelliert an uns, so zieht nun an, als die Auserwählten Gottes, als die Heiligen und Geliebten, herzliches Erbarmen, Freundlichkeit, Demut, Sanftmut und Geduld. Kolosser 3, Vers 12. Das sind alles diese weichen Eigenschaften, die unser hartes, kaltes, steinernes, unempfindsames Herz nicht hervorzubringen vermag. Dazu brauchen wir dieses weiche Herz von Fleisch, das uns einerseits nur der Heilige Geist schenken kann, wie es in Hesekiel 36 heißt, und dass wir aber andererseits uns selbst erarbeiten müssen durch Umlernprozesse. So steht es nämlich einige Seiten vorher im Buch Hesekiel, Kapitel 18, Vers 31. Werft von euch eure Vergehen und schafft euch ein neues Herz und einen neuen Geist. Das neue Herz wird uns also nicht nur geschenkt, wir müssen auch etwas dafür tun. Unser Herz ist deshalb so hart geworden und hat Egoismen ausgebildet, weil wir in unserer Kindheit und Jugend von anderen verletzt wurden. Und weil uns das so weh tat, wollten wir uns vor Verletzungen schützen. Das hat unser Herz mit einer dicken Hornhaut überzogen. Unser Herz braucht Heilung und keine Verurteilung. Jesus hat die Ehebrecherin auch nicht verurteilt. Jetzt werden manche denken, ja, aber er hat auch gesagt, sündige hinfort nicht mehr. Natürlich, das ist das Ziel Gottes, Aber der erste Schritt dahin ist nicht die Verurteilung, sondern die Annahme und wohlwollende und mitfühlende Hilfestellung. Wir sollen es lernen, die Probleme seelsorgerlich anzugehen und nicht dogmatisch. Das Dogma hätte diese Frau gesteinigt. Jesus hat die Liebe über das Dogma gesetzt. Wissen Sie, warum sich das Christentum in den ersten Jahrhunderten so stark ausgebreitet hat? Weil Christen diese bedingungslose Liebe gelebt haben. Das hat eine Erweckung ausgelöst. Wenn Jesus unser eigenes Herz geheilt hat, dann werden wir wieder empfindsam und versuchen, den anderen zu verstehen. Dann werden wir geduldig, demütig, sanftmütig, nachsichtig und voll Erbarmen werden. Veränderung beim anderen geschieht nur in einem barmherzigen und geduldigen Milieu. Und dafür sind wir zuständig. Unser kämpferisch rechtgläubiges und hartes Herz bewertet und verurteilt gern und schnell. Jesus hingegen lehrt uns: Richtet nicht, damit ihr nicht gerichtet werdet. Denn mit dem Gericht, mit dem ihr richtet, werdet ihr gerichtet werden. Und mit dem Maß, mit dem ihr andere Menschen messt, wird man euch messen vor dem Richterstuhl Christi. Was siehst du den Splitter im Auge deines Bruders? Doch den Balken in deinem eigenen Auge nimmst du nicht wahr? Wir sollten im Bewerten anderer vorsichtiger sein. Denn es gibt eine Ich-Blindheit, von der Albert Frey in seinem Liedtext schreibt: Du kennst unsere toten Winkel, siehst unseren blinden Fleck. Jesus hat generell das Richten untersagt. Wer es dennoch tut, bleibt nicht in der Liebe. Wo uns doch Jesus ermahnt, bleibt in meiner Liebe. Unser Leben, aber auch unsere Kirchen, sind ein Übungsfeld der Liebe und damit ein Übungsfeld der Geduld. Denn die Geduld ist ganz im Zentrum der Liebe. Und Geduld ist, wenn ich dem anderen die Zeit lasse, die er braucht. Ja, Liebe kann man lernen, nämlich von Jesus. Dieser Meinung ist auch der Apostel Paulus, wenn er an seinen Mitarbeiter Timotheus schreibt: Übe dich in der Frömmigkeit. 1. Timotheus 4, Vers 7. Die gute Nachricht übersetzt: Übe dich, den Willen Gottes zu tun. Und für üben steht im griechischen Urtext gymnazo, was an Gymnastik erinnert oder an Gymnasium, die höhere Schule. Wir müssen die neuen Verhaltensweisen Jesu regelrecht trainieren. Von nichts wird nichts. Im Folgenden sollen ein paar praktische Hinweise vorgestellt werden, wie man Liebe lernen kann. Wie lernt man Liebe? Erstens, Liebe lernt man, indem man den anderen verstehen lernt. Das macht uns vorsichtiger und geduldiger. Eine alte Indianerweisheit besagt: Urteile nie über einen anderen, bevor du nicht einen Mond lang in seinen Mokassins gelaufen bist. Das stünde uns Christen auch gut an, mal vom anderen her zu denken und zu versuchen, die Welt mit seinen Augen zu sehen. Wir sind meiner Beobachtung nach schnell geneigt, andere zu bewerten. Besser wäre es, Fragen zu stellen, damit der andere sich artikulieren und erklären kann. Wenn wir die Hintergründe wüssten, warum sich andere Menschen so verhalten, würden wir mehr Verständnis für sie aufbringen und nachsichtiger mit ihnen umgehen. Im Buch Jesus Sirach heißt es: Ehe du nicht nachgeprüft hast, mache keine Vorwürfe. Untersuche zuerst, nachher tadle. Sirach 11, Vers 7. Verdamme niemand, bevor du die Sache untersucht hast. Und Menge übersetzt: Tadle nicht, untersuche zuerst und dann erkläre für falsch. Wie vieles wird einfach nur behauptet oder unterstellt und dann nachgeplappert. Zweitens: Liebe lernt man, indem man Mitgefühl mit dem anderen bekommt, durch Selbsterkenntnis. Wem noch nicht die Augen darüber geöffnet wurden, wozu er unter besonderen Umständen fähig wäre, der sitzt weiterhin in seinem hohen moralischen Sattel. Wer aber in sich den Ehebrecher, den Abtreiber, den Terroristen oder den SS-Mann entdeckt, der geht vorsichtiger mit seinen Mitmenschen um. Erkenne deine eigene Wut, und der Mörder wird dir nicht mehr als unbegreifliche Bestie erscheinen. Wir werden erst anfangen zu lieben,

Ich weiß zwar, wie dieser Satz gemeint ist, aber ich denke, es steht niemandem zu, jemanden seinen Glauben abzusprechen. Natürlich glauben heute viele Pfarrer nicht mehr an die Jungfrauengeburt, an Teufel und Dämonen und an die Historizität mancher biblischer Geschichten. Ich würde sagen, sie glauben anders als ich. Sie haben einen liberaleren Glauben, aber sie glauben immer noch an Gott. Das kann ich deshalb sagen, weil ich in meinem langen Leben sehr vielen liberalen Theologen begegnet bin, die zwar anders als ich, aber dennoch gläubig sind. Auf diese Weise entstehen Mauern zwischen Menschen, die in ihrer trennenden Funktion der Berliner Mauer in nichts nachstehen. Jesus ist gekommen, die Mauern zwischen den Menschen abzubauen und niederzureißen. Wir sind alle Menschen, für die der Sohn Gottes sein Leben gelassen hat. Drittens, Liebe lernt man durch aktives Zuhören. Mark Twain wollte einmal beweisen, dass einem auf einer New Yorker Gesellschaft niemand zuhört, weil alle aneinander vorbei statt miteinander reden. Er erschien verspätet auf einer Party. Die Gastgeberin empfing ihn sogleich mit: »Kommen Sie herein, mein Lieber, da drüben steht der Botschafter von Malaysia. Ich stelle Sie gleich vor.« »Entschuldigen Sie bitte meine Unpünktlichkeit«, sagte Mark Twain, »aber ich musste meiner alten Tante noch den Hals umdrehen, und das dauerte etwas länger, als ich angenommen hatte.« Darauf die Gastgeberin: »Wie reizend, dass Sie trotzdem gekommen sind.« Auch bei uns sind viele Gespräche von einer erstaunlichen, geradezu ritualisierten Oberflächlichkeit gekennzeichnet, die es durchaus mit den Erfahrungen Mark Twains aufnehmen kann. Richtiges Zuhören ist eine Kunst, in der wir uns üben müssen. Und da schließe ich mich voll mit ein. Wer anderen zuhört, signalisiert damit: Ich höre zu, weil ich dich achte. Ich interessiere mich für dich. Diogenes von Sinope sagte: Wir haben zwei Ohren und nur eine Zunge, damit wir mehr hören und weniger sprechen. Das deckt sich mit dem, was in der Bibel steht. Jeder Mensch sei schnell zum Hören und langsam zum Reden. Wie kann man aktives Zuhören lernen? Erstens, indem wir uns bewusst auf den anderen konzentrieren. Manche denken, das würde sie ermüden, aber das Gegenteil ist der Fall. Jede konzentriert ausgeführte Tätigkeit macht uns wach, während uns jede unkonzentrierte Tätigkeit schläfrig macht. Zweitens, indem wir zurückfragen, um herauszubekommen, ob wir die Person wirklich verstanden haben. Drittens, indem wir die Körpersprache unseres Gegenübers, seinen Tonfall, seine zwischen den Zeilen liegenden Botschaften beachten. Viertens, schauen Sie Ihrem Gesprächspartner in die Augen. Blickkontakt ist eine der besten Möglichkeiten, sich zu aufmerksamen Zuhören zu zwingen. Fünftens, machen Sie dem anderen durch geeignete Bemerkungen deutlich, dass Sie ihn verstehen. Wiederholen Sie seine Gedanken mit Ihren eigenen Worten. Mit aktivem Zuhören teilen Sie dem anderen mit: Ich verstehe, was du empfindest. Das ist weder Zustimmung noch Widerspruch. Es ist kein Urteil darüber, ob die Gefühle richtig oder falsch sind. Es ist eine Form der Bejahung, die sich auf die Person bezieht. Viertens, Humor befördert die Liebe. Ich habe die Beobachtung gemacht, dass Glaube ohne Humor sehr leicht zu

0: Pragmatismus und Selbstgerechtigkeit sowie zu ideologischem Denken und Fanatismus führen kann. Lachen ist das Ende einer jeden Ideologie. Verbissenheit macht kämpferisch, auch in christlichen Kreisen. Diktatoren und Fanatiker, auch christliche Fanatiker, haben selten Sinn für Humor, weil sie sich für unfehlbar halten. Humor hingegen baut Spannungen ab. Kaum etwas schafft mit solcher Sicherheit die Möglichkeit, anderen Menschen nahe zu kommen, wie das Lachen. Wir haben alle schon erlebt, wie ein einziges gemeinsames Lachen eine bis dahin gespannte, angstvolle Beziehung in eine warme, frohe, produktive verwandelte. Fröhlichkeit, Humor und Lachen sind wunderbare Werkzeuge, die Beziehungen zu entkrampfen. Sie ermöglichen uns, Hemmungen und Spannungen abzubauen. Sie schaffen ein positives Klima und sind, so haben Mediziner herausgefunden, ein ausgesprochen effektives Mittel gegen Depressionen. Mahatma Gandhi soll gesagt haben, wenn ich keinen Humor hätte, hätte ich längst Selbstmord begangen. Einmal über sich selbst zu lachen, besonders über die eigenen Schwächen, macht das Leben, das ohnehin schwer genug ist, einfach erträglicher. Wer nicht über sich selbst lachen kann, hat auch Schwierigkeiten mit seiner Selbstannahme. Und wer sich selbst nicht annehmen kann, wird Schwierigkeiten haben, andere Menschen anzunehmen. Fünftens. Tanke Liebe bei Gott. Auch Jesus konnte nicht immer nur geben. Immer wieder musste er sich in die Einsamkeit zurückziehen, um bei Gott aufzutanken. Dies tat er manchmal abends, manchmal nachts und manchmal früh vor Sonnenaufgang. Dort tankte er pure Liebe Gottes. Das gibt nicht nur Kraft, sondern auch Zuversicht, Tröstung, Ermutigung. Dort bekam er Weisung. Und diese Erfahrung gibt Jesus an seine Jünger weiter. Sie sollen es ihm nachtun. Wir müssen wissen, dass Jesus bei jeder Heilung, die er tat, Kraft verloren hat. Und irgendwann ist auch bei uns der Tank leer. Diese fünf Punkte sollen erst einmal genügen. Man könnte noch viele weitere hinzufügen. Zum Schluss aber noch drei Gedanken. Erstens, Liebe duftet. Der Hindu Mahatma Gandhi wurde einmal von christlichen Missionaren besucht. Sie wollten von ihm wissen, was sie tun müssten, damit die Inder den christlichen Glauben annehmen. Denken Sie an das Geheimnis der Rose, meinte Gandhi. Sie tut gar nichts, aber sie duftet. Und deshalb wird sie von allen geliebt. Duften Sie also, meine Herren. Es wird erzählt, dass die Missionare daraufhin relativ betreten davonmarschiert sind. Die Bibel benutzt eine ähnliche Begrifflichkeit, wenn sie sagt, dass wir ein Wohlgeruch Gottes unter den Menschen sind. 2. Korinther 2, Vers 15. Menschen wollen die Liebe riechen. Liebe duftet. Alle unsere Programme sind eher einer Plastikrose vergleichbar. Die Liebe aber ist eine echte Rose. Und es gibt nur wenige Menschen, die dem Duft einer echten Rose widerstehen können. Ein zweiter Punkt. Salzstreuer-Christentum transportiert keine Liebe in die Welt. Jesus sagte einmal, dass wir Christen das Salz der Erde sind. Salz macht jedes Essen schmackhaft. Ohne Salz sind die Speisen fade. Aber Salz ist nicht dazu bestimmt, im Salzstreuer zu verbleiben. Salz gehört in die Suppe. Genauso gehören wir Christen in die Welt, damit wir unsere Wirtskraft entfalten können. Salzstreuer-Christentum ist laut Jesus zweckverfehlt und unsinnig. Wieso geben wir eigentlich unsere sozialen Kontakte auf, wenn wir uns bekehren? Kommt es nicht aus einem verhängnisvollen Missverständnis, was die Auslegung von Römer 12, Vers 2 anbetrifft, wo es heißt, passt euch nicht dieser Welt an? Aber hier ist eine innere Anpassung an die Maßstäbe der Welt gemeint. Wie wollen wir die Liebe Gottes nach außen tragen, wenn wir uns nur von einer gemeindlichen Veranstaltung zur nächsten bewegen? In einem christlichen Magazin las man vor einigen Jahren ein Interview mit einem kürzlich bekehrten jungen Mann, der über sein früheres Leben nachdachte. Wissen Sie, sagte er, das Einzige, was ich jetzt vermisse, ist die Gemeinschaft, die ich mit den Leuten in der Kneipe hatte. Wir saßen viel zusammen, lachten, tranken ein Bier, erzählten Geschichten und hatten einfach Spaß. Leider gibt es solche Gemeinschaft unter Christen nicht. Seitdem ich Christ bin, gibt es keinen Ort mehr, wo ich über meine inneren Kämpfe und Fehler erzählen könnte, ohne dass mir gleich ein anderer eine Predigt hält oder einen Bibelvers zitiert. Dieses Beispiel zeigt zweierlei Missstände auf. Erstens, der junge Mann wurde angehalten, sich von seinen Mitmenschen zu isolieren, was gar nicht im Sinne Gottes ist. Im Propheten Jesaja sagt Gott, dass wir uns unseren Mitmenschen nicht entziehen sollen. Jesaja 58, Vers 7. Und zweitens zeigt es ein innergemeindliches Dilemma auf, dass man in einer Gemeinde einsam sein kann. Deshalb sind Hauskreise so wichtig, wo man gemeinsam isst und sich austauscht, wie es einem geht, füreinander betet und geistlichen Input bekommt. Dort wird auch Liebe eingeübt. Drittens, die Sprache der Liebe. Ich bin schon lange Christ, und doch ist mein Sprechen lange Zeit alles andere als liebevoll gewesen. Oft war mein Tonfall grantig und barsch. Besonders meiner Frau und den Kindern gegenüber war ich unfreundlich. Das fiel mir selbst gar nicht auf. Meine Frau hat mich immer wieder darauf hingewiesen. Wenn man sich jahrelang eine gewisse Art angeeignet hat, merkt man gar nicht, dass man andere mit dem eigenen Verhalten abstoßen und verletzen kann. Gerade mit unseren Liebsten gehen wir oft respektlos um, werden vorwurfsvoll und vergreifen uns im Ton. Warum ist das so? Vielleicht, weil wir eine andere Beziehung zu ihnen haben. Wir geben uns so, wie wir sind, und kontrollieren uns nicht in unserem Sprechen, so wie wir es Fremden gegenüber tun. Mit unserem Chef würden wir nie so sprechen. Ich sagte mir, einerseits lebt der Heilige Geist in mir, der Geist der Kraft und der Liebe, und andererseits kann ich manchmal so lieblos und vorwurfsvoll reden. Wie kann sich da etwas ändern? Und das ist voll auch meine Baustelle. Erstens, ich muss es erkennen. Am besten ist es, wenn der Lebenspartner und die Kinder mich darauf aufmerksam machen. Zweitens, ich muss aufhören, mich selbst zu rechtfertigen und zu entschuldigen. Ich habe gerade Stress, habe wenig geschlafen, hatte gerade Ärger mit jemandem und so weiter. Einfach selbstkritisch feststellen, oh ja, es tut mir leid, ich muss das abstellen. Drittens, Ich muss mich dafür bewusst entscheiden, mich verständnisvoller und liebevoller zu artikulieren. Das nennt man Umkehr. Von der palästinensischen Christin Miriam von Abilene aus Bethlehem im 19. Jahrhundert ist uns ein sehr passendes Morgengebet überliefert. Herr Jesus, gib, dass ich heute die Welt betrachte mit Augen, die voller Liebe sind. Vor allem bewirke, o Herr, dass ich so voller Frohmut und Wohlwollen bin, dass alle, die mir begegnen, deine Gegenwart und deine Liebe spüren. Bekleide mich mit dem Glanz deiner Güte und deiner Schönheit, damit ich dich im Verlauf dieses Tages offenbare.
1: Übungsfeld Liebe. Das waren Beispiele aus der Bibel und praktische Tipps von Andreas Hornung, wie man im eigenen Umfeld und in der christlichen Gemeinde Liebe einüben und Liebe praktizieren kann.
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1: 2. Könige 18, die Verse 9 bis 12. Im 4. Regierungsjahr von Hiskia, es war das 7. Regierungsjahr von Hoschea, dem König von Israel, rückte Salmanassar, der König von Assyrien, mit seinen Truppen vor die Stadt Samaria und belagerte sie. Nach fast dreijähriger Belagerung nahm er sie ein, im 6. Regierungsjahr von Hiskia und im 9. von Hoschea. Salmanassar ließ die Bevölkerung des Reiches Israel nach Assyrien in die Verbannung wegführen. Dort siedelte er sie in der Provinz Halach und am Haborfluss in der Provinz Gosan sowie in den Städten Mediens an. Das alles geschah, weil sie nicht auf den Herrn, ihren Gott, gehört hatten. Sie brachen den Bund, den er mit ihnen geschlossen hatte, und befolgten nicht die Gebote, die Mose, der Bevollmächtigte des Herrn, verkündet hatte.
2: Für den Autor der Königsbücher ist die Eroberung der Hauptstadt Samaria kein Zufall. Gott straft das Nordreich Israel für seinen Ungehorsam. Ein eher unangenehmer Gedanke für uns heute. Allerdings müssen wir uns vergegenwärtigen, dass der Untergang des Nordreiches keine Kurzschlusshandlung Gottes war. Ungefähr 200 Jahre lang hat er ermahnt und gewarnt, ohne Erfolg. Nun müssen die Betroffenen die Konsequenzen für ihr Verhalten tragen. Gott hat viel Geduld mit uns. In erster Linie gilt dabei sein Interesse nicht der Strafe, sondern geht dahin, dass ein Missetäter sein Verhalten ändert und umkehrt von seinen Untaten. Mitunter lässt sich Gott viel Zeit mit Strafen. Aber es wäre nicht gerecht, wenn er einfach sagen würde, Schwamm drüber, und damit das Böse legitimieren würde. Wenn ich das so lese, überlege ich mir, könnte so zum Beispiel die momentane weltweite Finanzkrise eine Warnung an uns sein, durch die Gott sie und mich fragt, wie steht es mit deiner Ehrlichkeit? Wo handelst du habgierig? Woher beziehst du eigentlich deine Lebenssicherheit?
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1: Einen schönen guten Morgen. Aus dem Studio des ERF Süd begrüßt Sie Philipp Genetti. Harald Klingler hat sich Gedanken zum Tagesvers aus der Apostelgeschichte, Kapitel 12, Vers 5 gemacht. Dort heißt es: Petrus wurde im Gefängnis festgehalten, aber die Gemeinde betete ohne Aufhören für ihn zu Gott. Der Beitrag dazu steht unter dem Titel »Die Gemeinde betet«. Damit wünsche ich Ihnen ein gutes Zuhören und hilfreiche Impulse.
2: Gewaltherrscher fragen nicht nach dem gültigen Recht. Sie tun, was ihre Macht sichert und vermehrt. So auch König Agrippa der Erste, der Enkel Herodes des Großen. Er setzt die junge Gemeinde der Christen unter Druck und lässt den Jünger Jakobus töten. Weil die jüdische Obrigkeit dies begrüßt, lässt er gleich auch Petrus, die zentrale Persönlichkeit der jungen Christenheit, gefangen nehmen und ins Gefängnis werfen. Sein Plan steht fest. Nach dem Passafest will er den Jünger und Apostel töten. Der König kennt kein Erbarmen. Petrus muss mit seinem baldigen Tod rechnen. Und das weiß auch die Gemeinde. Sie setzt die Macht des Gebets gegen die Macht des Gewaltherrschers. Petrus wurde im Gefängnis festgehalten, aber die Gemeinde betete ohne Aufhören für ihn zu Gott. Einen Gebetsdienst, eine Gebetskette wird organisiert. Die Gemeinde liegt Gott ohne Aufhören in den Ohren. Wörtlich, sie betet angespannt, beharrlich, eifrig. Wie nachdrücklich, wie beharrlich darf ich beten? Reicht es nicht, wenn mein Anliegen vor Gott einmal ausgesprochen ist? Wann geht ein immer wieder vorgebrachtes Gebetsanliegen Gott auf die Nerven? Darf ich sogar gegen Gottes Ratschluss anbeten? Das Verhalten der Gemeinde Jerusalems entzieht solchen Fragen den Boden. Jene Geschwister hielten sich an das Gleichnis, das Jesus von der bittenden Witwe erzählt. Um ihrer Beharrlichkeit willen bekommt sie Recht. Sollte Gott nicht auch Recht schaffen seinen Auserwählten? Und jetzt umgekehrt. Denke ich an meiner Fürbitte als Einzelner und als Gemeinde regelmäßig an meine verfolgten, gefangenen, vom Tod durch Unrechtssysteme bedrohten Geschwister? Bringen Sie und ich sie in beharrlicher Fürbitte vor Gottes hohen Thron? Sie brauchen unsere Fürbitte. Das Wissen um unsere Fürbitte schenkt ihnen die Kraft, durchzuhalten und zu hoffen. Wer informiert und gezielt, ja namentlich beten will, sei auf die Veröffentlichungen von Open Doors und etlicher anderer Missionsgesellschaften verwiesen. Aber die Gemeinde betete ohne Aufhören für ihn zu Gott. Schon einmal haben sie erfahren, dass ihr Gebet erhört wird. Schon einmal haben sie für die Befreiung des Petrus gebetet und er ist freigekommen. Und doch ist solches Beten immer wieder gewagt, braucht Beharrlichkeit und Glaubensmut. Der Glaube macht kühn, Gott um etwas zu bitten, was menschlich gesehen ein Wunder ist. Das Beispiel der jungen Gemeinde Jerusalems ermutigt, mutig und beharrlich zu beten. Wenn Geschwister aus der Gemeinde oder Verwandte von einer schweren Krankheit bedroht sind, wenn jemand in eine ausweglos scheinende Situation geraten ist, wenn menschliche Möglichkeiten des Helfens an ihre Grenzen geraten, wenn wir nichts anderes wissen, als Gott um seine Hilfe zu bitten, betet vertrauensvoll, mutig, eifrig, beharrlich, sagt uns dieses Wort heute. Gott erhört das Gebet der Jerusalemer Gemeinde. Davon erzählt Lukas im Weiteren. Lasst auch uns in der Gemeinde erzählen, wo und wie Gott unser Gebet erhört. Nicht um uns oder unser Beten groß herauszustellen, sondern um anderen Mut zum vertrauensvollen Beten und um den groß zu machen, der aufrichtige Gebete hört und gerne hilft.
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1: 2. Könige 18, die Verse 9 bis 12. Im 4. Regierungsjahr von Hiskia, es war das 7. Regierungsjahr von Hoschea, dem König von Israel, rückte Salmanassar, der König von Assyrien, mit seinen Truppen vor die Stadt Samaria und belagerte sie. Nach fast dreijähriger Belagerung nahm er sie ein, im 6. Regierungsjahr von Hiskia und im 9. von Hoschea. Salmanassar ließ die Bevölkerung des Reiches Israel nach Assyrien in die Verbannung wegführen. Dort siedelte er sie in der Provinz Halach und am Haborfluss in der Provinz Gosan sowie in den Städten Mediens an. Das alles geschah, weil sie nicht auf den Herrn, ihren Gott, gehört hatten. Sie brachen den Bund, den er mit ihnen geschlossen hatte, und befolgten nicht die Gebote, die Mose, der Bevollmächtigte des Herrn, verkündet hatte.
2: Für den Autor der Königsbücher ist die Eroberung der Hauptstadt Samaria kein Zufall. Gott straft das Nordreich Israel für seinen Ungehorsam. Ein eher unangenehmer Gedanke für uns heute. Allerdings müssen wir uns vergegenwärtigen, dass der Untergang des Nordreiches keine Kurzschlusshandlung Gottes war. Ungefähr 200 Jahre lang hat er ermahnt und gewarnt, ohne Erfolg. Nun müssen die Betroffenen die Konsequenzen für ihr Verhalten tragen. Gott hat viel Geduld mit uns. In erster Linie gilt dabei sein Interesse nicht der Strafe, sondern geht dahin, dass ein Missetäter sein Verhalten ändert und umkehrt von seinen Untaten. Mitunter lässt sich Gott viel Zeit mit Strafen. Aber es wäre nicht gerecht, wenn er einfach sagen würde, Schwamm drüber, und damit das Böse legitimieren würde. Wenn ich das so lese, überlege ich mir, könnte so zum Beispiel die momentane weltweite Finanzkrise eine Warnung an uns sein, durch die Gott sie und mich fragt, wie steht es mit deiner Ehrlichkeit? Wo handelst du habgierig? Woher beziehst du eigentlich deine Lebenssicherheit?
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1: Einen schönen guten Morgen. Aus dem Studio des ERF Süd begrüßt Sie Philipp Genetti. Harald Klingler hat sich Gedanken zum Tagesvers aus der Apostelgeschichte, Kapitel 12, Vers 5 gemacht. Dort heißt es: Petrus wurde im Gefängnis festgehalten, aber die Gemeinde betete ohne Aufhören für ihn zu Gott. Der Beitrag dazu steht unter dem Titel »Die Gemeinde betet«. Damit wünsche ich Ihnen ein gutes Zuhören und hilfreiche Impulse.
2: Gewaltherrscher fragen nicht nach dem gültigen Recht. Sie tun, was ihre Macht sichert und vermehrt. So auch König Agrippa I., der Enkel Herodes des Großen. Er setzt die junge Gemeinde der Christen unter Druck und lässt den Jünger Jakobus töten. Weil die jüdische Obrigkeit dies begrüßt, lässt er gleich auch Petrus, die zentrale Persönlichkeit der jungen Christenheit, gefangen nehmen und ins Gefängnis werfen. Sein Plan steht fest. Nach dem Passafest will er den Jünger und Apostel töten. Der König kennt kein Erbarmen. Petrus muss mit seinem baldigen Tod rechnen. Und das weiß auch die Gemeinde. Sie setzt die Macht des Gebets gegen die Macht des Gewaltherrschers. Petrus wurde im Gefängnis festgehalten, aber die Gemeinde betete ohne Aufhören für ihn zu Gott. Einen Gebetsdienst, eine Gebetskette wird organisiert. Die Gemeinde liegt Gott ohne Aufhören in den Ohren. Wörtlich, sie betet angespannt, beharrlich, eifrig. Wie nachdrücklich, wie beharrlich darf ich beten? Reicht es nicht, wenn mein Anliegen vor Gott einmal ausgesprochen ist? Wann geht ein immer wieder vorgebrachtes Gebetsanliegen Gott auf die Nerven? Darf ich sogar gegen Gottes Ratschluss anbeten? Das Verhalten der Gemeinde Jerusalems entzieht solchen Fragen den Boden. Jene Geschwister hielten sich an das Gleichnis, das Jesus von der bittenden Witwe erzählt. Um ihrer Beharrlichkeit willen bekommt sie Recht. Sollte Gott nicht auch Recht schaffen seinen Auserwählten? Und jetzt umgekehrt. Denke ich an meiner Fürbitte als Einzelner und als Gemeinde regelmäßig an meine verfolgten, gefangenen, vom Tod durch Unrechtssysteme bedrohten Geschwister? Bringen Sie und ich sie in beharrlicher Fürbitte vor Gottes hohen Thron? Sie brauchen unsere Fürbitte. Das Wissen um unsere Fürbitte schenkt ihnen die Kraft, durchzuhalten und zu hoffen. Wer informiert und gezielt, ja namentlich beten will, sei auf die Veröffentlichungen von Open Doors und etlicher anderer Missionsgesellschaften verwiesen. Aber die Gemeinde betete ohne Aufhören für ihn zu Gott. Schon einmal haben sie erfahren, dass ihr Gebet erhört wird. Schon einmal haben sie für die Befreiung des Petrus gebetet und er ist freigekommen. Und doch ist solches Beten immer wieder gewagt, braucht Beharrlichkeit und Glaubensmut. Der Glaube macht kühn, Gott um etwas zu bitten, was menschlich gesehen ein Wunder ist. Das Beispiel der jungen Gemeinde Jerusalems ermutigt, mutig und beharrlich zu beten. Wenn Geschwister aus der Gemeinde oder Verwandte von einer schweren Krankheit bedroht sind, wenn jemand in eine ausweglos scheinende Situation geraten ist, wenn menschliche Möglichkeiten des Helfens an ihre Grenzen geraten, wenn wir nichts anderes wissen, als Gott um seine Hilfe zu bitten, betet vertrauensvoll, mutig, eifrig, beharrlich, sagt uns dieses Wort heute. Gott erhört das Gebet der Jerusalemer Gemeinde. Davon erzählt Lukas im Weiteren. Lasst auch uns in der Gemeinde erzählen, wo und wie Gott unser Gebet erhört. Nicht um uns oder unser Beten groß herauszustellen, sondern um anderen Mut zum vertrauensvollen Beten und um den groß zu machen, der aufrichtige Gebete hört und gerne hilft.
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0: Jesus kennt sich aus in der hebräischen Bibel, dem Alten Testament. Immer wieder zitiert er daraus, greift Gedanken auf und führt sie weiter, gibt ihnen eine neue Bedeutung. Als er einmal über die Endzeit redet, nimmt er Bezug auf Noah und die Sintflut und behauptet, eine Sintflut im übertragenen Sinn steht uns noch bevor. Herzlich willkommen zur Sendereihe, heute mit einer Bibelarbeit von Peter Hane aus Berlin. Die Bibelarbeit wurde bei einer öffentlichen Veranstaltung aufgezeichnet und trägt den Titel »Vor uns die Sintflut«.
1: Noah, was ist denn bitteschön an dem interessant? Das haben sich die Menschen vor 2000 Jahren, die waren ja auch nicht blöd, wir sind ja nicht diejenigen, die das alles erfinden, sondern die Frage war vor 2000 Jahren schon da. Was ist eigentlich an Noah interessant? Der war ja schon seit zwei Jahrtausenden tot. Und dann hat diesen fragenden Menschen Jesus selbst die Antwort gegeben. Warum ist Noah interessant? Das lesen wir in Matthäus 24 ab Vers 37. Da heißt es, denn wie es in den Tagen Noahs war, so wird auch das Kommen des Menschensohnes Jesus Christus. Denn wie sie waren in den Tagen vor der Sintflut, sie aßen, sie tranken, sie heirateten und ließen sich heiraten bis an den Tag, an dem Noah in die Arche hineinging. Und sie beachteten es nicht, bis die Sintflut kam und raffte sie alle dahin. So wird es auch sein beim Kommen des Menschensohns. Dann werden zwei auf dem Feld sein, der eine wird angenommen, der andere wird preisgegeben. Zwei Frauen werden mahlen mit der Mühle, die eine wird angenommen, die andere wird preisgegeben. Darum wachet, denn ihr wisst nicht, an welchem Tag euer Herr kommt. Liebe Freunde, Jesus Christus kommt wieder. Das ist so sicher wie das Amen in der Kirche. Die einzige historische Gewissheit der Zukunft und das einzige Datum, was hundertprozentig eintreffen wird, in einer Welt, wo Trendforscher, Zukunftsforscher und Futurologen nicht wissen und Demoskopen noch nicht mal ein Wahlergebnis für den nächsten Tag voraussagen können. Aber eines ist absolut sicher: Jesus kommt wieder. Ein neuer Himmel, eine neue Erde, neue Menschen. Kein Leid, kein Tod und kein Krieg. Nicht wahr, dieses Wort aus dem Johannesevangelium ist von vielen in den letzten 10, 20 Jahren als so, naja, so eine fromme Jenseitsvertröstung und so ein bisschen frommen Schmus, den man sich da an Gräbern macht, nicht wahr? Es wird keine Krankheit mehr geben und keinen Tod und Gott wird abwischen alle Tränen. Was für ein wunderbares Wort. Und Gott wird abwischen alle Tränen von ihren Augen. Adolf Schlatter, der große Theologe des vorvergangenen Jahrhunderts, hat den Satz geprägt und den habe ich mir in meinem Studium immer zu Herzen genommen. Jede echte Theologie bewährt sich an Sterbebetten. Ein Sterbender, der will nicht mehr hören, ob Jesaja aus 5 Schichten besteht oder aus 3 Schichten und ob die Himmelfahrt in dem einen Evangelium so und in dem anderen Evangelium unecht ist oder diesen ganzen wissenschaftlichen Schnickschnack. Ist ja toll, ich gönne es ja jedem, sich 8 Semester auf Staatskosten mit sowas zu beschäftigen. Aber dann ist die Nagelprobe. Bewährt sich das in den kritischen Fragen unseres Lebens? Die Leute zu Noahs Zeiten, die haben auch nicht geglaubt, dass das kommen könnte, was Gott ankündigt. Aber es kam doch. Noah war klug. Er war gut informiert. Er konnte sich retten, weil er die besten Informationen hatte, die es gibt. Kein Fernsehen, keine Zeitung, kein meteorologisches Institut, kein Regenforscher, kein Sintflutexperte, gar nichts. Der hatte allein Gottes Wort. Darauf kommt zum Schluss alles an, wie wir informiert sind. Religionen, Philosophien, Futurologen, Trendforscher, alle wollen die Zukunftsfrage lösen. Und zum Schluss bleiben sie da, wo die Zukunft allein gelöst werden kann, nämlich aus der Ewigkeit. Nicht menschengedacht und menschengemacht, sondern von Gott gesetzt. Bibelleser wissen mehr. Hinter jeder Bibel steckt ein kluger Kopf. Das ist das Powerbuch. Da erleben sie, was Gott für Geschichte macht und was er mit uns vorhat. Noah war im Bild. Und deswegen ist doch wichtig, wenn Jesus selber sagt, es wird sein wie zur Zeit Noahs, mal zu gucken, wie es denn da war, um aus der Geschichte lernen zu können. Dieser Satz von Ricarda Hoch, der Dichterin. In der Bibel stehen lauter alte Geschichten. Natürlich. Und wir machen einen Punkt. Alte Geschichten, Punkt. Deswegen liest man sie heute nicht mehr. Deswegen liegt sie verstaubt im Bücherregal. Aber Ricarda Hoch setzt ein Komma. In der Bibel stehen lauter alte Geschichten, Komma, die jeden Tag neu passieren. Jeden Tag. In der Ewigkeit wird sich einmal zeigen, wie viele Menschen alleine durch die Geschichte vom verlorenen Sohn, nur dass sie sie gelesen haben, ohne Interpretation, zum Glauben an Jesus gekommen sind. Es wird einmal deutlich werden, wie Menschen plötzlich erlebt haben, dass das, was sie aus der Bibel hören, sie ins Mark getroffen hat. So aktuell ist das. Deswegen die größten Werbeveranstaltungen für das Evangelium sind das, was die Kirche als Kasualien bezeichnet. Taufe, Konfirmation, Hochzeiten und vor allem Beerdigungen. Beerdigungen, da haben Sie noch Menschen, die sind Jahrzehnte nie in der Kirche gewesen. Aber sie sind dann in einer ganz besonderen Stimmung an einem Grab, an einer Trauerfeier. Und es tut mir in der Seele weh, wie wenige das positiv nutzen. Ich will nicht sagen ausnutzen, aber nutzen. Das ist vielleicht die einzige und letzte Möglichkeit, wo Menschen unter das Wort kommen und ansprechbar sind. Alte Geschichten, die jeden Tag neu passieren. Zu Noahs Zeiten, da sah es böse in der Welt aus. So steht es im 1. Mosebuch. Obwohl es doch einmal gut war. Nichts mehr mit Paradies auf Erden. Die schlugen sich die Köpfe ein. Mord und Totschlag an der Tagesordnung. Die Grundwerte des Lebens inflationierten. Sie wurden zu wertlosen Gründen. Treuebruch, Ehebruch, das waren die neuen Kavaliersdelikte. Hochmut, Übermut, Ich-Stärke. Eine Welt, die haltlos war, sittenlos, maßlos, eben gottlos und deshalb auch hoffnungslos. Es sah böse in dieser Welt aus vor 4000 Jahren. Und wie sieht es heute aus? Ganz genauso. Wir erleben eine Orientierungskrise, eine Sinnkrise, eine Ratlosigkeit, aber auch eine Rastlosigkeit. Ratlosigkeit und Rastlosigkeit sind zwei Seiten einer Medaille. Nachdem Mark Twain wortlich war, als wir das Ziel aus den Augen verloren haben, verdoppelten wir unsere Anstrengungen. Jemand, der kein Ziel mehr hat, der keine Vision mehr hat, der keine Grundlage mehr hat, der keine Werte mehr hat, wird rastlos. Oder er zieht sich total resigniert ins Privatleben zurück. Ohne Ziel, ohne Maß. Erlebnis und Genuss steht über Wahrheit und Überzeugung. Wie zur Zeit Noahs, wie zur Zeit Noahs. Lesen Sie es mal in der Bibel, 1. Mose 8. Die Fundamente sind brüchig, es gibt keine Sicherheiten mehr. Mit dem 11. September 2001 fing es an und es ging wie eine Lawine weiter. Und die Folge dieser Verunsicherung ist Angst. Angst, Angst und nochmal Angst. Und Angst führt zur Resignation. Oder zur Aggression, zur Flucht in die Sucht oder in die Resignation. Es ist wie zur Zeit Noahs. Ich muss oft denken an das Wort des großen Physikers, Nobelpreisträger Werner Heisenberg, der gesagt hat, den Vergleich hat damals schon die Welt mit der Titanic verglichen. Es ist wie auf der Titanic. Es ist alles da, die Leute feiern ein rauschendes Fest. Nur das Entscheidende fehlt, der Kompass. Dann kommt der Eisberg. Und in der Gefahr wird noch rauschender gefeiert, auf den Putz gehauen. Wie zur Zeit Noahs. Gottes Gebote werden in den Wind geschlagen, sollte Gott etwa gesagt haben. Kann denn Liebe Sünde sein? Ja, er hat gesagt. Er hat gesagt. in seinem Wort, in seinen Geboten. Wir haben dieses Postulat der Bibel: haltet meine Gebote, so werdet ihr leben. Und der Umkehrschluss gilt: haltet ihr sie nicht, so bringt ihr euch um. Blaise Pascal. Die Mitte verlieren heißt die Menschlichkeit verlieren. Gott den Abschied geben heißt, eine Humanität ohne Divinität führt zu Brutalität. Ohne Gott wird alles brutal. Ein Mann wie Martin Heidegger, Existenzphilosoph, der durch seine Philosophie eher dazu beigetragen hat, Gott und die Religion an die Seite zu schieben. Er sagt zum Ende seines Lebens, und es war die Titelgeschichte nach seinem Tod im Spiegel, da durfte es erst veröffentlicht werden: nur Gott kann uns noch retten. Atheistischer Philosoph. Nur Gott kann uns noch retten. Liebe Freunde, vielleicht sind wir heute in einer Situation angekommen, wo wir das deutlich sagen müssen. Was kann uns heute noch retten? Gott, Jesus Christus, das Evangelium, die gute Botschaft, die uns nicht einlullt, die uns nicht sentimental macht, die uns nicht ins Jenseits vertröstet, sondern die uns Kraft gibt und Hoffnung gibt, heute und jetzt anzupacken und die Ärmel hochzukrempeln, an die Brennpunkte dieser Welt zu gehen. Und es gibt Brennpunkte nicht nur weit entfernt, sondern direkt nebenan. Warum kam das alles bei Noah? Und warum könnte das so wieder kommen? Ich sage es nur im Stichwort. Im 1. Mosebuch steht: alles Dichten und Trachten ihres Herzens war nur böse. Und mit Herz ist nicht irgend so ein muskulöses Hohlorgan hinter dem Brustbein gemeint oder irgendetwas Sentimentales, sondern das ist das Zentrum unseres Denkens, unseres Fühlens, unseres Wollens. Das auf dem Röntgenschirm wird das nicht spürbar, das können Sie nicht lokalisieren. Es ist die Mitte unseres Lebens. Das Urteil Gottes war: das Herz ist böse. Und setzen Sie dieses Bibelwort einfach mal jeden Morgen ganz oben über die Tageszeitung, was auch immer Sie lesen. Das Herz des Menschen ist böse. Und dann lesen Sie die Nachrichten. Dann lesen Sie. Oder hören Sie. Dann. Dann wird doch keiner mehr sagen, das sei Papperlapapp. So eine geniale Prophetie. Ja, so ist es. Krieg, Hunger, Elend, Katastrophen, Menschen gemacht. Das Herz ist böse. Auf Kosten der anderen leben. Ellbogengesellschaft, können alles nehmen. Es ist wie zu Noahs Zeiten. Und dann gibt es diesen schönen Vers, 1. Mose 6, von Gott. Es bekümmerte ihn in seinem Herzen. Das soll sich mal vorstellen. Das Herz Gottes. Gott traurig, Gott bekümmert. Der Bildhauer und Grafiker Ernst Barlach, der war, was wenige wissen, auch Dichter. Der hat ja das dunkle Drama Die Sündflut geschrieben. Das passt zu Noah. Stammt aus dem Jahr 1924. Und da gibt es einen aussätzigen Bettler in dieser Geschichte, der leidet und der das Elend nicht mehr ansehen kann und der dann plötzlich fragt, ob Gott wohl ein Herz hat? Wenn Sie nachts wach liegen und Ihnen Ihr Leben vor Augen steht, wissen Sie, ich habe die Erfahrung gemacht, das Schwerste im Leben ist, sich der Wahrheit über sich selbst zu stellen. Das ist das Schwerste. Die Wahrheit über sich selbst zu erfahren und sich dieser Wahrheit zu stellen. Ob Gott wohl ein Herz hat? Langzeitarbeitslose, verwahrloste Kinder, Krebskranke, Intensivstationen, am Sterben. Ob Gott wohl ein Herz hat? Mütter, die mit ihren Kindern nicht mehr fertig werden, Ehen, die kaputt gehen. All die Brutalität, Neid und Hass. Ob Gott wohl ein Herz hat? Abgeschobene Alte, alleingelassene Kinder. Ob Gott wohl ein Herz hat? Der Bettler sagt, ich glaube es nicht. Und viele glauben es nicht und glauben, Gott sei hartherzig und herzlos. Aber wissen Sie, der lebendige Gott hat eben kein hartes, kein steinernes, kein betoniertes Herz. Kein betoniertes Herz, sondern ein bekümmertes. Ihm ist das menschliche Elend nicht egal. Er hat nicht ein bisschen Unwohlsein. Er holt nicht den moralischen Zeigefinger raus. Er wirft uns nicht mal schnell ein Buch vom Himmel mit Rezepten, wie wir es denn hier besser machen könnten. Er lässt das auch nicht alles schleifen. Nein, Gott will nicht, dass wir vor die Hunde gehen. Deswegen kam Jesus. Deswegen ist das mitreißend und begeistert, wenn die Jünger bei ihrem Klassentreffen sich fragen, was haben wir alles mit Jesus erlebt? Und sie kommen zum Schluss dahin, dass dieser Herr am Kreuz verendet ist, damit wir leben können. So todernst ist es Gott mit unserem Schicksal, mit unserem kaputten und bösen Herzen. Noah, zum Schluss, warum hat er überlebt? Warum er? Die Bibel sagt es klipp und klar. Und auch das ist wieder eine schockierende Wahrheit, die bis heute Gültigkeit hat. Noah war ein gehorsamer Mann. Was hat der gemacht? Jenseits allen wissenschaftlichen Verstandes, aller meteorologischen Forschung, mitten in der Wüste, ein riesiges Schiff gebaut. Alle haben gelacht, alle haben sich kaputt gelacht. Was tut er denn da? Er war gehorsam. Warum? Gott hatte es ihm gesagt. Er war zweitens ein geduldiger Mann. Was war ein Gespött? Man kann sich das doch vorstellen. Die Spötter. Guten Morgen, Herr Admiral der Landmarine. Sie haben Ihr Fahrwerk unter dem Schiff vergessen. Hier gibt's doch gar kein Wasser. Na, du alter Seebär, wann stichst du in die Pfützen? Mehr gibt's doch in der Wüste gar nicht. Und Noah hat das alles ertragen. Und sage mir keiner, der ernsthaft Christ ist und der morgen an seinen Arbeitsplatz geht, in die Nachbarschaft der Familie, er würde nicht auch so verspottet. Wir wären es alle, zumindest belächelt, die letzten Idioten, die noch fromm sind. Sind wir so geduldig wie Noah und halten das aus? Noah war ein frommer Mann. Die Bibel sagt, Noah war ein frommer Mann und ohne Tadel zu seinen Zeiten. Denk mal, klasse, Vorbild, prima, preußische Tugenden. Moralisch, ethisch, anständig. Der wusste, was sich gehört. Nein, Noah war ein frommer Mann und ohne Tadel zu seinen Zeiten, denn er wandelte mit Gott. Das ist das Rezept. Dann machen wir den Sprung 2000 Jahre ins Neue Testament, dann nennt man das der Nachfolge. Manche haben die Nachfolge Jesu verwechselt mit Nachplappern, Nachäffen, Nachbeten, vielleicht auch Nachsitzen. Nein, Nachfolge. Dynamisch, auf den Weg, nicht sitzen bleiben. Der Glaube ist ein Tatort und kein Standpunkt. Und Nachfolge Jesu geht mitten durch das Leid dieser Welt. Jesus ist keine Höhenwege gegangen, sondern die Wege der Tiefe. Noah, baue ein Schiff, aber Herr, was wird denn kommen? Was wird denn kommen? Sag's mir doch. Noah, baue ein Schiff. Alles andere erkläre ich dir später. Das ist die Spannung des Glaubens. Halten Sie das mal aus. Gott gibt uns, und der Psalm sagt es deutlich, dein Wort ist meines Fußes Leuchte und ein Licht auf meinem Wege, des Fußes Leuchte. Ich habe nicht den großen Strahl und weiß, wie das alles ausgeht. Das ist das Wagnis, dass ich mich darauf einlasse, dass Gott es gut machen wird. Es wird sein wie zur Zeit Noahs. Noah hatte nur das Wort Gottes. Und ohne irgendeine Form von Wissenschaft, Technik und geistigen Entwicklungen irgendeine Abrede stellen zu wollen. Aber es sagen selbst die großen Wissenschaftler heute, dass sie mit ihrem Latein für die Weltprobleme am Ende sind. Vielleicht ist es wie zur Zeit Noahs. Wir haben nur das Wort Gottes, dieses uralte Wort, das Leben schafft und Kräfte schenkt. Deswegen, liebe Freunde, keine Rückzugsmentalität. Wir sind eine gute Nachrichtmannschaft. Wir sind eine Jesus-Lebt-Gemeinschaft. Kein Rückzug ins Private. Denn Rückzug, das wusste der alte Ernst Jünger. Die verlassenen Altäre werden von Dämonen bewohnt. Es gibt kein Vakuum. Wo wir Gott aus der Gesellschaft rausnehmen, bleibt kein Hohlraum, sondern da kommen andere Kräfte rein. Wenn wir die Kräfte des Aufbaus wegnehmen, kommt die Kraft der Zerstörung. Wenn wir Gott wegnehmen, kommt die Dämonie. Jünger hat es auf den Punkt gebracht, die verlassenen Altäre werden von Dämonen bewohnt. Das heißt, wo wir kein Zeugnis mehr geben in unserer Umgebung oder wo Kirche lasch wird und das Evangelium umbiegt oder wo wir nicht mehr den Mut haben aufzutreten, da schaffen wir nicht einen Hohlraum, sondern plötzlich kommen andere Mächte. Deswegen gilt der Satz von Martin Buber: Du sollst dich dieser Welt nicht vorenthalten. Das hat er zu Christen und Juden gesagt, zu Leuten, die von der Bibel her leben. Wir dürfen uns der Welt nicht vorenthalten. Rückzug. Dann fehlt der Welt das Entscheidende. Ich breche hier ab. Das Entscheidende ist natürlich, welche Arche rettet wirklich? Natürlich kein Kreuzfahrtschiff, Titanic mit Kapelle und allem an Bord, dann kommt der Eisberg. Wir brauchen die Arche mit Kompass. Und das Entscheidende ist, dass wir in die Arche einsteigen, dass wir dabei sind. Es hat ja überhaupt keinen Sinn, sich das jetzt alles anzuhören und sagen, es wird alles interessant. Letzten Endes kommt es darauf an, ob wir im richtigen Zeitpunkt im richtigen Boot sitzen. Welche Arche rettet heute? Worauf kann man sich verlassen? Vielleicht gibt es nur einen einzigen Ort. Paul Deitenbeck hat immer gesagt, die Zahlungsstelle für zahlungsunfähige Sünder. Das mag ein bisschen altmodisch klingen. Vielleicht das Wort Sünder. Aber liebe Freunde, wir sind doch alle zahlungsunfähig. Mit unserer Macht ist nichts getan. Wir sind gar bald verloren. Wir schaffen es nicht, Gerechtigkeit auf dieser Welt, die Verteilung der Güter, die Verteilung der Arbeit und all diese Dinge. Wir schaffen es nicht. Im Letzten sind wir Egoisten, ob als Einzelpersonen, ob als Teile der Gesellschaft oder als einzelne Länder. Wir schaffen es nicht. Das ist das Problem. Das Dramatische ist, dass sie dann alle schrien, die über Noah gelacht haben, als die Tür zu war. Noah, mach auf! Noah, mach auf! Nimm uns noch mit! Das ist die Wahrheit des Evangeliums. Es gibt ein zu spät, weil Gott niemanden zwingt. Der Gott der Liebe kann niemanden zwingen. Er kann es nicht. Es glauben ja manche, dass der Gott der Liebe zum Schluss seit umschlungen Millionen uns alle zurück in den Himmel holt. Das können Sie glauben, das ist eine schöne Religion. Aber der Gott der Liebe kann das gar nicht. Kann er gar nicht. Warum? Weil er keinen zwingt. Liebe und Zwang passen nicht zusammen. Liebe und Wahrheit passt zusammen. Die Wahrheit ist das Erschrecken, dass wir wissen müssen, heute, so ihr seine Stimme hört, verstockt eure Herzen nicht. Liebe Freunde, wissen Sie, was für mich das Tröstliche an dem Ganzen ist? Dieser Satz, der zum Schluss der Noah-Geschichte steht. Und Gott schloss hinter ihm zu. Als sie alle in der Arche waren, hat Gott zugeschlossen. Und das nehmen Sie mit als Trost. Niemand, sagt Jesus, kann die meinen aus meiner Hand rausreißen. Niemand kann tiefer fallen als in die Hand Gottes. Wer bei ihm ist, ist geborgen in Zeit und Ewigkeit, ist abgeschlossen vor dem Teufel und der Hölle, ist abgeschlossen vor dem ewigen Tod, aber er ist eingeschlossen in die Liebe Gottes und in die Liebe, die in Ewigkeit gilt.

Vor uns die Sintflut. Das war eine Bibelarbeit von Peter Hane aus Berlin. Der Vortrag wurde bei einer öffentlichen Veranstaltung aufgezeichnet und bezog sich auf einen Abschnitt aus dem Matthäusevangelium, Kapitel 24. Wir danken Ihnen fürs Zuhören und wünschen Ihnen Gottes Segen.

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1: Was ist Wahrheit? Eine berühmte Frage gestellt hat sie der römische Statthalter Pontius Pilatus vor knapp 2000 Jahren in einem der merkwürdigsten Verhöre der Rechts- und Weltgeschichte. Pilatus hat den galiläischen Wanderprediger Jesus aus Nazareth vor sich und will sich einen Eindruck verschaffen. Ist der Mann eine Gefahr für die öffentliche Ordnung? Hat er sich strafbar gemacht? Und wenn nicht, muss man ihn vielleicht trotzdem aus dem Verkehr ziehen? Muss man ihn vielleicht aus Staatsräson zum Schweigen bringen? Zur Überraschung des Pilatus erweist sich Jesus als ebenbürtiger Gesprächspartner. Im Johannesevangelium Kapitel 18 ist der denkwürdige Wortwechsel überliefert. Unter anderem sagt Jesus dort: Ich bin dazu geboren und in die Welt gekommen, dass ich die Wahrheit bezeugen soll. Wer aus der Wahrheit ist, der hört meine Stimme. Ein unerhörter Anspruch, dem sich Pilatus nicht stellen will und in seiner Funktion als römischer Statthalter in Judäa vielleicht auch nicht stellen darf. Er nimmt Zuflucht zu der berühmten Frage: Was ist Wahrheit? Und beendet damit die Diskussion. Die Antwort wartet er nicht ab, er will es nicht wirklich wissen. Dabei war seine Frage richtig gut. Jesus steht für die Wahrheit. Jesus verkörpert Wahrheit. An anderer Stelle sagt er sogar von sich selbst: Ich bin die Wahrheit. Seinen Anhängern empfiehlt Jesus unbedingte Wahrhaftigkeit. Sie können vielleicht nicht in der Weise selbst Wahrheit sein, wie Jesus es ist. Aber wahrhaftig sein, der Wahrheit verpflichtet und verhaftet sein, das schon. Auf die Gefahr hin, dass sie auffallen in einer Welt, die es mit der Wahrheit nicht immer so genau nimmt.

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1: Vor Jahren war ich in Griechenland. Dort habe ich einige historische Stätten besucht. Viele Tempelanlagen erinnern an die Götter, die dort vor langer Zeit verehrt wurden. Mit großem Aufwand und imponierenden Festen wurde diesen Göttern gedient. Heute sind an den meisten dieser Stätten nur noch mehr oder weniger große Ruinen zu sehen. Kaum einer glaubt noch an die Mächte, die durch diese antiken Bauwerke verkörpert wurden, oder an die Mächte, vor denen die Tempel schützen sollten. Nichtsdestoweniger glauben heute viele Menschen an irgendwelche Götter. Die einen glauben an eine Schicksalsmacht, die über ihr Leben herrscht. Andere fühlen sich dem Einfluss der Sterne ausgeliefert. Deshalb machen Astrologen und Wahrsager blühende Geschäfte. Ich glaube weder an irgendwelche Schicksalsmächte, noch an die Sterne, noch an sonstige Götter. Ich halte es mit dem Apostel Paulus. Er hat schon vor 2000 Jahren den Christen in Korinth geschrieben: Obwohl es solche gibt, die Götter genannt werden, es sei im Himmel oder auf Erden, so haben wir doch nur einen Gott, den Vater. Paulus stellt fest, es gibt in Wahrheit nur einen Gott. Das heißt, dieser Gott ist konkurrenzlos. Es gibt neben ihm keine anderen Götter. Das bedeutet, er ist die einzige Adresse, die richtige Adresse. Er kennt uns. Nicht nur das, er liebt uns. Das hat das Volk Israel in seiner langen Geschichte erfahren. Gott hat es aus Ägypten errettet. Er hat diesem Volk geholfen, in guten und in schlechten Tagen, in Kanaan und in Babylon. Von den dort verehrten Götzen kam keine Hilfe. Und dieser eine Gott ist ein ewiger Gott. Er ist heute noch derselbe. Er hilft auch heute. Das hat Jesus Christus auf dieser Erde deutlich gemacht. Jesus Christus hat uns gezeigt, Gott ist stärker als unsere Angst, unsere Schuld. Ja, er ist sogar stärker als der Tod. Dafür ist Jesus am Kreuz von Golgatha gestorben. Darum hat Gott ihn von den Toten auferweckt und ist er gen Himmel gefahren. Auf diesen einen Gott ist Verlass. Wie gut, dass es ihn gibt. Wie gut, dass es nur ihn gibt.

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Wer möchte gern gut leben und schöne Tage sehen? Diese Frage stellt David im 34. Psalm. Eine immer aktuelle Frage, denn wer möchte nicht gern gut leben und schöne Tage sehen? Wohl jeder von uns. Davids Antwort: Behüte deine Zunge vor Bösem und deine Lippen, dass sie nicht Trug reden. Lass ab vom Bösen und tu Gutes. Suche Frieden und jage ihm nach. Die Augen des Herrn merken auf die Gerechten und seine Ohren auf ihr Schreien. Ende der Antwort. David, der die meisten Psalmen geschrieben hat, lädt uns alle dazu ein, zu einem Gerechten zu werden. Aber was sind das denn genau für Zeitgenossen, solche Gerechten? Ganz praktische Tipps gibt David mit auf den Weg. Erstens, Gerechte, das sind Menschen, die wissen, wovon sie reden, die Wahrheit und Lüge nicht vertauschen, deren Rede Ja oder Nein ist. Das sind Menschen, die ihre Zunge unter Kontrolle haben. Wenn wir ehrlich zu uns selber sind, dann wissen wir es mehr als genau, was unser Reden, was unsere Zunge alles anrichten kann. Wie viel gemeines, hinterhältiges, unnützes Gerede da manchmal so zustande kommt. Wie viel Lug und Trug da manchmal aus uns heraussprudelt. Auch vor Lügen und Halbwahrheiten macht so mancher nicht Halt. Wie heißt es in einem Lied von der Sängerin Nicole Vogel? Einer tut dem anderen weh und sagt, er hat es nicht so gemeint. Doch Worte sind wie Schüsse, sie verletzen schwer, auch wenn es nicht so scheint. All das hat mit einem gerechten Menschen nicht viel zu tun, denn ein Gerechter, wie David ihn meint, richtet sich nach dem Willen Gottes aus, auch mit den Worten, die er redet, und hält Gott mit seinem ganzen Leben die Treue. Vor allem auch, indem er Gutes tut und Frieden herbeiführt. Also, Sprücheklopfer gibt es doch genug. Menschen, die viel reden, aber nichts in die Tat umsetzen, gibt es wie Sand am Meer. Scheinheilige gibt es auch genug. Intrigen und faule Geschäfte gibt es genug. Menschenfeindliche und menschenverachtende Handlungen gibt es genug. Menschen, die nichts von dem halten, was in der Bibel steht, gibt es genug. Aber Menschen, durch deren Reden und Tun die Liebe Gottes leuchtet, davon gibt es noch zu wenig. Leider. Dabei verspricht Gott denen ganz besonders nah zu sein, die dafür sorgen, dass mehr Gerechtigkeit in dieser Welt geschieht. Probieren Sie es aus. Um Himmels und um Menschen willen, wenn Sie gern gut leben und schöne Tage sehen wollen.

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1: Ich erinnere mich noch als Kind, da hatten wir oft so unsere Geheimnisse. Eigentlich nichts Besonderes, aber trotzdem, die anderen durften nichts erfahren. Nur die besten Freunde wurden in die Geheimnisse eingeweiht. Und am Ende hieß es immer, aber ja nichts verraten. Geheim, das heißt eigentlich verborgen. Es ist also nicht zu sehen oder zu erkennen. Geheimes hat seine Berechtigung in unserer Welt, denn wenn alles sichtbar und offen wäre, ich weiß nicht, ich glaube, so mancher würde das nicht gut finden. Meine Privatsphäre gehört ja schließlich auch dazu. Geheimnisse werden also nicht so einfach ausposaunt, sie werden gehütet. Und je größer das Geheimnis ist, desto mehr wird darauf aufgepasst, dass ja nichts an die Öffentlichkeit kommt. Gott hält sich allerdings nicht an diese Regel, ganz im Gegenteil. Er verrät Geheimnisse oder, wie die Bibel es ausdrückt, er offenbart Geheimnisse. Von einem schreibt Paulus in seinem Brief an die Gemeinde in Ephesus. Gott hat uns wissen lassen das Geheimnis seines Willens nach seinem Ratschluss, dass alles zusammengefasst würde in Christus, was im Himmel und auf Erden ist. Eine gewaltige Aussage, bei der der Apostel Paulus selber ins Schwärmen kommt. Gott lässt sich von uns Menschen in die Karten gucken. Er teilt uns sogar mit, was er mit uns, ja mit seiner ganzen Schöpfung vorhat. Und der Dreh- und Angelpunkt seines Planes ist sein Sohn Jesus Christus. Er, der im Stall von Bethlehem zur Welt gekommen ist, der in Nazareth aufgewachsen ist und später mit seinen Jüngern durch Israel gewandert ist. Er, der in Jerusalem zum Tod verurteilt wurde und danach qualvoll an einem Holzkreuz gestorben ist, der aber kurz darauf vom Tod auferweckt wurde. Dieser Jesus Christus ist der Dreh- und Angelpunkt in der Geschichte Gottes mit dieser Welt. Das hat Gott den Menschen mitgeteilt. Nein, Gott hat seinen Plan nicht für sich behalten, er hat ihn nicht gehütet, er hat das Geheimnis gelüftet. Denn Gott will allen Menschen die Chance geben, sich auf den Dreh- und Angelpunkt der Geschichte einzulassen. Er lädt jeden Menschen ein, sich Jesus Christus anzuvertrauen. Und wer das tut, dem wird Gott noch so manch anderes Geheimnis offenbaren.

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1: Pflanzen der Bibel als Spiegel des Handelns Gottes. So heißt der komplette Titel dieser Reihe. Heute beginnen wir damit und es geht insgesamt heute um drei sehr verschiedene Pflanzen oder genauer gesagt um eine Blume und zwei Baumarten. Als erstes betrachtet Dr. Bräumer die weiße Lilie. Die zweite Pflanze als Spiegel des Handelns Gottes ist dann der blühende Mandelzweig. Und als drittes stellt Dr. Bräumer Ihnen dann den Granatbaum vor. Nochmal ein paar Informationen über den Autor. Dr. Hans-Jörg Bräumer lebt in Celle, er ist im Ruhestand. Er wird also gleich zu hören sein. Zuvor ein passendes Lied, quasi als Starttitel für die heutige Sendung. Auf der CD Ohne zu zögern mit Birgit Klei findet sich das Lied Wie die Lilien.

0: Birgit Klei wie die Lilien. Pflanzen der Bibel als Spiegel des Handelns Gottes. Darüber spricht jetzt Dr. Hans-Jörg Bäumer. Und zunächst geht es um eine Blume, die Lilie.
1: Die weiße, blühende, duftende Lilie findet sich im Heiligen Land heute nur noch an einigen Stellen, auf dem Karmel und in Galiläa. Sie war jedoch im alten Israel wesentlich weiter verbreitet. Welche Wirkung die Betrachtung einer weißen Lilie haben kann, erzählt das jüdische Gleichnis von einem Fruchthain. Ein König besaß einen Garten mit Weinstöcken, Feigen, Granatapfel und anderen Fruchtbäumen. Er beschloss, den Garten einem Pächter anzuvertrauen. Nach Jahren kam er an seinem Besitz vorbei. Alles war von Disteln und Unkraut überwuchert. Rasch entschlossen wollte er die Bäume umhauen lassen und brachte Holzfäller herbei. Doch da sah er zwischen den Disteln eine Lilie blühen. Er nahm sie an sich und roch an ihrem wunderbaren Duft. Sogleich war er versöhnt. In einem Bewunderungslied, in dem sich Liebende einander mit Vergleichen beschreiben, sagt die junge Frau von sich: Ich bin die Blume von Saron, die Lilie der Täler. Darauf antwortet der Liebende der junge Frau: Wie eine Lilie unter Dornen, so ist meine Geliebte unter den Mädchen. So Hoheslied, Kapitel 2. Die Übersetzung Blume von Saron kann eine der unzähligen herrlichen Blumen sein, die während der Regenzeit in der Saron-Ebene südlich des Karmelgebirges blühen. Führt man jedoch den hier gewählten Begriff für Blume auf seine hebräische Wurzel zurück, so kann auch die Pflanze mit einer Lilie identifiziert werden. Der zweite mit Lilie übersetzte Begriff ist zweifellos die Bezeichnung für die weiße Lilie. Das hebräische Wort Shoshana ist verwandt mit einem ägyptischen Wort, das so viel heißt wie große Blume. Im Akkadischen heißt sie die sechsseitige. Die weiße Lilie im Alten Testament ist ein zwiebelartiges Gewächs, das 1 bis 1,5 Meter hoch wird. Die Zahl 6 bzw. sechsseitig entspricht genau der Anzahl der Blütenblätter der weißen Lilie. Der Stängel der weißen Lilie endet in einer Reihe waagrecht ausgerichteter Blüten. Sie blühen etwa 4 bis 5 Tage lang und sind die ganze Zeit über geöffnet. In der Nacht duften sie noch stärker als am Tag. Ihre weiße Farbe bildet einen Kontrast zur Dunkelheit der Nacht. In einem seiner Bildworte vergleicht der Prophet Hosea das Volk Israel mit einer weißen Lilie, wenn er sagt: Ich will für Israel sein wie ein Tau. Es soll blühen wie eine Lilie. So Hosea 14, 6. In der regenlosen Jahreszeit im Heiligen Land bringt der Tau, die einzige Befeuchtung des Landes, die Hilfe zum Leben und Gedeihen. Mit diesem Tau vergleicht sich Jahwe und sagt damit: Israel wird unter meiner heilenden und Leben wirkenden Liebe immer wieder neu aufblühen. Der Vergleich mit dem Tau bezeugt Gott als geheimnisvollen, aber immer verlässlichen Ursprung der neuen Existenz Israels. Auf das Bild von der weißen Lilie und dem lebensspendenden Tau greift Jesus zurück, um eines der großen Kennzeichen der Jüngerschaft zu verdeutlichen. In seiner Lehre vom Sorgen sagt Jesus: Was sorgt ihr euch um Kleidung? Merkt auf die Lilien des Feldes, wie sie wachsen. Sie plagen sich nicht und spinnen nicht. Ich aber sage euch, auch Salomo in all seiner Herrlichkeit war nicht bekleidet wie eine von diesen. Wenn Gott das Gras auf dem Felde, das heute und morgen in den Ofen geworfen wird, so bekleidet, seid ihr nicht viel mehr? Euer himmlischer Vater weiß, was ihr alles braucht. Trachtet zuerst nach seinem Königtum und seiner Gerechtigkeit, und alles wird euch dazugetan werden. Dadurch, dass Jesus die weiße Lilie mit Salomo vergleicht, bezeichnet Jesus die weiße Lilie als Königin unter den Blumen des Feldes. Nichts und niemand auf dieser Welt hält den Vergleich mit der weißen Lilie und ihren goldschimmernden Blütengefäßen stand. Obgleich König Salomo aus aller Herren Länder unter anderem kostbare Kleider geschenkt wurde, reichte keines dieser sagenhaften Gewänder an die Blütenpracht der weißen Lilie heran. Die Tatsache, dass die Lilie als Pflanze sich, um ihre Schönheit zu erlangen, weder abrackern noch ablagen muss, nimmt Jesus zum Anlass seiner provokanten Frage: Was sorgt ihr euch um eure Kleidung? Dazu heißt es einleitend in Jesu großer Kennzeichnung der Jüngerschaft: Sorget nicht für euer Leben, was ihr essen und trinken werdet, auch nicht für euren Leib, was ihr anziehen werdet. Diese Aufforderung und Mahnung Jesu klingt äußerst befremdlich und ist für viele ein Anstoß, ja sogar ein Anlass zum Spott. Jeder denkende Mensch weiß, dass es zu seinem Leben gehört, von Sorge erfüllt und von Sorge bewegt zu sein. Es sind zum Beispiel die Sorgen: Was wird die Zukunft bringen? Wird mir meine Arbeitskraft erhalten bleiben, sodass ich mich und die, die zu mir gehören, versorgen kann? Wird der Mensch, den ich liebe und um den ich mich sorge, mir erhalten bleiben? Was wird, wenn ich nicht mehr gesund und nur noch pflegebedürftig bin? Jeder kennt diese und ähnliche Fragen, die der Nacht den Schlaf rauben. Die Sorge gehört, wie es der Philosoph Martin Heidegger formuliert, zur Grundverfassung des Menschen. Wie aber kam dann Jesus zu denen, die auf seiner Seite stehen, sagen: Sorget nicht? Mit dieser Frage lässt Jesus die, die sich von ihm anreden lassen, nicht allein. Er selbst gibt den Schlüssel zum Verständnis seiner Mahnung, indem er fragt: Seid ihr nicht viel mehr als sie? Das heißt, seid ihr nicht viel mehr als die Lilie in ihrer unvergleichlichen Pracht? Die Lilien gehören zu dem Gras auf dem Felde, das heute ist und morgen in den Ofen geworfen wird. Ihr seid mehr, sagt Jesus, denn ihr könnt zwei Dinge tun, zu denen eine Pflanze nicht imstande ist. Pflanzen können keine Vorsorge für die Zukunft treffen. Sie können keine Verantwortung für andere übernehmen. Das heißt, die Lilie weiß nicht, was Fürsorge ist. Vorsorge können nur Menschen treffen. Zur Vorsorge ist jeder verpflichtet, der nicht anderen zur Last fallen und andere die Arbeit für sich tun lassen will. Fürsorge heißt Verantwortung für mir Anvertraute zu übernehmen. Fürsorge bedeutet außerdem, einem Menschen, der in Not geraten ist, zu helfen und ihm beizustehen. Fürsorge ist ein unaufgehbarer Teil der von Jesus gebotenen Nächstenliebe. Seid ihr nicht viel mehr als sie? Und sei es die Lilie in ihrer Pracht. Vorsorge und Fürsorge werden nicht verworfen. Sie gelten vielmehr als selbstverständlich. Das jedoch, was Jesus verwirft, ist die Sorge, die die Gegenwart entwertet und entleert und die Zukunft nur noch unter dem Aspekt der Angst stehen lässt. Es ist das Beherrschtsein von der Sorge. Was es heißt, die Sorge Herr über unser Leben werden zu lassen, ist nirgends so deutlich formuliert wie in den Worten, die Goethe die personifizierte Sorge zu Faust sprechen lässt. Wen ich einmal mehr besitze, dem ist alle Welt nichts nütze. Ewiges Düster steigt herunter, Sonne geht nicht auf noch unter. Bei vollkommenen äußern Sinnen wohnen Finsternissen drinnen und er weiß von allen Schätzen, sich nicht in Besitz zu setzen. Glück und Unglück wird zur Grille, er verhungert in der Fülle, sei es Wonne, sei es Plage, schiebt er's zu dem andern Tage, ist der Zukunft nur gewärtig, und so wird er niemals fertig. Die Mahnung: Sorge nicht. Im Zusammenhang mit der Frage Jesus, seid ihr denn nicht viel mehr als eine Pflanze? Das heißt, ihr unterscheidet euch von der Natur. Die Unsicherheit, wie einmal alles werden wird, soll euch nicht zur Angst vor der Zukunft verführen. Die Sorge soll euch nicht beherrschen. Wenn Gott sogar die Natur versorgt, wie viel mehr euch? Wie der Tau in der Trockenheit die Pflanze versorgt, so könnt ihr euch fest auf die Fürsorge Gottes verlassen. So sicher wie Gott in der Natur für dasjenige sorgt, was den Geschöpfen notwendig und gut ist, so sicher sorgt er für das, was uns notwendig ist. In einem weiteren unterscheidet sich der Mensch von der Natur. Die Natur vergeht, der Mensch aber hat eine ewige Zukunft. Deshalb sagt Jesus am Schluss seiner Belehrung: Trachtet am ersten nach dem Reich Gottes, so wird euch alles, was zu eurem Leben notwendig ist, zufallen. Das heißt, die Sorge um die Zukunft soll uns nicht beherrschen, sondern ob wir einmal vor Gott bestehen können. Dabei heißt die Zusage Jesu nicht, dass die Sicherheit unserer äußeren Existenz garantiert ist. Not und Entbehrungen können über uns hereinbrechen. Viele Rätsel unseres Lebens werden ohne Lösung bleiben. Gottes Wille kennt kein Warum. In der Gemeinschaft mit Jesus aber können wir die Kraft gewinnen, alle Rätsel unseres Lebens zu tragen, nämlich dann, wenn wir diese Fragen nicht Herr über uns werden lassen. Was wird aus uns? Wie geht es weiter? Wir können in allem daran festhalten, wenn Gott sich schon um Geschöpfe der Natur kümmert, wie viel mehr um uns, die wir mehr sind als sie. In dieser Gewissheit, so sagt Jesus, können wir getrost die Sorge Gott überlassen. Gott braucht uns, wie er will. Und solange er uns gebraucht, wird er uns auch erhalten durch Jesus Christus, unseren Herrn.

0: Pflanzen der Bibel als Spiegel des Handelns Gottes. Im zweiten Teil spricht jetzt Dr. Hans-Jörg Bäumer über den blühenden Mandelzweig.
1: Es war im Jahre 1942. Der jüdische Religionsphilosoph Shalom ben Churin sitzt in seinem Arbeitszimmer in Jerusalem. Er wird die schrecklichen Nachrichten von der Vernichtung seines Volkes nicht los. Er konnte rechtzeitig 1935 Deutschland verlassen. Seine Wahlheimat war Israel. Immer neue Meldungen von der sogenannten Endlösung im nationalsozialistischen Konzentrationslagern erreichten ihn. Er konnte nichts dagegen tun. Gelähmt von Entsetzen und Trauer schaut er aus seinem Fenster. Sein Blick fällt auf den blühenden Mandelbaum im Garten. Für den erschütterten Mann wird der blühende Mandelzweig zu einem sprechenden Zeichen und Shalom ben Churin schreibt die folgenden Zeilen. Freunde, dass der Mandelzweig wieder blüht und treibt, ist das nicht ein Fingerzeig, dass die Liebe bleibt? Dass das Leben nicht verging, so viel Blut auch schreit, achtet dieses nicht gering in der trübsten Zeit. Tausende zerstampft der Krieg, eine Welt vergeht, doch des Lebens Blütensieg leicht im Winde weht. Freunde, dass der Mandelzweig sich in Blüten wiegt, das bleibt mir ein Fingerzeig für des Lebens Sieg. Ein blühender Mandelzweig, ein fast unscheinbarer Vorgang in der Natur, würde für den jüdischen Religionsphilosophen zum Zeichen für die Kraft des Lebens. Später schrieb Shalom ben Churin den Satz, diese leise Botschaft des Mandelbaumes hat mich oft getröstet. Nicht nur im Krieg, sondern auch später, wenn ich verzagt und hoffnungslos war, der blühende Mandelzweig blieb für Shalom ben Churin ein Fingerzeig für des Lebens Sieg. Der erste, für den der blühende Mandelbaum zum Fingerzeig des Lebens wurde, war der Prophet Jeremia. Seine Berufung zum Propheten wirkte auf Jeremia wie ein Schock. Die Fragen, die ihn umtrieben waren, werde ich der schweren Aufgabe, Gottes Wort weiterzugeben, gewachsen sein? Wird das Wort, das ich zu verkündigen habe, gewiss eintreffen? Auf diese Frage bekommt Jeremia die Antwort Gottes. Er hört Gottes Stimme. Jeremia, was siehst du? Ich antwortete, einen Mandelzweig sehe ich. Da sprach der Herr zu mir, du hast richtig gesehen, denn ich wache über mein Wort und führe es aus. Die Antwort Gottes enthält in ihrem Kern ein Wortspiel zwischen Mandelzweig, hebräisch Shaket, und ich wache, hebräisch Shoket. Der Mandelbaum ist der erste Baum, der mit seinen Blüten Ende Januar, Anfang Februar den Frühling in Israel ankündigt. In der hebräischen Bibel werden nicht nur der Mandelbaum, sondern auch sein Zweig und seine Frucht als der Wachsame, hebräisch Shaket, bezeichnet. Der Archäologe und Landschaftsforscher Israels Gustav Dahlmann stellt sich die Frage, ob der Mandelbaum im Unterschied zu allen anderen Bäumen gar nicht zu schlafen scheint. Für Jeremia war ein kleiner Blütenzweig des Mandelbaumes der Protest gegen alle Verzagtheit und Hoffnungslosigkeit. Jeremia sah in dem Blütenzweig nicht nur eine anonyme Kraft des wiederkehrenden Lebens im Kreislauf der Jahreszeiten, er sah mehr und viel tiefer. Er sah nicht nur das Geschaffene, er sah den Schöpfer, den Gott, der wacht und handelt. Weil Gott nicht schläft noch schlummert, dauert kein Winter ewig, haben Nacht und Tod nicht das letzte Wort. Das Dunkel schien Jeremia wirkungsmächtiger als das Licht. Die erschreckende Realität schien ihm stärker zu sein als die Hoffnung. Die Macht des Todes schien ihm siegreicher zu sein als das Leben. Im blühenden Mandelbaum sah Jeremia den Sieg des Lebens. Nun wusste er, das Wort Gottes hat in sich das Leben. Das Wort Gottes kann Leben hervorbringen. Am Schöpfungsmorgen, als alles noch chaotisch und wüst war, brachte das Wort Gottes Leben hervor. Gottes Wort wirkt, was es sagt, und kommt nicht leer zurück. Dass der tote Jesus aus dem Grab auferstanden ist, hätten die Jünger niemals zum Glauben bringen können, wenn sie nicht seinem Wort geglaubt hätten. Als am Ostermorgen die Frauen ratlos vor dem leeren Grab standen, sprachen zwei von Gott gesandten Boten die Worte: Er ist nicht hier, sondern er ist auferstanden, wie er zu euch gesagt hat. Der Menschensohn muss in die Hände der Sünder überliefert und gekreuzigt werden und am dritten Tage auferstehen. Am Ostermorgen, als der Stein vom Grab gewälzt war, blühte einem Mandelzweig gleich das österliche Leben auf. Wie in der Natur der blühende Mandelzweig ein Fingerzeig für des Lebens Sieg ist, so ist für Christen die Auferstehung Jesu der Sieg des Lebens über die Sünde, über den Tod. Die Kreuzigung und Auferstehung Jesu ist der Grund und Kern der christlichen Verkündigung. Jedes Übergehen oder Umdeuten der Auferstehung ist für den christlichen Glauben von tödlicher Wirkung. Der Grund unseres Glaubens ist die verbürgte Wahrheit der Auferstehung Jesu. Jeder Sonntag ist neue Vergegenwärtigung von Ostern. Für den christlichen Glauben ist jedoch nicht nur die Auferstehung Jesu unaufgehbar, sondern auch die Auferstehung der Glaubenden, und zwar die Auferstehung zum ewigen Leben. Um zum ewigen Leben zu gelangen, gibt es eine nachdenkenswerte Empfehlung. Sie steht im Buch des Predigers, im Buch der Gottesfurcht, und sie lautet: Denk an deinen Schöpfer, wenn der Mandelbaum blüht, das heißt in der Blüte des Lebens. In der Blütezeit des Mandelbaumes gilt es, das Ziel des Lebens vor Augen zu haben. Um das Ziel des Lebens zu erreichen, heißt es im Buch des Predigers: Denk an deinen Schöpfer in der Blüte des Lebens, denk an ihn, bevor sich die Jahre einstellen, von denen du sagst, sie gefallen mir nicht. Denk an deinen Schöpfer, wenn der Mandelbaum blüht, denn der Mensch geht in sein ewiges Haus. Der Staub kehrt zurück zur Erde, so wie er war. Der Geist aber kehrt zurück zu Gott, der ihn gab. Die Blüte des Mandelbaumes ist von kurzer Dauer. Die Blütezeit des Mandelbaumes beträgt circa einen Monat. Etwa 10 Wochen nach Beginn der Blüte fangen die Früchte an zu reifen. Die fleischige Fruchtwand, das sogenannte Perikarp, trocknet aus, springt auf und gibt die Frucht frei, die dann abfällt. Wie die Blüte des Mandelbaumes ist die Blütezeit des Lebens eines Menschen kurz. Zugleich aber ist die Blütezeit die beste Zeit, sich auf das Ziel des Lebens vorzubereiten. Das Ziel des Lebens nennt der Prediger das ewige Haus des Menschen. Für Shalom Ben-Churin ist das Lied vom blühenden Mandelzweig ein Lied der Hoffnung. Er stimmt es an angesichts des Holocaust, in dem 6 Millionen Juden ihr Leben verloren. Es ist ein Lied von der großen Hoffnung des Glaubens. In einem seiner Vorträge sagte Shalom Ben-Churin: Auferstehung und ewiges Leben sind die großen Hoffnungen des Glaubens. Dabei verweist Shalom Ben-Churin auf eine der Bitten, in dem von praktizierenden Juden 3-mal täglich gesprochenen 18-Bittengebet. Dort heißt es: Und treu bist du, treu die Toten wiederzubeleben, gelobt seist du, der du die Toten wiederbelebst. Dies ist der Hintergrund, warum die Juden für den Friedhof 2 Namen haben: das ewige Haus, Bet Olam, oder Haus des Lebens, Bet Chaim. Auf zahlreichen jüdischen Grabsteinen stehen die Buchstaben TNZB. BH. Es ist das Gebet bzw. die Segensformel und heißt übersetzt: Seine Seele sei aufgenommen im Bund der Ewigkeiten. Gleicherweise wie im Judentum gibt es auch für Christen ein tägliches Gebet für das Erreichen des Lebenszieles. Ebenso gibt es Grabinschriften, die das Bekenntnis des Glaubens bzw. die Ewigkeitssehnsucht des Verstorbenen bezeugen. Junge Menschen in der Blüte ihres Lebens, wenn sie in ein Kloster eintraten, beteten das Nachtgebet, das bereits der Kirchenvater Basilius der Große, ist geboren, 329 kannte. Dieses beginnt mit der Bitte: Eine ruhige Nacht und ein seliges Ende verleihe uns der Herr, der Allmächtige. Von früher Jugend an gesprochen ist dieses Nachtgebet die Bitte, die Nacht des Todes an der Hand des Auferstandenen zu durchschreiten. Christliche Grabinschriften gibt es seit dem frühen 3. Jahrhundert. Eine der ältesten erhaltenen christlichen Grabplatten ist die der mit 2 Jahren verstorbenen Pomponia Fortunata. Auf ihr heißt es: Sie ist in Frieden fortgezogen. Dezessit in pace. Darunter eingeritzt ist ein kleiner Fisch. Erst später, nach Augustinus, 354 bis 430, wird das Wort bzw. die Abbildung des Fisches für Jesus Christus gebraucht, weil seine Buchstaben im Griechischen JCHTYS zugleich die Anfangsbuchstaben bilden für Jesus Christus, Gottes Sohn, Erlöser. Für eine Grabinschrift mit einer Osterbotschaft besonderer Art entschloss sich Sören Kierkegaard. Auf dem Sterbebett legte der 42-jährige Philosoph und Theologe folgende Verse von seinem Freund Brorson als seine Grabinschrift fest: Noch eine kleine Zeit, so ist's gewonnen, so ist der ganze Streit in nichts zerronnen. Im Rosensaal darf ich ohn Unterbrechen auf ewig, ewiglich mit Jesus sprechen. Sören Kierkegaard hat auf der Höhe seines Lebens das Ziel seines Lebens erreicht, den Ort, an dem er ewig mit Jesus sprechen kann. Denk an deinen Schöpfer, wenn der Mandelbaum blüht, denn der Mensch geht in sein ewiges Haus. So heißt es im Buch des Predigers. Der blühende Mandelzweig ist ein Fingerzeig für des Lebens Sieg. So erlebte es der Prophet Jeremia, als er völlig verzagt und ohne Hoffnung war. Zu ihm sagte Gott: Sieh den blühenden Mandelzweig. Kein Winter dauert ewig. Nacht und Verzweiflung haben nicht das letzte Wort. Der Blütenzweig des Mandelbaumes ist der Protest gegen alle Hoffnungslosigkeit. Der Mandelzweig und seine Frucht sind in der Bibel das Bild für die Wachsamkeit Gottes. Sie sind ein Hinweis: Gott wacht. Er wacht über ihr und mein Leben. Dafür kann uns der blühende Mandelzweig ein Fingerzeig sein, ein Fingerzeig für des Lebens Sieg.

0: Pflanzen der Bibel als Spiegel des Handelns Gottes. Wir kommen zu Teil 3. Der Granatbaum ist jetzt im Blick von Dr. Hans-Jörg Bräumer.
1: Eine Pflanze der Bibel, die in mehrfacher Weise dazu Anlass gibt, Gott den Schöpfer zu ehren, ist der Granatbaum. Der Granatbaum fand um 2500 vor Christus seine Ausbreitung vom Zweistromland aus, und zwar von Elam und Sumer nach Westen über Syrien und Israel bis nach Zypern. Der Granatbaum ist ein staudenähnlicher, vielverzweigter Baum. Er kann eine Höhe von ca. 4 Meter erreichen. Seine Blätter sind länglich und ganzrandig. Die Blüten zeigen ein auffallendes Karmesinrot. Er blüht im Frühjahr. Die Früchte sind ebenfalls rot und haben die Größe eines Apfels. Der Granatapfel heißt übersetzt samenreicher Apfel. Seine zahlreichen Samen stecken unter der harten, braunroten Fruchtschale. Sie sind durch häutige, oft verholzende Scheidewände getrennt. Jeder Same ist von einem weichen, rosaroten Zellgewebe umgeben. Wegen der Süße seiner Körner ist der Granatapfel zur Bereitung eines erfrischenden Getränkes sehr geschätzt. Der Trunk des Saftes des Granatapfels galt auch als Aphrodisiakum, als ein den Geschlechtstrieb anregendes Mittel. Der Granatapfel zählte nie zu den Hauptnahrungsmitteln. Dafür wird seine symbolische Bedeutung oft hervorgehoben, und zwar in der Liebespoesie als Fruchtbarkeitssymbol und in der Ornamentik. In der Bildsprache der Liebespoesie dient der Granatapfel zur Beschreibung der Schönheit der Geliebten. In einem ägyptischen Liebeslied werden die Fruchtkerne mit den Zähnen des Mädchens und die Baumfrucht mit ihren Brüsten verglichen. Der Granatapfel spricht: Meine Kerne gleichen ihren Zähnen, meine Frucht ihren Brüsten. Im Alten Testament, im Hohen Lied der Liebe, wird der Vergleich in anderer Weise gestaltet. Eine der markanten Stellen ist wörtlich folgendermaßen zu übersetzen: Einem Karmesinband gleich sind deine Lippen, dein Mund ist lieblich. Wie ein Riss im Granatapfel ist dein offener Mund, der unter den Locken hervorstrahlt. So Hoheslied 4, Vers 3. Es ist die Schönheit sowohl der karmesinroten Blüte als auch der rosarot leuchtenden Samen des Granatapfels, die den Sänger des Hohen Liedes zu diesem Vergleich inspirierten. Das, was ihn im Anblick seiner Geliebte bewegte, konnte er nur wie die Schönheit einer Blüte und einer Frucht des Granatbaumes beschreiben. Die Beschreibung der Schönheit eines Menschen mit der Pracht einer Pflanze bekommt jedoch nur dann seinen Sinn und seine Tiefe, wenn der Vergleichende zwischen Natur und Schöpfung zu unterscheiden weiß. Natur kommt von dem lateinischen Verbum nasci, das so viel heißt wie geboren werden, entspringen, entstammen. Eine Pflanze unter rein botanischem Blickwinkel zu betrachten, heißt, ihre Gesetzmäßigkeiten innerhalb ihrer Gattung zu untersuchen. Schöpfung heißt, nichts in der Welt, auch nichts in der Welt der Pflanzen, ist reiner Zufall. Jedes einzelne Teil einer Pflanze ist ein wohlgeordnetes, lebensdienliches Werk des Schöpfers. Natur und Schöpfung können nicht gleichgesetzt werden. Natur ist der Gegenstand, der im betrachtenden und analysierenden Abstand wahrgenommen wird, dessen Phänomene beschrieben und Gesetzmäßigkeiten erforscht werden. Im Spiegel der Schöpfung wird Gott als Urgrund und Geheimnis aller Kreaturen erkennbar. Unsere angemessene Antwort kann nur Anbetung, Dankbarkeit und Verantwortlichkeit sein. Für den jüdischen Botaniker Michael Zuhari ist jede Pflanze ein Werk des Schöpfers. Zuhari war Professor an der Hebräischen Universität. Er nannte es sein Vorrecht, lebenslang die Flora des Heiligen Landes zu erforschen. Sein Handbuch über alle in der Bibel vorkommenden Pflanzen stellt er unter das Motto eines Wortes aus dem Psalmen. O Herr, wie vielfältig sind deine Werke! Du hast sie alle in Weisheit erschaffen. Die Erde ist voll deiner Geschöpfe. Psalm 104, 24. Wenn ein Mensch, wie der Liebende, im Hohen Lied seine Geliebte mit einem Schöpfungswerk Gottes vergleicht, dann bedeutet dies Folgendes. Meine Geliebte ist das mir von Gott gegebene Gegenüber. Das kann und darf von mir nicht gebraucht werden, wie etwas zufällig durch die Natur hervorgebrachtes. Als Werk des Schöpfers kann ich über ihre Schönheit nur staunen und sie als Gottes Geschöpf ehren. Im Traugottesdienst der anglikanischen Kirche lautet das gegenseitige Trauversprechen: Ich will dich mit meinem Körper verehren und ich will alle meine weltlichen Güter mit dir teilen. Der Granatapfel ist nicht nur ein Bild der Liebe zwischen Mann und Frau, sondern auch ein Symbol der Fruchtbarkeit. Es gibt eine syrische Volkssitte, nach ihr muss die Braut auf der Schwelle des Hauses des Bräutigams einen Granatapfel zertreten. Die herausquellenden Kerne sind dabei das Bild für den erwarteten Kindersegen. Dieser Brauch erinnert an den von Gott bereits den ersten Menschen gegebenen Auftrag: Seid fruchtbar und mehret euch. Dabei liegt die Geburt eines Kindes nicht allein in den Händen der Menschen. Es gibt ungezählte Ehepaare, die sich Kinder wünschen, keine bekommen und ein Leben lang darunter leiden. Von jedem einzelnen Kind heißt es: Du Gott hast es gebildet im Mutterleib. Kinder sind eine Gabe Gottes. Jedes Kind ist ein Wunder des Schöpfers.

muss es Ehepaare mit unerfülltem Kinderwunsch schmerzen, die Statistiken zu lesen, in denen die Zahl der Kinder festgehalten wird, die abgetrieben, das heißt im Mutterleib, getötet werden. Die symbolische Bedeutung des Granatapfels in der Liebespoesie bleibt und die nach menschlichen Wünschen nicht erfüllte Fruchtbarkeit bekommt eine neue Dimension. Es ist der Granatapfel als Symbol des Segens. Der Granatapfel hat in dem von Salomo erbauten Tempel eine zentrale Bedeutung. Auf den Kapitellen der Säulen in der Vorhalle des Hauptraumes des Tempels waren Gitter angebracht worden, an denen 400 aus Bronze gegossene Granatäpfel hingen bzw. lagen. Die Höhe der beiden Säulen, die Kapitelle nicht mit eingerechnet, waren 11 Meter. Die Säulen trugen nicht ein Dach, sondern sie standen frei für sich allein. Die Namen der Säulen waren Jachin und Boas. Die beiden Namen der Säulen haben die Bedeutung: Er, Gott, wird aufrichten und in ihm, Gott, ist Stärke. Die beiden Säulen erinnern an die Wolken- und Feuersäule, die in der Zeit der Wüstenwanderung die Gegenwart Gottes anzeigten. Diese Deutung deckt sich mit der Bedeutung der Lade und den Cherubim im Allerheiligsten. Der Eingang zum Allerheiligsten war jedoch nur vom Priesterhof sichtbar. Die Säulen, er wird aufrichten und in ihm ist Stärke, wurden errichtet, damit auch dem im Vorhof versammelten Volk die Bedeutung des Tempels als Ort der Gegenwart Gottes sichtbar wurde. An welcher Stelle auch die Beter im Vorhof des Tempels standen, sahen sie einige der 400 bronzenen Granatäpfel, die die Kapitelle der Säulen schmückten. Da in der Bildersprache Säulen als stilisierte Lebensbäume betrachtet werden können, sind die an den Säulen befestigten Granatäpfel Symbole des Segens und damit letztlich des Segens und des Gesegnetwerdens. Zeichen des Segens sind auch die am Gewand des Hohenpriesters angebrachten Granatäpfel aus violettem und rotem Purpur und aus Karmesin. Den Segen zu erteilen war im Alten Testament das Vorrecht der Priester. Die Segensworte hat Gott selbst festgelegt. Sie lauten: Der Herr segne dich und behüte dich. Der Herr lasse sein Angesicht leuchten über dir und sei dir gnädig. Der Herr erhebe sein Angesicht auf dich und gebe dir Frieden. Mit diesen Worten, so fährt Gott fort, sollen die Priester den Namen Gottes auf das Volk legen. So wird Gott selbst der Segnende sein. Gottes Namen auf jemanden zu legen heißt, jemanden die wirkungsvolle Nähe des lebendigen Gottes zuzusprechen. Der in der Segenshandlung eigentlich Handelnde ist Gott. Als Jesus von seinen Jüngern Abschied nahm, hob er die Hände auf und segnete die Seinen. Da keine anderen Segensworte überliefert sind, sprach Jesus die Worte, die Gott im Alten Testament festlegten. Seit Jesu Himmelfahrt und seit Pfingsten, dem Fest der Ankunft des Heiligen Geistes, heißt Segnen für Christen den Namen Gottes des Vaters, des Sohnes und des Heiligen Geistes auf einen Menschen legen. Von besonderer Bedeutung dabei ist, wenn der Segnende die Segensworte verbindet mit dem Zeichen des Kreuzes. Das Kreuzeszeichen besagt, der Segen kann unter dem Kreuz verborgen sein. Anders gesagt, auch wenn vieles in deinem Leben unverständlich ist,

0: auch wenn deine augenblickliche Lebensstrecke von Krankheit, Angst und Not gezeichnet ist. Du gehörst trotz allem Gott. Er, der Allmächtige, der Vater, der Sohn und der Heilige Geist, ist dir nahe. Auch wenn du es im Augenblick nicht spürst, du gehörst trotz allem Gott.
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1: Wir hören aus dem Alten Testament, aus dem Buch Prediger, Kapitel 2, die Verse 1 bis 11 sowie 24 bis 26.
2: Ich sprach in meinem Herzen wohl an, ich will wohl leben und gute Tage haben. Aber siehe, das war auch eitel. Ich sprach zum Lachen, du bist toll, und zur Freude, was schaffst du? Da dachte ich in meinem Herzen, meinen Leib mit Wein zu laben, doch so, dass mein Herz mich mit Weisheit leitete, und mich an Torheit zu halten, bis ich sähe, was den Menschen zu tun gut wäre, solange sie unter dem Himmel leben. Ich tat große Dinge, ich baute mir Häuser, ich pflanzte mir Weinberge, ich machte mir Gärten und Lustgärten und pflanzte allerlei fruchtbare Bäume hinein. Ich machte mir Teiche, daraus zu bewässern den Wald der grünenden Bäume. Ich erwarb mir Knechte und Mägde und hatte auch Gesinde im Hause geboren. Ich hatte eine größere Habe an Rindern und Schafen als alle, die vor mir zu Jerusalem waren. Ich sammelte mir auch Silber und Gold und was Könige und Länder besitzen. Ich beschaffte mir Sänger und Sängerinnen und die Wonne der Menschen, Frauen in Menge, und war größer als alle, die vor mir zu Jerusalem waren. Auch da blieb meine Weisheit bei mir. Und alles, was meine Augen wünschten, das gab ich ihnen und verwehrte meinem Herzen keine Freude, so dass es fröhlich war von aller meiner Mühe. Und das war mein Teil von aller meiner Mühe. Als ich aber ansah alle meine Werke, die meine Hand getan hatte, und die Mühe, die ich gehabt hatte, siehe, da war es alles eitel und Haschen nach Wind und kein Gewinn unter der Sonne. Ist's nun nicht besser für den Menschen, dass er esse und trinke und seine Seele guter Dinge sei bei seinen Mühen? Doch dies sah ich auch, dass es von Gottes Hand kommt. Denn wer kann fröhlich essen und genießen ohne ihn? Denn dem Menschen, der ihm gefällt, gibt er Weisheit, Verstand und Freude. Aber dem Sünder gibt er Mühe, dass er sammle und häufe und es doch dem gegeben werde, der Gott gefällt. Auch das ist eitel und Haschen nach Wind.
1: Das war der Bibeltext für den heutigen Tag, entnommen aus der großen Hörbibel mit freundlicher Genehmigung der Deutschen Bibelgesellschaft. Hier noch einmal die Bibelstelle. Prediger, Kapitel 2, die Verse 1 bis 11 sowie 24 bis 26. Gedanken dazu kommen jetzt von Uli Limpf aus Pforzheim.
3: Habe ich das Beste aus meinem Leben gemacht? Manchmal kommt diese Frage in Krisenzeiten des Lebens hoch. Zum Beispiel dann, wenn man bei einem Menschen eine schwere Krankheit diagnostiziert und es auf Messers Schneide steht, was aus seinem Leben wird. Die meisten Menschen stellen die Frage aber zu einem Zeitpunkt, an dem eigentlich alles rund läuft. Zu einem Zeitpunkt, an dem es wirklich niemand erwartet. Ich habe die Frage bei der Frau eines Kollegen entdeckt. Sie hatten früh geheiratet, zu Anfang 20, bald kam das erste Kind, dann das zweite, dann das dritte. Als sie irgendwann Mitte 30 war, überlegte sie intensiv, ob sie noch das Abitur nachholen soll in Abendkursen. Irgendwie lebte sie immer mit dem Gefühl, ich habe etwas im Leben verpasst. Ich hätte gerne eine andere, eine bessere Ausbildung gemacht. Ich habe die Frage bei einem alten Landwirt in meiner ersten Gemeinde entdeckt. Er musste die elterliche Landwirtschaft übernehmen. Aus beengten Verhältnissen heraus hatte er einen Aussiedlerhof gebaut, den Betrieb vergrößert, geheiratet, 5 Kinder und sein Leben lang nur geschuftet. Und keins seiner Kinder hat den Hof übernommen. Immer wenn ich zu ihm kam, sinnierte er über diese Frage. War das okay, wie ich es gemacht habe? Hätte ich nicht ganz anders in meinem Leben es machen sollen? Haben diejenigen das Beste aus ihrem Leben gemacht, die sehr reich geworden sind, oder diejenigen, die wirklich berühmt geworden sind? Auch Salomo sinniert im zweiten Kapitel des Predigerbuches über diese Frage nach. Habe ich das Beste aus meinem Leben gemacht? Salomo hatte viele Lebensmodelle, viele Sinnmöglichkeiten für sein Leben ausprobiert. Was hatte er nicht alles unternommen, um dem Leben auf die Spur zu kommen? Salomo sagte sich: Ich will es mit den Freuden des Lebens versuchen und herausfinden, was sie zu bieten haben. Doch ich merkte, dass auch das vergeblich ist und keine Erfüllung bringt. Er hat gelebt, dass die Fetzen fliegen. Wie modern doch Salomo schon damals war oder wie altmodisch wir doch heute sind. Ich will tun, was mir Spaß macht. Ich will essen und trinken, Feste feiern und fröhlich sein. Wenn es sein muss, bis zum Rausch, bis zum Exzess. Im ersten Buch der Könige, Kapitel 5, wird beschrieben, was das den Königshof gekostet hatte. Unter anderem täglich 90 Sack Mehl, 30 Rinder und 100 Schafe. Doch am Schluss sagt Salomo: Alles eitel und Taschen nach Wind. Es hat mir nichts gebracht. Auch das zweite Lebensmodell Salomos ist heute aktuell. Salomo arbeitete bis zum Umfallen, um darin den Sinn des Lebens zu finden. In den Versen 4 bis 8 beschreibt er das. Ich schuf große Dinge, ich baute mir Häuser und pflanzte Weinberge, ich legte Ziergärten und Parks für mich an und bepflanzte sie mit Obstbäumen aller Art. Ich baute große Teiche. Salomo war der Erbauer eines der Weltwunder der Antike, des Tempels in Jerusalem. Er hätte stolz sein können auf sein Lebenswerk. Doch als er einmal nüchtern und tiefgreifend Bilanz zieht über seine Hände Arbeit, kommt er zu dem ernüchternden Urteil: Doch dann dachte ich nach über das, was ich erreicht hatte und wie hart ich dafür arbeiten musste, und ich erkannte, alles war letztendlich vergebens. Als hätte ich versucht, den Wind einzufangen. Es gibt auf dieser Welt keinen bleibenden Gewinn. Salomo investierte in Kultur, insbesondere in die Musik, und gönnte sich auch im Blick auf Sexualität alles, was ein Mann sich damals ausdenken konnte. Mit seinen vielen Frauen wurden alle erotischen Fantasien wahr. Die nüchterne Bilanz ist die, dass ihm das viele Probleme eingebracht und ihn am Ende sogar von Gott abgebracht hat. Salomo kommt auf seiner Entdeckungsreise des Lebens zu der mehr als ernüchternden Erkenntnis: Es lohnt sich nichts. Nichts macht mich wirklich glücklich. Wer will das schon hören? Wollen junge Menschen das hören, die das Leben noch vor sich haben und so vieles so unglaublich attraktiv finden? Wollen Menschen im mittleren Alter das hören, jetzt wo man endlich das Geld und die Zeit hat, sich etwas leisten zu können? Wollen ältere Menschen das hören, die sich noch viele gute Jahre wünschen, weil das Leben ja so kurz war? Jede neue Generation probiert es wieder aus. Ich will Spaß haben. Ich will etwas zustande bringen. Ich will mich gut fühlen. Ich will lachen. Salomo sagte: Immer nur lachen ist töricht. Und das Vergnügen, was hilft es schon? Man könnte trübsinnig werden, wenn man Salomo so zuhört. Man könnte Nihilist werden, könnte zum Ergebnis kommen: Es gibt keinen Sinn im Leben. Im Predigerbuch, eben in diesem so ernüchternden zweiten Kapitel, kommt es dann doch noch zu einer Wende. Zu einer Wende, wie man sie gar nicht mehr erwarten würde. Alle bisherigen Überlegungen und Einsichten des Predigers hatten Gott ja als Sinnfaktor ausgespart. Wenn Salomo nun doch mit einer Antwort Gottes herausrückt, so darf man ihm glauben, dass er das nicht als frommen Schluss draufsetzt, sondern dass er das erlitten und erlebt hat. Sinnerfüllung findet der Mensch nicht in dem, was er aus seinem Leben herausholt, sondern darin, dass er dankbar nimmt und genießt, was Gott ihm zum Leben schenkt. So kann man die abschließenden Sätze des Abschnitts verstehen. Das Beste, was ein Mensch da tun kann, ist essen und trinken, und die Früchte seiner Arbeit genießen. Doch ich weiß, das kann nur Gott ihm schenken. Denn wer kann essen und genießen ohne ihn? Salomo stellte der hedonistischen Lebenseinstellung eine von Gottesfurcht geprägte Einstellung gegenüber. Die ganzen pessimistischen Urteile über den Wert des menschlichen Lebens bekommen so ein anderes Vorzeichen. Der gottesfürchtige Mensch ist nicht auf sich und seine Wünsche und Bedürfnisse fixiert. Er sieht sich in der Abhängigkeit von Gott und kann so auch noch in Mühen Freude finden. Was nehme ich mit aus diesem zweiten Kapitel des Predigerbuches? Zum ersten, es ist ein Schatz, wenn ein Mensch zufrieden und dankbar sein kann. Es ist nur möglich, wenn man Gott an seiner Seite weiß. Paulus setzt diese Linie später im Neuen Testament fort, wenn er an Timotheus schreibt, alles, was Gott geschaffen hat, ist gut und nichts ist verwerflich, was mit Danksagung empfangen wird. Was ich dankbar aus Gottes Hand nehme, das ist gut und das hinterlässt keine Leere, wenn es vorbei ist, sondern eine tiefe Zufriedenheit. Zum Zweiten, das Leben feiern. Darf man das Leben genießen? Darf man sich im Leben etwas gönnen? Ja, sagt Salomo, es ist unheilig, wenn man im Leben nur arbeitet. Es ist heilig, wenn man das Seine tut und dann aber auch das Leben genießt. Deshalb will ich lernen, das Leben zu feiern. Zum Dritten, bei Jesus ausruhen. Was tun, wenn die Mühsal und der Ärger im Leben die Sinnlosigkeit und Verzweiflung überwiegen? 1000 Jahre nach Salomo antwortet Jesus darauf mit den Worten, kommet her zu mir alle, die ihr mühselig und beladen seid. Ich will euch erquicken. Jesus lädt mich ein, bei ihm Ruhe zu finden. Ich meine, wenn wir diese drei Dinge beherzigen, dann wird unser Leben sinnvoll und rund. Zufrieden und dankbar sein, arbeiten und genießen und bei Jesus zur Ruhe kommen. Das sind für mich tragfähige Antworten auf die wirklich großen Fragen des Lebens.
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1: Meine Oma hat sie immer als die Geschichte meiner Kindheit erzählt. Es war ein Tag gewesen, an dem ich so überhaupt nicht wollte, was sie wollte. Und an dem alle ihre Versuche, mich zu bändigen, fehlgeschlagen waren. In solchen Momenten griff sie zum letzten aller Mittel, und das war ein kleiner Verschlag im Dachgeschoss mit einer Gittertür aus Holz, hinter der alles das verschwand, was man in der Wohnung nicht mehr gebrauchen konnte. Es war nebenbei ihr Privatgefängnis für ungezogene kleine Jungs. Nun darf man sich diesen Verschlag nicht allzu finster vorstellen und meine Oma schon gar nicht, doch gerade finster genug, um mich auf den Pfad der Tugend zurückzulocken. Sie hatte den zitternden kleinen Jungen also eingesperrt und war zurück in die Wohnung gegangen, um endlich das tun zu können, wozu ich sie nicht hatte kommen lassen. Beruhigt und entspannt ging sie nun gerade nicht an ihr Tagewerk, denn obwohl sie kein Erziehungsbuch gelesen hatte, wusste sie doch, dass man dergleichen eigentlich nicht tut. Sie hörte mich unten in ihrer Wohnung wenigstens ein paar Minuten lang, dann hörte sie nichts mehr. Unruhig geworden, verließ sie die Wohnung und schlich die Treppe hoch, um nach ihrem kleinen Gefangenen zu sehen. Und der? Der stand quietschvergnügt vor seinem Gefängnis, lutschte am Daumen und strahlte. Oma strahlte auch, nahm den befreiten Enkel auf den Arm, gab ihm einen Kuss und beide gelobten Besserung. Später sagte sie, irgendwie muss der liebe Gott dir die Tür aufgemacht haben. Ich hätte ihn verstanden, diesen Vers, damals. Die da sitzen mussten in Finsternis und Dunkel, gefangen in Zwang und Eisen, die dann zum Herrn riefen in ihrer Not und er half ihnen aus ihren Ängsten, die sollen dem Herrn danken für seine Güte und für seine Wunder, die er an den Menschenkindern tut. Den Psalmvers habe ich damals noch nicht gekannt, aber ich hätte ihn wohl verstanden. Heute verstehe ich ihn noch besser, denn ich weiß längst, dass es noch ganz andere Verschläge gibt als den im großelterlichen Haus und dass es noch ganz andere Befreiungen gibt. Da ist der eine in seiner Spielsucht gefangen, wie in Finsternis und Dunkel, ein anderer in seiner Habsucht, wie in Zwang und Eisen. Doch es gibt die gute Nachricht für alle Gefangenen. Wer zum Herrn ruft, wer Gott um Hilfe anfleht, der kann befreit werden. Gott ist berühmt für seine Güte und für seine Wunder. Und er ist berühmt für seine Menschenfreundlichkeit. Er ist bereit, die Riegel unserer Verschläge immer wieder aufzusperren, wenn wir ihn nur lassen.

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1: 2. Könige 18, die Verse 9 bis 12. Im 4. Regierungsjahr von Hiskia, es war das 7. Regierungsjahr von Hoschea, dem König von Israel, rückte Salmanassar, der König von Assyrien, mit seinen Truppen vor die Stadt Samaria und belagerte sie. Nach fast dreijähriger Belagerung nahm er sie ein, im 6. Regierungsjahr von Hiskia und im 9. von Hoschea. Salmanassar ließ die Bevölkerung des Reiches Israel nach Assyrien in die Verbannung wegführen. Dort siedelte er sie in der Provinz Halach und am Haborfluss in der Provinz Gosan sowie in den Städten Mediens an. Das alles geschah, weil sie nicht auf den Herrn, ihren Gott, gehört hatten. Sie brachen den Bund, den er mit ihnen geschlossen hatte, und befolgten nicht die Gebote, die Mose, der Bevollmächtigte des Herrn, verkündet hatte.
2: Für den Autor der Königsbücher ist die Eroberung der Hauptstadt Samaria kein Zufall. Gott straft das Nordreich Israel für seinen Ungehorsam. Ein eher unangenehmer Gedanke für uns heute. Allerdings müssen wir uns vergegenwärtigen, dass der Untergang des Nordreiches keine Kurzschlusshandlung Gottes war. Ungefähr 200 Jahre lang hat er ermahnt und gewarnt, ohne Erfolg. Nun müssen die Betroffenen die Konsequenzen für ihr Verhalten tragen. Gott hat viel Geduld mit uns. In erster Linie gilt dabei sein Interesse nicht der Strafe, sondern geht dahin, dass ein Missetäter sein Verhalten ändert und umkehrt von seinen Untaten. Mitunter lässt sich Gott viel Zeit mit Strafen. Aber es wäre nicht gerecht, wenn er einfach sagen würde, Schwamm drüber, und damit das Böse legitimieren würde. Wenn ich das so lese, überlege ich mir, könnte so zum Beispiel die momentane weltweite Finanzkrise eine Warnung an uns sein, durch die Gott sie und mich fragt, wie steht es mit deiner Ehrlichkeit? Wo handelst du habgierig? Woher beziehst du eigentlich deine Lebenssicherheit?
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1: Nobody's perfect. Kein Mensch ist perfekt. Die meisten wissen das und verlangen von sich und anderen keine Wunder. Manche aber doch. Die quälen sich und andere mit ihren Vollkommenheitsvorstellungen. Perfektionisten nennt man diese Leute. Perfektionisten werden nicht geboren, Perfektionisten bilden diese Züge in ihrer Kindheit und Jugend heraus. In der Regel sind's die Ältesten unter Geschwistern, die früh Mitverantwortung übernehmen. Weil sich die Eltern beim ersten Kind gewöhnlich die meiste Mühe bei der Erziehung machen, geht's oft strenger zur Sache, als es sein müsste. Wenn die Eltern dem Kind dann ständig signalisieren, eigentlich hättest du es ja noch ein bisschen besser machen können, dann wird das Kind mit der Zeit unzufrieden mit sich selbst. Es steckt die innere Messlatte immer noch ein bisschen höher, stellt an sich und andere übertriebene Anforderungen und macht sich und andere oft damit unglücklich. Können Perfektionisten rauskommen aus ihrem Perfektionismus? Ich denke ja. Mein Tipp, bei Jesus Christus sind sie an der richtigen Adresse. Warum? Weil Jesus barmherzig mit Menschen umgeht. Das ist genau das, was Perfektionisten brauchen. Sie müssen lernen, mit sich selbst und anderen barmherziger zu sein. Bei Jesus kann man das lernen, weil er jeden Menschen so annimmt, wie er ist, ohne Wenn und Aber. Was viele perfektionistisch veranlagte Leute von ihren Eltern nie gehört haben, sind die schlichten Worte: Das hast du gut gemacht. Punkt. Dauernd hieß es: Ja, nicht schlecht, aber. Und unter diesem Aber haben sie gelitten. Bei Jesus gibt es dieses Aber nicht. Er fordert nicht ständig neue Klimmzüge. Bei Jesus muss ich nicht perfekt sein, nicht in einer letzten Konsequenz vollkommen und gut. Aber weil er mich liebt, bin ich gut genug. Und damit kann ich leben.

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0: 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Am Samstag, den 19. September, lädt die Plattform Christen in Wien ein zum Marsch für Jesus. Von 12 Uhr bis 21.30 Uhr feiern Christen verschiedener Konfessionen am Schwarzenbergplatz und entlang der Wiener Ringstraße gemeinsam ihren Glauben an Jesus Christus. Der Marsch soll sichtbar machen, Christen leben zwar in verschiedenen Gemeinschaften, ihr gemeinsamer Glaube an Jesus Christus aber verbindet sie. Mitgetragen und unterstützt wird die Veranstaltung von mehreren christlichen Werken und Kirchen. Die Initiative setzt zugleich ein Zeichen für die Glaubensfreiheit in Österreich. Ein Privileg, das weltweit längst nicht selbstverständlich ist. Berichten zufolge leiden rund 388 Millionen Christen heute massiv unter Verfolgung und Diskriminierung. Die Veranstaltung ist Teil einer internationalen Bewegung, deren Anfänge bis ins Jahr 1987 zurückreichen. Auch in Österreich fanden bereits mehrfach solche Veranstaltungen statt, mit bis zu 18.000 Teilnehmern. Weitere Informationen hören Sie jetzt in einem Kurzinterview, das Stefan Niedermeyer mit Johannes Junoson, dem Projektleiter der Veranstaltung, geführt hat.
1: Der Marsch für Jesus ist eine überkonfessionelle Initiative. Christen aus zahlreichen Konfessionen wollen am 19. September in Wien gemeinsam ihren Glauben an Jesus bekennen und die Einheit untereinander sichtbar machen. Projektleiter Johannes Unuson will auch in dieser Zeit, im Jahr 2026, ein Zeichen für Hoffnung setzen.
2: Beim Marsch für Jesus zeigen wir, dass es gute Nachrichten gibt, dass es Hoffnung gibt und dass diese Hoffnung wichtig ist in alle Bereiche des Lebens und natürlich auch in der Öffentlichkeit, dass mehr Menschen sehen können, dass Jesus eine gute Alternative ist, um ein gutes Leben zu führen.
1: Dabei sollen ganz klar theologische unterschiedliche Ansichten in den Hintergrund rücken und stattdessen der gemeinsame Glaube an Jesus Christus im Mittelpunkt stehen. Etwas, das Johannes Unuson auch nach dem Marsch für Jesus prägen möchte.
2: Also der Marsch für Jesus ist eine ökumenische Arbeit, ist eine Beziehungsarbeit und das beginnt lange vor dem Marsch für Jesus und hört nicht mit dem Marsch für Jesus auf, sondern das geht weiter. Und so hoffe ich, dass wir viele Marsch für Jesus gemeinsam in Wien und in anderen Bundesländern in den nächsten Jahren machen können.
1: Politisch soll der Marsch für Jesus ausdrücklich nicht verstanden werden. Es werden dieses Mal auch keine Politiker von der Bühne aus sprechen.
2: Also wir haben diesmal entschieden, jetzt keine Politiker einzuladen, jetzt auf die Bühne zu sprechen, weil wir einfach gemerkt haben, dass das schwierig sein kann, weil ja Christen in allen Parteien gibt und dass es dann schwierig ist, wenn man Politiker von einer Partei auf die Bühne bittet. Aber wir freuen uns trotzdem sehr, wenn Politiker von allen Parteien mit dabei sein wollen im Marsch und auch zeigen wollen, dass ihnen Jesus wichtig ist.
1: Organisiert wird der Marsch für Jesus von der Plattform Christen in Wien, Kreis zur Einheit, der Evangelischen Allianz Österreich und der ökumenischen Initiative Weg der Versöhnung. Rund 100 Kirchen, Gemeinden und Organisationen mobilisieren für den Marsch für Jesus, so Unuson.
2: Es sind viele unterschiedliche Menschen dabei, von unterschiedlichen Kirchen, von verschiedenen Freikirchen, von der katholischen Kirche, aber auch von der evangelischen Pfarren oder auch syrisch-orthodoxe Kirche. Auf jeden Fall sind alle eingeladen, mit dabei zu sein, um dieses Fest zu schnuppern.
1: Der Marsch für Jesus ist die bunteste und fröhlichste Demo, die es in Österreich gibt. Das sagt Organisator Johannes Unuson.
2: Wir wollen einfach zeigen, dass Jesus 2026 wichtig und relevant ist. Es gibt viele Menschen, die Jesus lieben und das einfach diesen Drang spüren, diese Berufung spüren, das auch auf die Straße zu zeigen.
1: Der Marsch für Jesus startet am 19. September in Wien am Schwarzenbergplatz, führt über die Wiener Ringstraße und endet mit einem großen mehrstündigen Fest wieder am Schwarzenbergplatz.

0: wie das ankommt. Ich glaube, das habe ich noch nirgendwo gesehen, dass jemand sowas macht. Also freue ich mich schon sehr darauf, wie das sein wird.
1: Der Marsch für Jesus ist für den Hauptverantwortlichen Johannes Unnason schon immer etwas Besonderes gewesen.
0: Den Marsch für Jesus muss man einfach erleben, man muss einfach dabei sein. Und ich weiß, dass viele Menschen, die beim letzten großen Marsch 2016 dabei waren, ihr Leben dadurch verändert wurden. Jetzt bringen sie sich voll ein, weil sie sehen und sagen, dass dieser Marsch so wichtig ist. Wichtig ist für ihr eigenes Leben. Ich möchte, dass alle Christen sich eingeladen fühlen, dabei zu sein. Ich kann mich erinnern von den anderen Märschen, wie ich in der Früh aufgewacht bin, so wie zur Weihnacht, und sage, das hier ist ein besonderer Tag. Wow, ich freue mich so sehr. Ich habe mir jetzt ein Jahr darauf gewartet und so viel gearbeitet, um das vorzubereiten. Und jetzt darf ich diesen Tag erleben. Diese Freude kann man auch haben, wenn man spontan dazu kommt und das einfach miterleben darf. Also sowas Buntes und Fröhliches, weiß ich nicht, wo man das sonst wo finden kann.
1: Wer beim Marsch für Jesus dabei sein möchte, findet alle Informationen online auf marschfürjesus.com.
2: 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Im ERF Süd hörten Sie ein Kurzinterview von Stefan Niedermeyer mit Johannes Unnason zum Marsch für Jesus, der diesen Samstag, den 19. 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

0: ERF Süd, das Thema des Monats. 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Mit Dirk und Christa Lühling. Heute mit einem Beitrag zum Thema, wie stärke ich das Selbstwertgefühl meiner Kinder? Die Erziehung von Kindern kann einen manchmal ziemlich herausfordern. Vor allem, wenn sich Kinder nicht so verhalten wollen, wie wir Erwachsene es gerne hätten. Eine zusätzliche Belastung bringen aber auch Probleme in der Schule oder unmittelbare Mobbing-Erfahrungen mit sich. Dann ist für Familien guter Rat teuer. Im Umgang mit vielen dieser Herausforderungen, davon sind unsere heutigen Referenten überzeugt, ist das Selbstwertgefühl des Kindes ein wichtiger Schlüssel. Denn ein Kind, das sich wertvoll und geliebt fühlt, schafft es von Grund auf besser mit den Schwierigkeiten und eigenen Schwächen im Leben umzugehen. Das Referentenehepaar Dirk und Christa Lühling blickt auf eine langjährige Beratungstätigkeit zurück. Zusammen sind sie außerdem Eltern von eigenen 5 Kindern. Als Mitbegründer der christlichen Initiative Team F setzen sie sich gezielt dafür ein, Familien in ihren alltäglichen Herausforderungen zu unterstützen. In ihrem heutigen Vortrag geben sie praktische Tipps, wie Eltern das Selbstbewusstsein ihrer Kinder fördern und stärken können. Mein Name ist Philipp Giannetti. Ich wünsche Ihnen ein gutes Zuhören hier im ERF Süd.
1: Was oder wer sollen deine Kinder einmal sein? Bist du in dir glücklich und zufrieden und entspannt und gelassen? Das ist die Frage bei dem Thema Selbstwert. Welchen Wert geben wir weiter? Da sind die Werte wie Charakterbildung oder Herzensbildung oder eine Identität haben, eine Persönlichkeit sein, die weiß, was sie will, Nein sagen kann, eine Souveränität.

0: Identität hat, eine innere Stärke hat. Diese Ziele oder diese inneren Werte vermitteln, das kannst du nicht auf der Schule lernen, sondern das lernen Kinder zu Hause in deinem innersten Zirkel. Und das wird auch nicht weitergegeben, dass man die Kinder auf die Schulbank setzt und sagt, so, jetzt haben wir eine Stunde Selbstwert lernen. Nee, das gibt es nicht. Kinder lernen Selbstwert durch das Leben und was sie erleben und wie wir mit ihnen umgehen. Das mit dem Selbstwertgefühl ist eine spannende Sache. Oft haben wir es nicht und dann reden wir davon, dass wir uns minderwertig fühlen. Das heißt, da mangelt was am Selbstwertgefühl. Wie ist das mit deinem Selbstwertgefühl? Wo kommt das her? Wo hast du das hergekriegt? Studiert? Angelernt? Hast du dir das gekauft im Supermarkt? Nee, es geht ganz anders. Und das möchten wir entfalten. Aber vorher noch ein paar Gedanken dazu. Warum brauchen wir eigentlich einen gesunden Selbstwert?
1: Ein gesundes Selbstwertgefühl, da schreibt James Dobson dazu, ein Mensch mit einem positiven Wertgefühl kommt besser durchs Leben. Und das ist, glaube ich, ganz wichtig, als jemand voller Minderwertigkeitsgefühle. Und ein gutes Selbstbewusstsein in deinem Kind zu fördern, ist die beste Gabe, die du mitgeben kannst. Das ist die Gabe, die ein Leben lang hält. Wenn wir keinen gesunden Selbstwert haben und kein gesundes Selbstbewusstsein, das zeigt sich besonders bei den Kindern, dass sie ganz starke negative Gefühle haben. Und es kann sein, wenn ein Kind unter einem mangelnden Selbstwert leidet, dass es das auch den Rest des Lebens verfolgt. Und wenn wir das beachten, dann kann es doch uns wichtig werden, dass wir sagen, wie kann ich denn meinem Kind einen gesunden Selbstwert mit auf die Lebensreise geben, dass es sich nicht mehr wertlos fühlt. Nicht akzeptiert zu sein, ist nämlich für ein Kind mit die größte Sorge. Wenn ihr da hinguckt in den Klassen, wenn Kinder gemobbt werden, nicht dazugehören zur Clique, das macht was mit dem Kind. Und deswegen brauchen Kinder diese gesunde Selbstachtung und wissen, wer sie sind. Denn wenn sie das nicht haben, dann merkt ihr das zu Hause sofort. Das tut weh. Und dann zeigt sich das, dass einige Kinder in Rebellion gehen, die anderen in Rückzug, dann andere kämpfen, ja, um sich dann besser zu fühlen. Oder auch einige machen dann den Klassenkasper. Dann habe ich auch wieder ein gutes Gefühl und komme gut drauf. Aber das hilft auf Dauer nicht, denn da spielen die Kinder nur eine Rolle. Und die wissen, im Inneren geht es mir eigentlich gar nicht gut. Und andere leiden ganz still und ziehen sich zurück und werden zum Anpasser und machen, was die anderen sagen. Wollt ihr das? Wollt ihr, dass eure Kinder das machen, was die Gruppe diktiert? Und was die Gruppe denen sagt, dass sie da einfach nur mitziehen? Und jedes Kind braucht diese Anerkennung in der Klassengemeinschaft, in der Hausgemeinschaft, in der Familiengemeinschaft. Und wenn wir das nicht geben, kommen auch unsere Kinder oft an fragwürdige Freunde. Wir haben das leider so erlebt. Und es gibt einen Teufelskreis der Ablehnung, der dann entsteht. Weil man sich so abgelehnt fühlt, hat man eine geringere Selbstachtung. Und weil man nicht so stark auftritt als Kind, wird man auch wieder abgelehnt. Das heißt, man erntet dann wieder Ablehnung und die ganze Minderwertigkeit geht von vorne los. Und ihr wisst, Kinder sind nicht nett untereinander, oder? Die können ganz schön aufeinander rumhacken. Und deswegen ist das so wichtig, dass wir darauf achten im Alltag, wie das Kind einen gesunden Selbstwert entwickeln kann. Da wollen wir heute 4 Punkte nennen. Denn wenn Kinder das nicht entwickeln, dann verkümmern sie emotional. Manche ziehen sich zu lange zurück und grübeln stundenlang und denken darüber nach, wie andere denn über sie denken und drehen sich dann immer wieder im Kreis. Kennt ihr das? wenn ihr eure Kinder beobachtet, überlegt mal, ist mein Kind ein Klassenkasper? Es stellt immer etwas an, um Aufmerksamkeit zu bekommen. Meidet mein Kind die Gesellschaft Gleichaltriger? Läuft das Kind immer mit der Gruppe mit, auch wenn es weiß, dass es falsch ist? Scheint mein Kind wütend auf die Umwelt zu sein und bekämpft sie bei jeder Gelegenheit? Hat mein Kind Probleme, Entscheidungen zu treffen? Reagiert es stark verletzt, auch wenn es keinen Grund dafür gibt? Scheint mein Kind immer mit sich selbst beschäftigt zu sein und hat keinen Blick für andere? Hat vielleicht auch keinen Ehrgeiz, etwas aus den Fähigkeiten zu machen? Oder ist es immer wieder hin und her gerissen, wenn es um moralische Entscheidungen geht? Diese Fragen sind für Schulkinder. Und wenn du dieses Verhalten über eine längere Zeit feststellst bei deinem Kind, dann könntest du vielleicht mal dein Kind beobachten, ob es nicht doch ein schwaches Selbstbewusstsein entwickelt hat. Und vielleicht muss man sich dann mal überlegen, was kann ich dafür tun, dass mein Kind sicherer wird.
0: Ganz kurz eine Beschreibung, wodurch entsteht denn jetzt ein gutes Wertgefühl? Also das Dilemma haben wir gerade beschrieben, wodurch entsteht ein gutes, ein gesundes Wertgefühl? Es ist nicht angeboren, sondern es wird erworben durch Erfahrung. Es wird erworben in der Kindheit, wenn ein Kind erlebt, wie reagieren andere auf mich. Wenn ich etwas tue, schaffe ich es nicht. Es ist ein Erfahrungswert. Deine Minderwertigkeit oder dein Selbstbewusstsein ist ein erworbener Erfahrungswert. Und James Dobson sagt, das Selbstwertgefühl ist die Widerspiegelung dessen, was andere

Es lernt es in dem, wie die Eltern mit ihm umgehen. Ist eine Wertschätzung von den Eltern, wie die Geschwister mit ihm umgehen, die Lehrer, die Freunde. Aus all dem nimmt das Kind Informationen und baut sein Wertgefühl zusammen und sagt, aha, so wertvoll bin ich oder so unwert bin ich. Wenn Kinder beschämt werden, ist das ein Knacks im Wertgefühl. Scham ist so, wie wenn man einem Kind den Boden unter den Füßen wegzieht, also Beschämung und dann die Scham. Und das ist eine Katastrophe. Also, Kinder sind wie ein Spiegel. Das war das erste Erziehungsbuch, was ich damals gelesen habe. Kinder sind wie ein Spiegel. Was ich als Vater, was wir als Eltern machen, die Kinder spiegeln es uns. Und an den Reaktionen merken wir, ob wir als Eltern auf einem guten Weg sind oder auf dem Holzweg. Und was meine Kinder mir in den ersten Jahren gespiegelt haben, war nicht sehr erfreulich, sondern in weiten Teilen sehr herausfordernd. Und dann habe ich dieses Buch gelesen, Kinder können nur das spiegeln, was wir hineinleben. Legen wir Ablehnung hinein, ernten wir Ablehnung. Leben wir Liebe und Segen hinein, ernten wir Liebe und Segen, auch schon von den Kindern. Das ist immer ein toller Maßstab. Und so müssen wir einfach wissen, die Eltern, Freunde, Ereignisse helfen, die Identität des Kindes zu formen und die Stärke, die innere Stärke eines Kindes. Und auch das Gottesbild, das wir vermitteln, vor allen Dingen wir als Väter, ist entscheidend. Welches Bild hattest du als Kind von Gott? Stark, mächtig, beängstigend, dein Retter in der Not. Wir haben alle ein Bild vom lieben Herrn Jesus. Gut, dass der nett ist, aber von Gott als Vater, was wurde vermittelt? Das ist entscheidend. Und jetzt haben wir vier Punkte, die

0: Und der vierte Punkt ist, hilf deinem Kind, an sich selbst zu glauben. Das heißt, fördere es und hilf ihm auch mit Misserfolgen umzugehen, sodass es nicht aufgibt, sondern stark wird. Schauen wir uns den ersten Aspekt mal an. Was bedeutet das?
1: Ich weiß noch, wie ich das erste Mal gelesen und erarbeitet habe, dass wir eigentlich die Kinder nicht erziehen können, sondern sie machen sowieso alles nach. Als ich das gehört habe, habe ich gedacht, oh Schreck. Ja, wir sind in allem Vorbild. Du bist in allem Vorbild. Und deswegen bin ich auch Vorbild dafür, wie mein Kind einen gesunden Selbstwert entwickeln kann. Und jetzt ist das ja eine Anforderung auch an mich, dass ich an mir arbeite und gucke, wie steht es denn um meinen Selbstwert? Und das ist die indirekte Erziehung durch das Vorbild. Und da können wir eigentlich gar nichts dran machen. Die Kinder beobachten uns, ob wir wollen oder nicht, wie wir grinsen, wie wir gucken, welche kleinen Zwischenbemerkungen wir machen. Wir denken und wünschen und hoffen uns immer, dass die das nicht mitkriegen. Aber wisst ihr was? Die kriegen alles mit. Und die machen das dann genauso, wie wir das vorgelebt haben. Und deswegen war das dann schon für mich eine Herausforderung, da ich doch ziemlich minderwertig war, zu sehen, wie komme ich denn zu einer gesunden Selbstachtung, zu einem gesunden Selbstbild. Und da war schon gut zu wissen, was kann ich für mich machen und wie sollte ich auftreten. Und eins war eben, wie weit lasse ich mich davon beeinflussen, von diesem blöden Satz, was sollen denn die Leute von uns und von mir denken? Wenn wir uns immer untereinander vergleichen, schneiden wir eh immer schlecht ab. Die eine ist schlanker, der andere hat schönere Haare und schon kann ich nicht mehr auf mich achten und bin vielleicht deprimiert und entwickle Minderwertigkeitsgefühle. Und vielleicht versuche ich dann mit allem, was ich kann, dem Ideal zu entsprechen, wenigstens nach außen. Was hast du für Vorstellungen, wann du einen gesunden Selbstwert hast? Und wie erleben wohl deine Kinder dich? Ist das denn wichtig, dass ich schön bin, dass ich die neueste Mode habe und so weiter und überall mitmachen kann? Eigentlich geht es eher darum, wie du deinen Alltag gestaltest, ob du souverän bist. Jammerst du den ganzen Tag und klagst rum? Bist du ausgeglichen und zufrieden? Oder hektisch und abweisend? Und was hören deine Kinder von dir? So ein Mist, immer geht mir was daneben. Oder Hilfe, ich habe ja schon wieder zugenommen. Ich muss unbedingt eine Diät machen. Was vermitteln wir in dem Moment? Mama ist mit sich nie zufrieden. Und Mama schimpft immer über sich selbst. Und dieses Bemitleiden oder andere beneiden und sich selbst nicht zutrauen, da musst du wissen, da gibst du ein negatives Selbstbild weiter. Und da könntest du schon mal anfangen und zu überlegen, wo möchte ich eine Veränderung um meiner Kinder willen? Und wo werde ich mich bemühen, nicht dauernd über mich zu jammern? Und je weniger wir eigentlich alles kontrollieren müssen, dass wir immer perfekt nach außen dastehen, desto gelassener können wir sein. Denn den Kindern geht es nur darum, eine schöne Zeit mit Mama zu haben, dass die entspannt ist, dass die mit mir Bilderbücher liest, dass die mit mir kuschelt und dass die sich freut, wenn sie mich sieht. Und noch mehr freuen die Kinder sich, wenn ich ein Lob bekomme, ganz gelassen Danke sagen kann. Ich habe mich immer abgewehrt, bis ich eines Tages gemerkt habe, wie doof das ist. Nimm doch einfach alles, wo dir jemand Lob gibt, dankbar an. Und du merkst, dass hier innen drin dein Selbstwert sich immer mehr steigert. Lerne zu glauben. Und ich weiß, das ist ein Riesenthema, eigentlich ein gesundes Selbstbild sich zu erwerben. Aber nimm doch einfach mal so diesen Impuls mit, dass du sagst, okay, ich darf mehr Dankbarkeit

0: darüber zeigen, wie ich bin, wie Gott mich gemacht hat. Denn wenn du das lernst zu glauben, dass du okay bist und dass du von Gott geschaffen bist und dass er dich super toll findet und er dich liebt und an dich glaubt, dann ist das der erste Meilenstein, dass du einen gesunden Selbstwert weitergibst an deine Kinder. Und du kannst dir überlegen, was du machst, was du vielleicht mal lässt zu sagen oder was du Positives für dich verinnerlichst.
1: Es gibt ein Geheimnis. Seitdem Christa angefangen hat, Komplimenten zu glauben, auch meinen, ist sie viel schöner geworden. Mach mir eine kleine Übung in Sachen Selbstwert und ein gutes Selbstbild kriegen. Mit einer einfachen Frage. Was ist dir heute gelungen? Eine Sache. Mit dieser einfachen Frage können wir hervorlocken, was gut war. Auch an einem desaströsen Tag. Irgendwas war gut. Du kannst abends immer noch dankbar dafür sein, dass du nicht gestorben bist. Also irgendeinen Grund gibt es immer. Dieses Rückblickspiel, sag ich mal, machen unser Sohn mit den Kindern, wenn die abends ins Bett bringen. Das ist so ein Tagesrückblick. Was ist gelungen? Was war heute schön? Und dann nehmen die Kinder gute Gedanken mit in die Nacht. Und dann kann man auch ein Dankgebet sprechen und glücklich einschlafen. Versucht mal, das in das Zu-Bett-Geh-Ritual einzubauen. Probiert's aus. Das ist ein Baustein, dass dein Kind einen gesunden Selbstwert entwickeln kann. Solche Rituale, die Wertschätzung vermitteln. Schauen wir uns das nächste an. Ein zweiter Aspekt. Glaube an dein Kind. Glaube an dein Kind heißt, ich sehe das Gute darin und ich glaube, mein Kind wird es schaffen, sich gut zu entwickeln. Ich sehe das Potenzial und ich habe die innere Überzeugung, mein Kind macht was daraus. Kinder gucken ständig nach der Anerkennung der Erwachsenen. Wenn unsere Enkel da sind, kann mich erinnern, vor ein paar Wochen war der jüngste Enkel da, 3 Jahre alt, hatte irgendwas gemacht und dann rief er ganz laut vom Wohnzimmer, guck mal Opa, er will gesehen werden, wahrgenommen werden und guckt, wie reagieren die Erwachsenen drauf, wenn man sagt, ach, hätte es auch besser machen können oder so toll ist das auch nicht. Das ist nicht gut. Und bei Kleinkindern fällt uns das leicht, die Kinder zu sehen und das Gute zu sehen, dran zu glauben. Warum hat dein Kind laufen gelernt? Weil du dran geglaubt hast, dass es laufen wird. Kennst du das, wenn die aufstehen vom Krabbeln, sich so ein bisschen festhalten und am Stuhl oder am Schrank entlanghangeln? Was sagen alle Eltern? Du schaffst es! Weiter! Komm, lass los! Halt die Hand hin! Komm rüber! Du schaffst es! Du schaffst es! Du schaffst es! Weil wir die tiefe Überzeugung haben, dieses Kind hat das Potenzial, laufen zu lernen. Und dann ermutigen wir es dahin. Warum kann das sein, das gleiche Kind ein paar Jahre später kriegt es dauernd die Botschaft von uns, schaffst du sowieso nicht, komm hör auf, lass sein. Da haben wir den Glauben an das Kind verloren und dann verliert auch das Kind den Glauben an sich. Dieses du schaffst es, muss ein Kind das ganze Kindesalter überhören. Ein Teenager muss es hören. Es ist manchmal sehr schwer, das dann zu sagen, bis ins Erwachsenenleben hinein. Und wir ermutigen unsere Kinder, die jetzt selbst wieder Kinder haben, und sagen ihnen, wenn es schwierig ist, ihr schafft das, das macht ihr gut. Wir haben uns so einen Lebensstil angewöhnt der Ermutigung, dass wir unsere Kinder und Enkel ermutigen. Ein Kind guckt ständig und orientiert sich. Und wenn es Freunde hat, die sagen, du Blödmann, schaffst sowieso nicht, und dann ist Mobbing in der Schule oder so. Das ist eine Katastrophe für die kindliche Seele. Aber viele Eltern sind Katastropheneltern für die kindliche Seele, wenn sie ihr Kind nicht wahrnehmen und nicht dran glauben. Wie viele negative Bemerkungen, Kommentare sind bei euch zu Hause im Raum? Überleg mal, wenn du mit deinem Kind sprichst, pass doch auf, wie oft soll ich dir noch sagen, wann begreifst du endlich mal, Mensch, bei dir ist aber Hopfen und Malz verloren und warte mal, bis der Papa nach Hause kommt, ja, und du bist ja noch schlimmer als der Papa und was weiß ich, du bist ja genauso verrückt wie die Mama und. Da sind wir super flüssig in der Sprache der Kritik. Das So eine Atmosphäre macht die Kinder kaputt und entwertet sie. Unter Kritik kann nichts gedeihen. Wir sollen ermutigen. Das Wort Gottes fordert uns immer wieder heraus. Sei ein Ermutiger. Auf das, was gut ist, seid gesinnt, schreibt der Paulus. Was positiv ist, dem denket nach. Haben ja gerade bei dem ersten Punkt schon den Anfang gemacht. Was bedeutet das? Wir sollen ermutigen. Dann ringen wir uns eine Ermutigung ab. Aber eine Ermutigung wiegt die viele Kritik nicht auf. Zwei Ermutigungen reicht immer noch nicht. Drei positive Dinge, die du sagst, reicht immer noch nicht. Vier Ermutigungen. Ich weiß nicht, wie Wissenschaftler das herausgefunden haben, aber man sagt, Ausgewogenheit im Familienalltag ist, eine kritische Bemerkung wiegt so viel wie vier Ermutigungen. Das heißt, wenn du deinem Kind etwas Kritisches sagst oder du musst es zurechtweisen, das ist ja auch eine Kritik, du musst ihm Grenzen setzen, dann musst du überlegen, wie kannst du jetzt die Betroffenheit vom Kind, die da sein muss, gerade beim Grenzen setzen, aber dass das Kind sich nicht schlecht fühlt, das kann verstehen, ich habe etwas Verkehrtes getan, aber ich bin in Ordnung, wie kannst du das mit Ermutigung in die Balance bringen wieder? Viermal so viel Ermutigung. Ich weiß, jetzt kriegt ihr Stress. Eine Kritik, vier Ermutigungen. Boah, wie soll das denn gehen? Ich habe genauso verzagt da gesessen damals. Unser ältester Sohn war was herausfordernd. Er war 8 Jahre alt. Und wenn wir uns begegnet sind, ich wollte ihn lieber nicht sehen. Das hat er gemerkt. Also ging er mir aus dem Weg, weil er wusste, von Papa kommt nur wieder irgendeine negative Bemerkung. Ich war damals Hauptschullehrer. Und kriegte mit, wie im Teenageralter die Beziehung zwischen Eltern und diesen Teenagerkindern mit einem Mal zerbrachen und sie keinen Einfluss mehr hatten auf das Leben ihres Kindes, gerade da, wo es am wichtigsten ist in der Teenagerzeit. Und dann habe ich das hochgerechnet. Mein Sohn war 8 Jahre alt. Ich denke, in 4 Jahren, 5 Jahren hätte ich den in der Klasse. Und bei dem, wie unsere Beziehung jetzt ist, werde ich einen kleinen Tyrannen zu Hause haben. Da bin ich erschrocken. Und dann habe ich gebetet, habe gesagt, Herr, was mache ich denn? Ich merke, da stimmt was nicht. Christa hatte schon länger gemerkt. Ja, sie sagte, merkst du nicht, dass du gar keine Beziehung zu deinem Sohn hast? Mist, jetzt war ich aufgeflogen. Und dann habe ich da gesessen, ich sehe mich heute noch da sitzen. Und dann habe ich gesagt, Christa, ich weiß nicht, was ich machen soll. Ich habe keine Beziehung zu meinem Sohn. Der geht mir auf den Keks von vorn bis hinten. Der macht ja auch nur Unsinn. Der war so richtig im negativen Bild bei mir gefangen. Ich habe nichts Gutes mehr sehen können. Und dann brachte Christa den weisen Satz.
0: Ich weiß schon, was du machen kannst. Du musst den mehr loben.
1: Ich weiß, ich bin halb ausgeflippt. Den mehr loben, wie soll das denn gehen? Da finde ich eher eine Stecknadel im Heuhaufen, als bei meinem Sohn etwas, was ich loben kann. Aber ich wollte ja ein guter Vater sein. Also habe ich gebetet, habe gesagt, Vater im Himmel, was machen wir denn? Wir haben ein Dilemma. Der geht mir auf den Geist, der macht so viel verkehrt und Kinder sind wie ein Spiegel. Er kriegt dauernd eine Kritikladung von mir. So verhält er sich auch. Er geht mir aus dem Weg, weil er weiß, von Papa kann nichts Gutes kommen. Später wird er sagen, von Gott kommt auch nichts Gutes. Ich habe schon unter dem Vater gelitten. Warum soll ich Gott mit Gott leben? Ah, was machen wir denn? Christa sagt das. Ja, hat der Heilige Geist gesagt, Dirk, du musst was lernen. Du bist der Schlüssel für deinen Sohn und seine Beziehung zu mir. Lobe ihn. Habe ich gesagt, Herr, loben geht nicht, bin ich nicht gewohnt, gibt es nie in meiner Familie, ist eine Fremdsprache, weiß nicht, wie das geht. Und dann hat der Heilige Geist gesagt, weißt du, fang doch mal an, einfach mit deiner Kritik zu sparen. Halt doch mal die Klappe. Du musst ja nicht alles negativ kommentieren. Habe ich gedacht, okay, als erste Maßnahme wäre ja das mal hilfreich. Dann habe ich gesagt, gut, aber erstmal nur für einen Tag. Ich weiß ja nicht, was dann passiert. Dann habe ich einen Tag lang meinen Sohn nicht kritisiert. Und ich hatte schon, ich weiß im Flur, es gab Situationen, wo ich schon wieder was sagen wollte. Er macht auch fürchterliche Dinge, zum Beispiel, er ließ die Tür hinter sich auf. Oder er lief ohne Hausschuh rum. Ja, da musste doch eine Kritik kommen. Ehrlich, so bescheuerte Dinge habe ich kritisiert, weil ich meine, ich müsste ihm mir was beibringen. Und er kriegte dauernd von mir eine Breitseite. Also habe ich mir das gespart, einen Tag. Dann habe ich am zweiten Tag gesagt, Herr, das Haus steht noch, es geht eigentlich ganz gut, ich versuche es noch am zweiten Tag. Und so habe ich ein Programm gehabt von Tag zu Tag. Und dann hat der Heilige Geist gesagt, gut, die Klappe halten kannst du jetzt ja schon mal. Aber dein Sohn braucht dein Lob und deinen Zuspruch und deine Wertschätzung. Ja, ich weiß. Und dann habe ich mich hingesetzt, habe überlegt, an welcher Stelle könnte ich den loben? Habe ich echt nachgedacht. Wie könnte das aussehen? Und dann weiß ich noch, wir begegneten, sie haben so einen langen Flur, begegneten wir uns, ein Achtjähriger und der Papa, ne? Und dann hat er wieder die Tür aufgelassen oder irgendeine Todsünde begangen, ich weiß es nicht. Und ich war schon dabei und Mund zu. Und du, weißt du, was ich dir sagen wollte? Eigentlich habe ich dich ganz lieb oder ich finde es gut, dass du da bist oder ich finde es gut, du hast heute deine Schwester nicht geärgert oder irgend sowas. Bis dahin hat er sie zumindest noch nicht geärgert. Also irgend so eine Sache habe ich ihm gesagt. Der blieb stehen, der Mund klappte runter. Neue Töne vom Alten. Ist das glaubwürdig? Wie habe ich mich gefühlt? Was denkt ihr, wie es mir da drinnen ging? Wisst ihr, was mein Herz gesagt hat? Du alter Heuchler, das meinst du doch gar nicht ernst. Das hast du dir doch abgerungen. Kann der das überhaupt glauben? Du glaubst es ja selber nicht. Und da bin ich zutiefst erschrocken über mich, dass ich gemerkt habe, ich hatte mein Herz, mein Denken, meine Wahrnehmung ganz negativ programmiert in Bezug auf meinen Sohn. Und als ich jetzt anfing, da auszubrechen, kam die Klage und Anklage von ihnen, das meinst du doch gar nicht ernst. Halt doch die Klappe, du hast doch gar nichts zu sagen. Und dann habe ich zum Glück durchgeblickt, ich muss diese innere Anklage überwinden. Ich muss durchhalten, sonst kommt das zu keinem guten Ende. Ich muss hier eine neue Sprache der Ermutigung lernen. Und dann habe ich mich nochmal bemüht, was Gutes gesagt, dann wieder, dann habe ich drüber nachgedacht, dann habe ich Christas Hilfe in Anspruch genommen, was sind denn die Qualitäten unseres Sohnes, wo könnte ich denn was sagen. Ich habe ein richtiges Programm für mich geschrieben, dass ich dranbleibe und nicht aufgebe. Und wisst ihr was? Es hat 10 Tage gedauert, 14 Tage. Dann fing ich an zu glauben, was ich sagte. Und dann war mein innerer Motor angesprungen, dem Jungen etwas Positives sagen zu wollen, aus meinem Herzen heraus. Merkt ihr, wie negativ aufgeladen wir Eltern uns selber verhalten und uns in so ein Gefängnis bringen des negativen Sehens? Das ist das größte Hindernis, dass wir unseren Kindern nicht die Wertschätzung geben können. Ich bin so froh, dass ich die Lektion damals gelernt habe. Dann habe ich noch irgendwas mit ihm gebaut. Damals hat mir so ein Bausatz gekauft, habe ich Zeit mit ihm verbracht. Und ich habe das Herz meines Sohnes wiedergewonnen. Und daraus ist eine tiefe Beziehung und Freundschaft entstanden, bis heute. Er hat ein ganz tiefes Vertrauen zu mir und ich zu ihm. So ein Geschenk wäre verloren gegangen, wenn ich damals nicht gehorsam gewesen wäre. Kinder sind wie ein Spiegel. Das ungehörige Verhalten deines Sohnes ist der Spiegel deiner Kritik. Deshalb, ihr könnt es lernen. Ihr könnt es lernen, gerade wenn ihr aus einem Hintergrund kommt, wo man nicht viel lobt. Jetzt ist die Frage, wie lobt man denn? Ach, bist aber ein netter Junge, machst alles gut. So eine blöde Schmeichelei kommt nicht an. Aber Christa hat ein paar Tipps für euch, wie man lobt.
0: Also ihr könnt euch vorstellen, dass sich bei uns zu Hause die Atmosphäre verändert hat. Und wir haben ja nicht nur dieses eine Kind gehabt, wir haben angefangen dann alle Kinder zu loben. Und jedes Kind braucht ganz spezifisches Lob, weil die alle unterschiedlich sind. Und meistens sagen wir ja auch, wenn ein Kind was schön gemacht hat, gut gemacht oder spitze, bloß. Wie ist das auf Dauer? Diese Worte nutzen sich ab. Schön ist, wenn man allerdings auch mal vor anderen gelobt wird. So ein Lob geht bei den Kindern ganz tief rein. Aber bitte achtet darauf, sagt niemals, du bist mein Sonnenschein. Da ist oft ein Auftrag mit verbunden, dass ich Sonnenschein der Mama sein muss. Und deswegen müssen wir wissen, wie loben wir eigentlich. Also ich habe genauso gelernt wie der Dirk, nur ich konnte mehr sehen, was bei den Kindern da war. Aber ich hatte eben auch kein Vorbild zu Hause und habe immer nur gesagt, gut gemacht. Das war schön jetzt heute. Aber Bei einem Kind fiel es mir total schwer. Der hatte Lese-Rechtschreibschwäche und dann noch was loben, das war ganz schön heftig. Wenn wir loben, müssen wir darauf achten, dass wir nicht diese allgemeinen Worte benutzen, sondern ein spezifisches Lob dem Kind geben. Das nennt man das beschreibende Lob. Ich beschreibe bei dem Kind, indem ich es lobe, was es besonders kann, die Haltung des Kindes und das Bemühen. Und unsere Tochter, die also da Lese-Rechtschreibschwäche hatte, mit der hatten wir geübt und sie kam mit 30 Fehlern in Deutsch nach Hause. Und wir mussten den Mund halten, sonst wäre sie wieder entmutigt gewesen. Und was haben wir gemacht? Wir haben weiter trainiert und beim nächsten Mal hatte sie nur 26 Fehler. Und das jetzt zu betonen, auch wenn du eigentlich gar nicht stolz darauf bist, sondern wir haben dann angefangen, das Positive ihr zu spielen. Guck mal, du hast schon 4 Fehler weniger. Und guck mal, die Worte, die wir geübt haben, die hast du geschafft. Aber das war für mich eine unheimlich hohe Anstrengung. Ich hatte ja noch andere Kinder um mich herum und deswegen haben wir uns abgewechselt und wir hatten einen tollen Kurs in der Schule, wo die Lehrerin genauso mit Lob gearbeitet hat. Aber die Kinder brauchen alle so ein spezifisches Lob. Und so hatten wir einen Sohn, der hat uns unheimlich gut geholfen. Und wenn ein Kind immer gerne hilft, dann sagen wir manchmal noch nicht mal Danke, wenn wir zu viel zu tun haben. Und er war sogar einer, der freiwillig in der Küche sauber gemacht hat und abgetrocknet hat, weil er gesehen hat, ich bin gerade müde. Und dann kann man das ganz gut ausnutzen, ne? Da hat man ein Kind, das mal was für einen macht. Aber loben wir das auch? Und wie loben wir es denn dann? Ohne dass wir das Kind damit unter Druck bringen, dass es das immer tun muss. Und dann haben wir gesagt, was war denn so typisch? Dann haben wir gesagt, weißt du, mein Kleiner, du hast ganz toll heute mit mir im Garten gearbeitet. Und ich habe gesehen, das macht dir richtig Spaß. Und was besonders toll war, du hast mitgedacht und du hast angepackt. Jetzt überleg mal, jemand sagt das zu dir. Was macht das mit dir? Da wirst du mindestens einen halben Meter größer. Ja, so viel Selbstwert gibt das. Und wenn wir jetzt auch noch Körperkontakt geben, das heißt den Arm auf die Schulter des Kindes, ohne schmeicheln zu wollen, sondern richtig mit Wertschätzung, ey, du hast echt mitgedacht, dann kommt das bei dem Kind ganz tief im Herzen an. Und weil man das auch lernen muss, dieses beschreibende Lob, ich weiß, ich habe dann immer da gesessen und habe überlegt und überlegt, wie mache ich das jetzt? Und irgendwann haben wir mal so richtig viele gute, beschreibende Lobs zusammengesammelt. Einmal haben wir ja unterschiedliche Kinder, deswegen haben wir eine Spalte für die starken, dominanten Kinder, die sich durchsetzen, dann für die Initiativen, die so viele Ideen haben, dann für die stetigen Kinder, die ruhig sind und dann gibt es ja noch die gewissenhaften Kinder. Und die alle brauchen dieses besondere Lob. Und zum Beispiel so ein dominantes Kind, dem kannst du sagen, ich finde das total spitze, dass du weißt, was du willst. Könnte ja sein, dass dir das gar nicht so recht ist, ne? Aber das ist eine Stärke. Und in dem Moment gibst du deinem Kind Selbstwert, wenn du ihn darin bestätigst. Oder ich freue mich, dass du es dir zutraust, diese Dinge alle zu schaffen. Oder wir haben so ein ganz initiatives Kind und die ist wirklich so bis heute, die kommt rein und dann steckt die alle an mit ihrer Begeisterung. Können wir das nicht mal sagen? Deine Begeisterung ist so echt und ansteckend, das ist so schön, dich zu erleben. Tja, und die ist jetzt in einem Job, wo sie genau diese Gabe gebrauchen kann. Und wir freuen uns total. Und ich finde spitze bei den stetigen Kindern, dass du so lang andauernde Freundschaften hast und so einfühlsam. Oder bei den gewissenhaften Kindern, ich freue mich, dass du immer versuchst, dein Bestes zu geben. Ich hatte so ein Kind, das sehr ordentlich war. Und ich brauchte nie sagen, räum mal auf. Mein Jüngster. Und die anderen vier, da war immer Chaos in den Zimmern. Und da vergisst man dieses gewissenhafte Kind, das von klein auf aufräumen kann und selber Ordnung will, zu loben. Vergesst die Kinder nicht. Da dürft ihr einfach überlegen, so, welches Kind braucht denn jetzt von mir mal so ein besonderes Lob?
1: Ihr merkt, das ist herausfordernd. Das haben wir nicht einfach locker drauf. Das hat bei uns zu Hause sehr viel an der Atmosphäre verändert. Das hat sehr viel Vertrauen von den Kindern zu uns gebracht. Das hat den Kindern eine Stärke gegeben, in dieser Welt zu bestehen, weil sie wussten, Papa und Mama glauben an mich. Jetzt kommt ein dritter Aspekt dazu, den wir uns kurz anschauen müssen.
0: Verhalte dich so, dass dein Kind dir vertrauen kann. Was hat das mit Selbstwert zu tun? Ja, da müssen wir einmal hingucken. Hast du dir schon mal Gedanken gemacht darüber, wie dein Kind dich sieht und wie es dich erlebt? Und was macht das wohl mit dem Selbstwert, wenn ein Kind sagt, meine Eltern sind nur peinlich, die sind unmöglich und vertrauen kann ich ihnen auch nicht. Und außerdem mag ich gar nicht zu ihnen hingehen und ihnen mein Herz ausschütten. Kinder wollen immer in den Eltern ein Vorbild sehen. Und deswegen wollen deine Kinder sehen bei dir, dass du zuverlässig bist, dass du aufrichtig bist, dass du gerecht bist, aber auch natürlich oder einfach echt. Ja? Und wenn du zuverlässig bist, heißt das ganz simpel. Wenn du etwas versprochen hast, ist das das Wichtigste für das Kind, dass du dich bemühst, dein Versprechen zu halten. Es kommt immer mal was dazwischen, dass irgendetwas nicht gemacht werden kann, dass du vielleicht plötzlich abgerufen bist, noch ein Termin reinkommt und dass du auf einmal doch diese Zeit zu zweit mit deinem Kind, dass du schon hundertprozentig zugesagt hast, nicht einhalten kannst. Und dann geht es darum, dass du nicht sagst, ach, es ist was dazwischen gekommen. Vielleicht noch nicht mal tut mir leid. Oder wann sollen wir das denn jetzt wiederholen? Ich guck mal ganz schnell in meinen Kalender. Das braucht ein Kind. Wenn es nämlich einfach so beiseite geschoben wird, dieses Versprechen, wisst ihr, was beim Kind ankommt? Ich bin nicht wichtig. Und das macht wieder was mit dem Selbstwert. Überleg, wie das für dich war, wenn deine Eltern die Versprechen nicht gehalten haben und wie wichtig das ist heute für dein Kind. Das Zweite, sei aufrichtig. Hab einen vertrauenswürdigen Lebensstil. Und das ist wirklich besonders. Kinder entwickeln so einen Gerechtigkeitssinn. Die sagen dann immer, das ist aber nicht fair. Das geht ganz schnell. Und weil sie so einen Gerechtigkeitssinn auch erstmal noch entwickeln, merken die ganz schnell auch bei dir, ob du das lebst, was du sagst. Die schauen durch dich hindurch. Die kriegen mit, wie du mit den Finanzen umgehst. Die kriegen mit, wie du mit deinem Ehepartner umgehst. Und die kriegen auch mit, wie du deinen Glauben lebst. Alles kriegen sie mit, ob du wirklich aufrichtig und echt bist. Und was machen wir dann oft, wenn uns irgendwas daneben geht als Eltern? Können wir dann den Fehler uns eingestehen oder leugnen wir eher? Und das macht besonders Teenager, wie soll ich sagen, stürzt Teenager in eine Krise, weil sie merken, das, was gesagt wird und gelebt wird, stimmt eh nicht überein. Warum soll ich

0: erleben, dass Eltern sich entschuldigen und nicht starrsinnig an ihrer Meinung festklammern, umso eher werden sie sich auch entschuldigen können. Und wir geben nicht diese starre Meinung von Generation zu Generation weiter. Und das Nächste, was Kinder absolut nicht leiden können, ist, wenn eins der Kinder vorgezogen wird. Deswegen behandle alle gleich. Überzieh nicht mit deinen Konsequenzen, denn das, wo du überziehst, das greift die Kinder ganz tief in ihrem Sein an. Und dann fühlen die sich so unfair behandelt und dann fragen die sich anschließend, werde ich hier noch gesehen? Bin ich wichtig? Warum macht Mama das? Bin ich denen gar nichts wert? Und bleibe echt, sei einfach du. Sei du, wie du bist. Fehler, von denen sich keine Familie erholt, sind Arroganz, Unbeugsamkeit, Verschlossenheit, Starrsinn und die Unfähigkeit, Unrecht zuzugeben und um Verzeihung zu bitten. Eltern müssen nicht perfekt sein, aber ehrlich und bereit, sich zu verändern. Die drei schwierigsten Sätze für Eltern müssen dennoch ausgesprochen werden. Es ist zugegebenermaßen nicht einfach, sie tatsächlich auch zu sagen. Sie lauten: Es tut mir leid, ich war im Unrecht, bitte verzeih mir. Jugendliche, die diese Worte niemals von ihren Eltern hören, werden auch nicht lernen, sie auszusprechen. Auch sie werden sich starrsinnig an ihrer eigenen Meinung festklammern und ein negativer Wirkungskreis wird der nächsten Generation weitergereicht.
1: Schauen wir uns den letzten Aspekt an. Der vierte Aspekt ist, hilf deinem Kind an sich selbst zu glauben. Hilf deinem Kind an sich selbst zu glauben bedeutet, es gibt Herausforderungen, es gibt Rückschläge, du wirst es schaffen. Dem Kind helfen, an sich selbst zu glauben, bedeutet, auch wenn dein Kind ein ganz anderer Typ ist als du, es ist trotzdem wertgeschätzt und geliebt von dir. Und das ist oft schwer. Da hatte ich auch Mühe mit einem Kind, das mir vom Typ her nicht lag, dass ich das nicht benachteiligt habe. Und da haben Christa und ich viele Gespräche gebraucht, dass ich nicht unfair diesem Kind gegenüber bin. Ich bin sehr froh für diese Gespräche. Ich habe mich dann bemüht und so weiter. Und ich denke, heute, wo die Kinder erwachsen sind, wir haben zu allen fünf eine ganz offene und herzliche Beziehung. Aber ich hätte es beinahe verscherzt an dieser Stelle. Ich kenne so viele Familien, wo es Lieblingskinder gibt, Kinder, mit denen die Eltern gut zurechtkommen, wo die Eltern weniger gut zurechtkommen, Lieblingskinder bei Papa und Mama. Leute, bitte nicht. Nehmt die Kinder ernst, gerade in der Teenagerzeit, in ihren Meinungen und in ihren verrückten Ideen. Dann laufen sie mal rum mit grünen Haaren, mit lila Haaren, mit abgeschnittenen Haaren, mit was weiß ich. Ja, so die Haarfrisuren zeigen immer so ein bisschen, wie es innerlich bei den Kindern aussieht. Es ist verrückt. Und es sind trotzdem unsere Kinder. Kinder dürfen ihre Meinung sagen. Das ist, wenn wir Regeln haben in der Familie, die werden nicht aufoktroyiert, sondern wir haben die Kinder an den Tisch genommen und gesagt, das läuft schief. Was denkt ihr denn, wie wir das lösen wollen? Wir haben die Kinder daran beteiligt. Die Kinder müssen sich realistisch einschätzen können. Und dann haben wir gemerkt, wenn wir alle Kinder gleich behandeln, ist es unfair. Was ist der Begriff fair? Wie wird er definiert? Wenn es Cola gibt oder Schokolade, ist es fair, wenn alle Gläser gleich voll sind. Und dann hatten wir ein Kind dabei, das hat immer die Gläser nebeneinander geschoben und geguckt, dass überall derselbe Level war. Ja, bei Cola ist das fair. Und bei Schokoladenstückchen auch. Und dann hatten wir Kinder, die hatten so Marotten. Und manche Kinder mussten wir die Grenzen enger setzen. Und bei manchen Kindern konnten wir es lockerer lassen. Ist es jetzt fair, wenn alle die gleichen engen Grenzen haben? Oder ist es fair, wenn wir es bei allen gleich locker lassen? Das kommt nicht gut. Das ist unsere Verantwortung als Eltern. Und dann haben wir gemerkt, mit dem einen Kind mussten wir ein bisschen mehr Druck machen beim Lernen und andere Kinder konnten es locker laufen, die machten ihre Sachen und hatten dann mehr Freiheit. Und dann kam unter den Kindern, die waren ja die vier Älteren, waren ja sehr dicht beieinander. Wir hatten also vier Kinder in

0: 6 Jahren, glaube ich, dann vergleichen die sich. Was ist fair? Und dann kam die geniale Idee, jedes Kind ist anders. Wir machen das zum Thema. Wir hatten immer einen Familienabend. Die waren damals zu Beginn der Pubertät. Die Jüngste war, glaube ich, 8 oder 9 Jahre alt. Was haben wir gemacht? Wir haben eine Verkehrsampel bemüht. Und da wissen wir alle, rot bedeutet, da geht's nicht weiter. Und so haben wir mit den Kindern gesprochen. Wir haben alle unsere Rot-, Gelb- und Grün-Bereiche. Rotbereich bedeutet, da läuft nichts, da hast du keine Begabung, das ist sehr mühsam. Und wenn du dann in der Schule in diesem Fach nicht weiterkommst, es ist mühsam, da muss man sich richtig anstrengen. Manches geht einfach nicht. Es gibt Gelbbereiche, da schaffen die Kinder was mit einigermaßen Bemühung. Ja, es brauchen Ermutigung dabei, sie brauchen Übungen, sie haben Erfolge, aber mäßig. Und dann gibt es Grünbereiche, ja, da haben die Kinder freie Fahrt, das geht locker. Das macht Freude, da haben sie Erfolge. Und dann haben wir gedacht, das müssen wir thematisieren mit den Kindern, Familienabend. Aber wie können wir die Kinder gewinnen? Dann habe ich den Kindern gesagt, Verkehrsampel, wir sind alle unterschiedlich begabt, auch eure Eltern, wir haben auch Rot-, Gelb- und Grün-Bereiche. Am nächsten Abend, eine Woche Zeit, wollen wir mal mit euch drüber sprechen, was sind denn Papas Rot-, Gelb- und Grün-Bereiche und was sind Mamas Rot-, Gelb- und Grün-Bereiche. Haben wir gedacht, eine Woche, wer weiß, was sie in einer Woche noch wissen. Am nächsten Freitagabend standen die da mit ihren Zetteln. Sprechen wir jetzt darüber? Sie hatten alle ihre Hausaufgaben gemacht, waren unheimlich scharf drauf, uns zu spiegeln, wie sie uns erleben. Und ich sage euch eins, wir sind die gläsernen Eltern. Sie blickten voll durch, hatten uns bei unseren Schwächen und Stärken voll erwischt. Dann haben wir darüber ein Gespräch geführt. Warum ist das mühsam? Wie geht es damit um? Und so weiter. Wir haben nur über uns Eltern gesprochen. Und das war für die Kinder ein Triumph. Sie haben uns richtig eingeschätzt. Wir haben dazu gestanden. Und es war ein richtig gutes Gespräch. Dann haben wir gesagt, so, nächste Woche seid ihr dran. Ich habe die Zettel wieder ausgeteilt, habe gesagt, jetzt überleg mal bei deinen Geschwistern, was sind Rot-, Gelb-, Grün-Bereiche und bei dir selbst. Und dann hatten wir einen super Abend, und konnten schauen und den Kindern deutlich machen, die unterschiedlichen Begabungen, die unterschiedlichen Schwächen und konnten auch noch deutlich machen, warum müssen wir bei dir strenger sein und bei dir können wir nachgiebiger sein. Und dann haben sie verstanden, dass es fair ist, wenn wir sie nicht alle gleich behandeln. Wenn wir Cola austeilen, muss es gleich sein. Aber in dieser Behandlung ist es fair, wenn wir individuell auf sie eingehen. Und das hat ganz viel Vergleichen und Druck rausgenommen in der Familie. Und das war klasse. Und so haben wir dann Kinder da, die Rotbereiche haben und da sehr viel Ermutigung brauchen. Dann haben wir gesagt, wie können wir dich unterstützen? Wie können wir dich fördern? Und so sind wir mit unseren Kindern im Gespräch gewesen. Und sie können heute sagen, du bist ein Papa, der mich sieht. Du bist eine Mama, die mich sieht oder gesehen hat. Und wenn Sie heute sagen, Gott sieht mich, wissen Sie, das ist toll, dass der mich sieht. Ja? Denn er erkennt mich und er ist auf meiner Seite.
1: Wie stärke ich das Selbstwertgefühl meines Kindes? Unter diesem Motto gaben die heutigen Referenten Dirk und Christa Lühling praktische Tipps rund um das Thema Kindererziehung in unserer Zeit. Unter diesem Titel steht auch unser aktuelles Thema des Monats im ERF Süd. 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An der Stelle sage ich danke fürs Zuhören. Behüt Sie Gott, wünscht Ihnen Philipp Genetti.

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1: Ein vierblättriges Kleeblatt ziert den Rückspiegel. Der Glückscent muss in der Geldbörse mitgeführt werden. Das Glücksschweinchen hängt am Schlüsselbund. Und den Schreibtisch ziert ein sogenannter Schutzengel. Wo ich hinschaue, spüre ich, Menschen brauchen Sicherheit. Sie brauchen etwas, das Glück und Erfolg garantiert. Ich stelle mir keine Figürchen hin, die mich beschützen sollen. Und ich glaube auch nicht an die Kraft des vierblättrigen Kleeblatts. Aber wenn ich ehrlich bin, finde ich auch Glücksbringer in meinem Leben. Wozu brauche ich zum Beispiel das Auto, das im Pannentest besonders gut abgeschnitten hat? Oder den Sparvertrag mit 3% Zinsen? Oder die Riester-Rente? Klar, alles das ist vernünftig. Ich muss schließlich auch für meine Zukunft sorgen. Aber tief in mir ist da doch die Hoffnung, das bringt mir Glück, das schafft langfristig Sicherheit. Aber was gibt schon echte Sicherheit mit Netz und doppeltem Boden? Eine Antwort finde ich in der Bibel. Gott hat dem Propheten Jesaja das Rezept verraten. Wendet euch zu mir, so werdet ihr gerettet aller Weltenden. Denn ich bin Gott und sonst keiner mehr. Wenn Gott die Hauptrolle spielt, bin ich wirklich sicher. Sparvertrag und Riester-Rente machen dann natürlich immer noch Sinn. Aber ich muss sie nicht mehr als Glücksbringer missbrauchen. Wozu auch? Gott bietet mir schließlich eine Lebensversicherung. Das heißt, ich gebe ihm mein Leben und er erspart mir dafür den Tod. Mein Leben ist schon sicher, Gott sei Dank.

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So vieles schreit auf mich ein in unserer lauten Zeit. Zu viele Bilder drängen sich in meine Seele und wollen meine Aufmerksamkeit erzwingen. So viele geistige Kraftfelder beanspruchen Macht über mich und lenken mich ab von dem, was vor allem Not tut. Diese Überfülle macht mich innerlich arm. Wohin kann ich mich wenden, um Schutz, Frieden und Geborgenheit zu finden? Nur einen Schritt neben der ausgetretenen Spur des Alltags finde ich

Antwort: Nur ein Gebet, und ich tauche ein in die Dimension des gekreuzigten, auferstandenen und erhöhten Christus. Steht mir sein Wort vor Augen, blicke ich über den Tellerrand der Diesseitigkeit, und er stellt meine Füße auf weiten Raum. Segen hüllt mich ein wie wärmendes Licht. Nicht ein für allemal, aber wieder und wieder. In Johannes 1 lesen wir: Immer und immer wieder haben wir den Reichtum seines Segens empfangen.

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1: Ich begrüße Sie zu einer weiteren Ausgabe der Sendereihe Durch die Bibel. Diesmal betrachten wir die Kapitel 34 und 35 aus dem Buch des Propheten Jesaja. Wieder einmal wird an einem Volk verdeutlicht, was alle Völker betrifft. Konkretes und Allgemeingültiges sind gemeinsam zu betrachten. Immer wieder geht es um zwei Völker, um die Babylonier und um die Edomiter, welche die Last des Gerichts zu tragen haben. Gott vernichtet alles Hochmütige, aber danach werden die Völker erneut berufen. Kapitel 35 ist somit ein Gegenstück zu Kapitel 34. Nach dem Gericht kommt die Gnade, die auch für Edom gilt. Außerdem hören wir noch einen kurzen geschichtlichen Abriss, denn mit Kapitel 35 endet der erste große Teil von Jesaja.

Im 34. Kapitel des Jesaja-Buches kommen wir zum Ende des Abschnitts, den ich in meiner Gliederung folgendermaßen genannt habe: Königreich, Ablauf und Programm, durch das der Thron auf Erden errichtet wird. Das Thema in diesem Abschnitt ist die ganze Zeit das Gericht gewesen. Wir haben 6 Weherufe untersucht und folgten einer Entwicklung in dieser Art von Prophezeiung. Wir haben die lokale Situation betrachtet, in die Jesaja sprach, und dann erlebt, wie die Prophezeiungen weltumfassender werden, während er die verschiedenen Jahrhunderte bis zur Zeit des zukünftigen Gerichts betrachtete. Zuletzt hörten wir, wie der König angekündigt wird. Doch heutzutage suchen wir nicht den König, wir suchen unseren Retter. So heißt es auch im Titusbrief, Kapitel 2, Vers 13, wir warten auf die selige Hoffnung und Erscheinung der Herrlichkeit des großen Gottes und unseres Heilands Jesus Christus. Die schreckliche Zeit der großen Trübsal wird enden. Das vor uns liegende Kapitel widerspricht der Philosophie der Welt, denn der Mensch will aus eigener Kraft die Welt verbessern und eine Utopie aufbauen. Der Mensch will sich ein 1000-jähriges Reich, ein Friedensreich errichten, auch wenn er es vielleicht anders nennen wird. Der Mensch denkt, dass er sich am eigenen Haarschopf aus dem Sumpf ziehen kann. Der Grundgedanke der Evolution ist, dass es eine ständige Verbesserung gibt. Es geht immer höher und weiter. Oder, wie es so schön heißt, ich werde täglich immer besser in allem, was ich tue. Diese Philosophie ist im täglichen Leben eingewoben und der Mensch denkt, dass wir uns auf etwas Großes und Gutes hinbewegen. Die gläubigen Menschen freuen sich auch auf eine wunderbare Zukunft auf dieser Erde, aber sie ist nicht das Ergebnis von menschlichen Bemühungen. Jeder Mensch, der auf etwas anderes als Gott baut, muss sich einem schrecklichen Gericht unterwerfen. Alle menschlichen Werke laufen Gott zuwider und müssen in einem letzten Kampf eingehen. Die Sünde der Menschen wird schließlich von dem Mann der Sünde verantwortet, der versuchen wird, für sich selbst ein Königreich zu errichten. Diese Zeit kann nur beendet werden, wenn Christus auf die Erde kommt und sein Königreich hier errichtet. Das Kapitel 34 im Jesaja-Buch beschäftigt sich also auch mit der vor uns liegenden Zukunft. Die Assyrer sind inzwischen verschwunden. Wir haben den Eindruck, dass wir von der bisher erlebten Geschichte nun mitten in die letzten Dinge hineingetragen werden. Diese Kapitel sind die letzten Schritte, während der Prophet Jesaja zu neuen Höhen aufsteigt, in denen er ab Kapitel 40 schwebt. Nach dem Fall der Assyrer und als die Dunkelheit den Horizont bereits wieder einnahm, bewegte sich Jesaja weg von seiner eigenen Zeit, während das Ende aller Dinge immer mehr sein Zuhause wurde. Es war die Offenbarung der geheimnisvollen Menschwerdung Gottes, für die der Weg vorbereitet wurde. Hören wir nun den ersten Vers von Kapitel 34. Kommt herzu, ihr Heiden, und höret! Ihr Völker, merkt auf! Die Erde höre zu und was sie füllt, der Erdkreis und was darauf lebt. Im ersten Kapitel des Jesaja-Buches rief Gott Himmel und Erde als Zeugen an für sein Gericht über sein Volk Israel. In diesem Kapitel ruft Gott nur die Nationen der Erde als Zeugen für sein endgültiges Gericht über die Nationen auf. Weiter geht es mit Vers 2. Denn der Herr ist zornig über alle Heiden und ergrimmt über alle ihre Scharen. Er wird an ihnen den Bann vollstrecken und sie zur Schlachtung dahingeben. Beachten wir die Worte, wie dieses Gericht beschrieben wird. Zornig, ergrimmt, Bann vollstrecken, zur Schlachtung dahingeben. Das sind wirklich starke Ausdrücke. Das Gericht ist universell und es ist sehr schwerwiegend. Es ist nicht nur die Zeit der Angst für Jakob, wie es bei Jeremia heißt, sondern es ist die Zeit der Angst und des noch nie dagewesenen Leidens in der Geschichte der Welt. Die Siegel und Trompeten im Buch der Offenbarung verstärken und bestätigen dies. Die Erde bewegt sich definitiv auf das Gericht Gottes zu. Alles, was wir in unserer heutigen Zivilisation um uns herum sehen,
wird dem Gericht unseres allmächtigen Gottes unterliegen. Wir kommen nun zu Vers 3. Und ihre Erschlagenen werden hingeworfen werden, dass der Gestank von ihren Leichnamen aufsteigen wird und die Berge von ihrem Blut fließen. Was für eine schreckliche und abstoßende Beschreibung. Und doch steht sie in der Bibel. Sie bestätigt, was unser Herr Jesus sagte, als er hier auf Erden war, und was das Buch der Offenbarung uns über das kommende Gericht lehrt. Viele Menschen bezweifeln dies. Das erinnert mich an einen Hurrikan, der vor vielen Jahren die Golfküste der USA zerstörte. Einige Jahre nach dem tropischen Sturm bereiste ich diese Gegend und meilenweit sah ich ganze Stadtteile, die der Sturm zerstört hatte, und ein Waldgebiet, das vollständig entwurzelt war. Mir wurde von einem Wohnblock erzählt, in dem einige Leute zügellos gelebt haben. Als sie die Sturmwarnungen hörten, entschieden sie sich, nicht wegzugehen. Sie glaubten nicht, dass der Sturm so stark sein würde. Also feierten sie eine Party und betranken sich. Sie machten sich über die Sturmwarnung lustig und sie kamen alle im Sturm um. Mit der Warnung vor dem Gericht kann man genauso umgehen. Doch Gott sagt, dass das Gericht kommen wird. Und es wird kommen. Wie dies aussieht, lesen wir nun in Vers 4. Und alles Heer des Himmels wird dahinschwinden, und der Himmel wird zusammengerollt werden wie eine Buchrolle. Und all sein Heer wird hinwelken wie ein Blatt verwelkt am Weinstock und wie ein dürres Blatt am Feigenbaum. Wenn im Herbst die Blätter von den Bäumen fallen, kann man die Blätter zwar wieder an die Äste leimen, aber sie werden nicht dort weiterleben. So sicher wie das Gericht kommen wird. Man kann es nicht aufhalten. Man kann nur eines tun, sicherstellen, dass man einen Schutz hat. Hören wir also auf Gott und erinnern wir uns, dass unser Herr Jesus der Schutz in Zeiten des Sturms ist, der hier die Erde heimsuchen wird. Kommen wir nun zu Vers 5. Denn mein Schwert ist trunken im Himmel, und siehe, es wird herniederfahren auf Edom und über das Volk, an dem ich den Bann vollstrecke zum Gericht. Das Schwert Gottes hat sich am vergossenen Blut berauscht. Sehr drastisch wird dargestellt, dass das trunkene Schwert nicht einfach innehalten kann. Edom ist hier ein Beispiel auch für alle Völker. Edom ist Esau und repräsentiert das Fleisch. Esau steht für alle in Adam, die gegen Gott und sein Volk rebellieren. Gott sagte: Jakob habe ich geliebt, aber Esau habe ich gehasst. Gott wird Edom richten, weil Edom gegen Gott, gegen sein Volk, gegen sein Wort und gegen alles ist, was richtig und gut ist. In Vers 8 wird uns nun die Intention Gottes vorgestellt. Dieser Vers lautet: Denn es kommt der Tag der Rache des Herrn und das Jahr der Vergeltung, um Zion zu rächen. Dies ist der Tag der Rache des Herrn, der uns im Jesaja-Buch Kapitel 63 wieder begegnen wird. Wir können die Rache nicht aufhalten, so wie wir auch einen Wasserfall nicht aufhalten können. Die Dinge müssen richtiggestellt werden, und dazu muss Gott die bösen und rebellischen Menschen niederschlagen. Viele Menschen werden sich Gott nicht beugen, aber wohin wollen sie gehen, wenn doch das ganze Universum Gott gehört? Es gibt nur einen Ort für diese Menschen. Das ist die Hölle. Sie mögen ihre eigene Vorstellung davon haben, aber es wird viel schlimmer sein als nur ein brennendes Feuer. In den Versen 9 bis 17 von Kapitel 34, auf die ich jetzt nicht im Einzelnen eingehe, wird beschrieben, wie das Land durch lange brennendes Pech und Schwefel zerstört wird. Darin werden Tiere aufgezählt, die sonst nur in menschenleeren Gebieten leben. Das zeigt die Verlassenheit und die Öde des Landes. Doch wir erinnern uns, dass Edom hier stellvertretend für die ganze Völkerwelt genannt wird. Wenn wir nun zum 35. Kapitel kommen, können wir Gott danken, dass dieser Kampf nicht das Ende aller Dinge ist. Die Feuer des Gerichts sind nun niedergebrannt und das Schwert der Gerechtigkeit ist wieder in die Scheide gesteckt.
Der Abend der irdischen Sorgen ist vorbei und der Morgen der neuen Freuden ist angebrochen. Frieden ist das Ergebnis dieses Abschnitts, nachdem wir vom Leiden zum Frieden, von der Nacht zum neuen Morgen, vom Gericht zur Errettung und von Tränen zu Freuden am Morgen gekommen sind. Die Ruhe in diesem 35. Kapitel ist ein starker Gegensatz zu den Gerichtsstürmen in den vorherigen Kapiteln. So können wir mit Salomo im Hohelied Kapitel 2 einstimmen: Der Winter ist vergangen, der Regen ist vorbei, die Blumen sind aufgegangen. Zuerst sehen wir, dass die materielle Erde wiederhergestellt und der Fluch der Sünde gebrochen werden wird. Wir werden später sehen, dass es auch eine geistliche Erneuerung darüber hinaus geben wird. Vers 1 von Kapitel 35 lautet nun: Die Wüste und Einöde wird frohlocken, und die Steppe wird jubeln und wird blühen wie die Lilien. Wir wissen heute, dass sich die Wüsten der Welt jedes Jahr vergrößern. Trockenheit und Bodenerosion beschleunigen diesen Prozess. Die Umweltverschmutzung greift um sich, doch all das wird umgekehrt. Der Smog wird gelüftet und der Fluch der Sünde wird gebrochen werden. Blühende Wüsten und Steppen sind ein fröhliches Bild von der Zukunft der Erde. So geht es auch weiter in Vers 2. Sie wird blühen und jubeln in aller Lust und Freude. Die Herrlichkeit des Libanon ist ihr gegeben, die Pracht von Karmel und Scharon. Sie sehen die Herrlichkeit des Herrn, die Pracht unseres Gottes. Paulus erzählt uns, dass die ganze Schöpfung mit uns seufzt und sich ängstigt. Auch Körper und Psyche der Menschen werden erneuert werden, so steht es nun in den Versen 3 und 4. Stärkt die müden Hände und macht fest die wankenden Knie. Sagt den verzagten Herzen: Seid getrost, fürchtet euch nicht. Seht, da ist euer Gott. Er kommt zur Rache. Gott, der da vergilt, kommt und wird euch helfen. Die Schöpfung wartet darauf, dass wir erneuert werden. Mitten im Sturm des Gerichts kann sich das Volk Gottes freuen, denn es wird wissen, dass Gott es bei seiner Wiederkunft retten wird. Hören wir nun die Verse 5 und 6. Dann werden die Augen der Blinden aufgetan und die Ohren der Tauben geöffnet werden. Dann werden die Lahmen springen wie ein Hirsch und die Zunge der Stummen wird frohlocken. Denn es werden Wasser in der Wüste hervorbrechen und Ströme im dürren Lande. Krankheit und Leiden, Gebrechen und Kummer sind das Ergebnis der Sünden der Menschen. All das wird es im Königreich nicht mehr geben. Weiter geht es mit den Versen 7 bis 9. Und wo es zuvor trocken gewesen ist, sollen Teiche stehen, und wo es Dürre gewesen ist, sollen Brunnquellen sein. Wo zuvor die Schakale gelegen haben, soll Gras und Rohr und Schilf stehen. Und es wird dort eine Bahn sein, die der Heilige Weg heißen wird. Kein Unreiner darf ihn betreten, nur sie werden auf ihm gehen. Auch die Toren dürfen nicht darauf umherirren. Es wird da kein Löwe sein und kein reißendes Tier darauf gehen. Sie sind dort nicht zu finden, sondern die Erlösten werden dort gehen. Soweit die Verse 7 bis 9. Was für ein wundervolles Bild wird uns hier von der Erde während der Zeit des Königreiches vor Augen gemalt. Nun kommen wir noch zum letzten Vers von Kapitel 35. Hier geht es um die geistliche Erneuerung der Menschen. Vers 10 lautet: Die Erlösten des Herrn werden wiederkommen und nach Zion kommen mit Jauchzen. Ewige Freude wird über ihrem Haupte sein. Freude und Wonne werden sie ergreifen und Schmerz und Seufzen wird entfliehen. Kann man sich etwas Schöneres vorstellen? Im Sacharja-Buch Kapitel 14 in den Versen 16 und 17 lesen wir: Und alle, die übrig geblieben sind von allen Heiden, die gegen Jerusalem zogen, werden jährlich heraufkommen, um anzubeten den König, den Herrn Zebaoth, und um das Laubhüttenfest zu halten. Aber über das Geschlecht auf Erden, das nicht heraufziehen wird nach Jerusalem, um anzubeten den König, den Herrn Zebaoth, über das wird's nicht regnen.
Und so können wir den Text aus Offenbarung 22, Vers 17 in einem Lied singen, das Marianne Warrington für uns vertont hat. Denn der Geist und die Braut, sie sprechen, komm. Und wer es hört, der spreche, komm. Und wen da dürstet, der komme herzu und nehme das Wasser des Lebens umsonst. Halleluja, gelobt sei Gott. Somit kommen wir zum Ende des ersten großen Abschnitts im Buch des Propheten Jesaja. Der nächste Abschnitt im Buch des Propheten Jesaja besteht aus den Kapiteln 36 bis 39 und ist ganz anders, verglichen mit den vorherigen und den danach folgenden Kapiteln. Diese Kapitel sind in Form eines Geschichtsberichts geschrieben und wir verlassen damit zunächst die Ebene der Prophezeiung. Auch die Sprache wechselt. Der erste Block im Buch des Propheten Jesaja handelt von der Herrschaft Gottes und den Methoden, durch die Gott richtet. Im dritten und letzten Block werden wir die Gnade Gottes sehen, Errettung anstatt Gericht. Doch zwischen den beiden großen Blöcken gibt es diesen geschichtlichen Abriss in vier kleinen Kapiteln. Warum sind diese Kapitel dort platziert? Nun, sie sollen die Wahrhaftigkeit des prophetischen Wortes für die kommenden Generationen verbürgen. Wir werden uns diese Frage noch genauer anschauen, denn es gibt einige wichtige Faktoren, die genannt werden müssen. Erstens, die geistliche und die säkulare Geschichte sind nicht das Gleiche, denn die göttliche Geschichte ist niemals nur ein wahrer Bericht von vergangenen Ereignissen. Es gibt große geistliche Wahrheiten, die in der Kirchengeschichte ausgedrückt sind und die nur mit dem Auge des Glaubens erkannt werden können. Der Heilige Geist muss uns das göttliche Ziel im Berichten der geistlichen Geschichte lehren. Ich möchte einige Gründe dafür nennen. A. Diese Vorfälle mögen einem durchschnittlichen Historiker banal erscheinen, aber nach himmlischen Standards waren die Ereignisse, die das Volk Gottes betrafen, sehr wichtig. B. In diesen Kapiteln wird berichtet, wie die Macht von den Assyrern auf Babylon überging. Babylonien war das erste große Weltreich und eine wirkliche Bedrohung für das Volk Gottes. Babylonien war der Anfang einer weiteren Zeitperiode, die unser Herr als die Zeit der Heiden zeichnete. C. In diesem Abschnitt wird von einem Sohn Davids berichtet, nämlich König Hiskia, der von Feinden verfolgt wurde und fast starb, dann aber gerettet wurde und weiter regierte. Damit wird der große Sohn Davids, nämlich Jesus, angedeutet, der auch von Feinden verfolgt und dem Tod übergeben wurde, aber von den Toten auferstand und der wiederkommen wird, um zu herrschen. Der Unterschied zwischen Hiskia und Jesus wird noch deutlich werden. Es gibt noch andere geistliche Wahrheiten, die in diesen Kapiteln besprochen werden. Der zweite wichtige Faktor in diesem historischen Abschnitt ist, dass diese besonderen Ereignisse sogar dreimal in der Bibel aufgeschrieben wurden, nämlich im zweiten Buch der Könige, Kapitel 18 und 19, im zweiten Buch der Chronik, Kapitel 29 und 30 und hier bei Jesaja. Dass gleich dreimal von den gleichen Ereignissen in der Bibel berichtet wird, ist eine Angelegenheit von größter Wichtigkeit. Wir sollten dem also unsere Aufmerksamkeit schenken. Die Berichte sind nicht identisch, aber ähnlich. Drittens, in dem kurzen Abschnitt der vier Kapitel wird von drei gewaltigen Wundern berichtet. A. Der Todesengel erschlägt 185.000 Assyrer. B. Der Schatten der Sonne geht um 10 Striche auf der Sonnenuhr von Ahas zurück. C. Gott heilt Hiskia und verlängert sein Leben um 15 Jahre. Und schließlich viertens, dieser Abschnitt beginnt mit Assyrien und endet mit Babylonien. Dabei bekommt Hiskia zwei wichtige Briefe. Der erste war aus Assyrien und Hiskia legte den Brief sofort Gott im Gebet vor. Gott beantwortete sein Gebet und befreite sein Volk. Der zweite Brief war vom König aus Babylon und er schmeichelte Hiskia, so dass er den Brief nicht dem Herrn im Gebet vorlegte. Das führte schließlich zur Auflösung von Juda.
Kapitel 36 erzählt von König Hiskia und der Bedrohung durch Sanherib, dem König von Assyrien. Im Kapitel 37 hören wir von König Hiskias Gebet und der Zerstörung der Assyrer. Kapitel 38 berichtet von der Krankheit des König Hiskias, von seinem Gebet und seiner Heilung. In Kapitel 39 stellen wir dann fest, wie aus dem König Hiskia ein Narr wird.

Das war eine weitere Folge aus der Sendereihe Durch die Bibel. Nachdem Edom stellvertretend für alle Völker geschlagen wurde, endete in unserem heutigen Abschnitt, der Kapitel 34 und 35, der erste große Teil im Buch des Propheten Jesaja mit Errettung, Wiederherstellung und der Rückkehr nach Zion. Die folgenden Kapitel werden in einem völlig anderen Stil von der Begegnung Hiskias mit dem assyrischen Heer berichten. Ich verabschiede mich nun von Ihnen und wünsche Ihnen gottesreichen Segen.

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1: Im Internet finden Sie Durch die Bibel unter anderem auch in Russisch, Spanisch, Kroatisch, Portugiesisch, Französisch, Mandarin und vielen anderen Sprachen.

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Sind wir ohne Gott?

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1: Das Thema Siedlergewalt ist ein Aufreger, der die Menschen zunehmend verärgert und in aller Welt für heftige Kritik sorgt. Was ein prominenter Vertreter Samarias dazu sagt, erfahren Sie in unserer heutigen Sendung. Herzlich willkommen bei Fokus Jerusalem. Wir sparen kontroverse Themen nicht aus. Folgende Beiträge erwarten Sie in der heutigen Sendung. Siedlergewalt. Jaron Rosenthal, der Vorsitzende des Regionalrats Gusch Etzion, redet Klartext. Die ungewöhnlichsten Instrumente Israels. Ein Besuch im Museum für mechanische Musik. Und biblischer Impuls von Dr. Petra Held, Katholiken für Israel. Zuvor haben wir wichtige Meldungen aus Israel für Sie, kurz zusammengefasst von unserer Nachrichtenredaktion.
2: Shalom und herzlich willkommen zu unseren aktuellen Meldungen. Israelische Soldaten haben die unterirdische militärische Infrastruktur im Gebiet des Ali al-Tahrir-Hügels zerstört, der sich in der Sicherheitszone im Südlibanon befindet. Laut Armee erstreckte sich das sogenannte Nervenzentrum der Hisbollah über mehr als 2 Kilometer. Dutzende Raketen, Flugkörper und Drohnen iranischer Herkunft sowie Maschinengewehre, Panzerabwehrraketen und Hunderte von Minen und Sprengkörpern seien dort entdeckt worden. Die gewaltige Explosion, verursacht durch 1100 Tonnen Sprengstoff, löste ein Erdbeben der Stärke 4,1 aus. Die Armee bezeichnete die Anlage als strategische Infrastruktur, die über 2 Jahrzehnte hinweg errichtet worden sei. Ein Vorhaben, das ihrer Aussage nach vom Iran geplant und finanziert wurde. Teheran hatte die USA angeblich gewarnt, dass man auf jede israelische Offensive gegen die Hisbollah-Anlage unter dem Hügel reagieren werde. Die britische Regierung hat wirtschaftliche Sanktionen gegen israelische Gemeinden in Judäa und Samaria verhängt. Außenminister Ed Miliband kündigte im Unterhaus ein Handelsverbot für Güter aus diesen Regionen an. Er drohte Unternehmen aus dem Bau- und Finanzsektor, die den Siedlungsbau unterstützen, mit Strafmaßnahmen. London gewann zudem 12 westliche Staaten für eine gemeinsame Erklärung, darunter Frankreich, Polen, Kanada und Spanien. Sie kündigten Handelsbeschränkungen an oder wollen entsprechende Maßnahmen prüfen. Die israelische Regierung wies die Vorwürfe gegen den Siedlungsbau als voreingenommen und sachlich falsch zurück. Außenminister Saar kündigte als Reaktion die Schließung des britischen Konsulats in Ostjerusalem an. Israel wies zudem britische Vertreter aus dem zivil-militärischen Koordinationszentrum in Kiryat Gat aus, beendete die britische Ausbildung von palästinensischen Sicherheitskräften in Ramallah und verhängte Einreisesperren gegen 12 britische Abgeordnete und Aktivisten. Das israelische Außenministerium hat ein Video produziert, das die Vereinten Nationen scharf kritisiert. In dem animierten Film, der in mehreren Sprachen erschien, heißt es: Wussten Sie, dass die wichtigsten UN-Gremien zwischen 2015 und 2025 über 200 Resolutionen verabschiedet haben, in denen Israel verurteilt wurde? Das sind mehr als alle anderen Länder der Welt zusammen. Doch es bleibt nicht bei Resolutionen. Die UN gibt jedes Jahr über 100 Millionen Dollar für Ausschüsse, Berichte und andere Mechanismen aus, die direkt darauf ausgerichtet sind, Israel zu kritisieren. Einige davon sind bereits seit fast 50 Jahren tätig. Das ist keine kritische Prüfung, das ist institutionelle Besessenheit, so das Außenministerium. Israel hat mit dem jüdischen Neujahrsfest Rosh Hashanah das neue Jahr 5787 begrüßt. Das Fest wird traditionell mit Essen im Familienkreis gefeiert, wobei Äpfel in Honig getunkt werden. Damit verbunden ist der Wunsch, das neue Jahr möge süß werden. Am Strand des Mittelmeers in Tel Aviv praktizierten Juden das Taschlich-Ritual. Es dient dazu, sich rituell von den Sünden des vergangenen Jahres zu befreien. Das zentrale Element ist das Rezitieren der letzten Verse aus dem Buch Micha. Er wird sich unser wieder erbarmen, unsere Schuld niedertreten und alle unsere Sünden in die Tiefen des Meeres werfen. Als Zeichen des Neuanfangs schütteln die Teilnehmer symbolisch die Taschen ihrer Kleidung über dem Wasser aus. Wenig Neues gibt es vom Wetter. Es bleibt überwiegend sonnig und trocken bei Höchsttemperaturen von rund 30 Grad in Jerusalem und Tel Aviv. Das waren unsere Meldungen der Woche. Wir wünschen Ihnen eine gesegnete Zeit und ein glückliches, süßes Jahr 5787.
1: Beim Thema Siedlergewalt geht es um ideologisch motivierte physische Angriffe, Brandstiftung und Sachbeschädigung, verübt von radikalen Israelis gegen Palästinenser und deren Eigentum. Es gibt Medienberichte über Brandanschläge auf Häuser und Autos, über die Zerstörung von Olivengärten sowie tödliche Schusswaffeneinsätze. Ein zentraler Kritikpunkt internationaler Beobachter ist die angebliche Untätigkeit staatlicher Stellen. Wir haben darüber mit einem Politiker gesprochen, der im Brennpunkt des Geschehens lebt, Jaron Rosenthal. Er ist Vorsitzender des Regionalrates von Gusch Etzion.
3: Rußgeschwärzte Fassaden und Fenster, mit hebräischen Graffiti verschmierte Hauswände, ausgebrannte Fahrzeugwracks. Bilder aus Hebron, die um die Welt gingen und für Empörung sorgten. Für die Taten werden von den betroffenen Palästinensern jüdische Siedler verantwortlich gemacht. Siedler ist zu einem Schimpfwort für angebliche Neokolonialisten geworden. Wie sehen das jene Israelis, die in den umstrittenen Gebieten leben? Gusch Etzion liegt im sogenannten Westjordanland, südlich von Jerusalem und Hebron. Die Regionalverwaltung betreut rund 2 Dutzend Dörfer. Ihr Vorsitzender, vergleichbar mit einem deutschen Landrat, ist Jaron Rosenthal. Er bestreitet die kriminellen Gewalttaten der Extremisten nicht.
4: Es handelt sich um eine sehr kleine Gruppe von Heranwachsenden. In ganz Israel gibt es etwa 70 Leute, die dieser Gruppe direkt angehören, und dann noch rund 300, die im weiteren Umfeld anzusiedeln sind. Die allermeisten aus dieser Gruppe kommen gar nicht aus Judäa und Samaria, sondern aus Beit Shemesh, Jerusalem und anderen Teilen des Landes. Diese jungen Leute kommen hierher und fügen uns sehr großen Schaden zu. Wir distanzieren uns mit allen Mitteln von diesem Phänomen und vertrauen der Polizei, der Regierung und allen Sicherheitskräften, dass sie diese Fälle behandeln.
3: Die Täter würden glauben, dass sie für Israel kämpfen. Es sei inakzeptabel, dass sie unschuldige arabische Zivilisten verletzen. In den weltweiten Medien werde aber häufig ein falsches Bild gezeichnet, denn die Gewalt gehe meist nicht von der jüdischen Seite aus.
4: 99,9% der Gewalttaten, die es hier im Land gibt, werden von Arabern an Juden verübt. Das wissen wir alle und die Morde sprechen für sich. Unsere Friedhöfe sind voll von unschuldigen Menschen, die Opfer von Terror wurden, Frauen, Kinder, Soldaten und ganze Familien.
3: Wenn junge Israelis Feuer legen oder Wände beschmieren, sorge dies rund um den Globus für Schlagzeilen. Im Gegensatz dazu würden Angriffe auf Siedler, die oft mit Verletzungen oder Tod enden, von den internationalen Medien kaum aufgegriffen, unterstreicht der Landrat. Dieses schiefe Bild erleichtere es, den jüdischen Staat zu isolieren.
4: Der Boykott, den verschiedene europäische Länder eingeführt haben, hat seinen Anfang nicht in der Siedlergewalt. Der Boykott hat seinen Ursprung im Antisemitismus und in der generationsübergreifenden Problematik, dass die Welt die Juden hasst. Es wird nur immer nach einer neuen Ausrede gesucht. Einmal war es die Ölkrise, dann der Kolonialismus und jetzt ist es die Siedlergewalt in Judäa und Samaria.
3: Die israelische Armee hat bestätigt, dass Angriffe von extremistischen Israelis auf Palästinenser seit dem 7. Oktober 2023, dem Tag des Hamas-Massakers, stark zugenommen hätten. Führende Politiker, darunter Ministerpräsident Netanyahu, haben die Taten verurteilt und eine Bestrafung der Täter gefordert. Jaron Rosenthal weist darauf hin, dass es kaum noch Vertrauen zwischen Juden und Arabern gebe. Eine jüdische Präsenz in den umstrittenen Gebieten hält er für unverzichtbar.
4: In Israel ist die Sicherheitslage fragil, sei es hier im Norden oder im Süden des Landes. Wir haben gelernt, sobald es irgendwo keine jüdische Bevölkerung und Armee gibt, müssen wir das mit vielen Leben bezahlen. Der Feind wird immer stärker und so mussten wir über 1000 Todesopfer an einem Tag erleben. Im Norden konnten wir Ähnliches mit Zehntausenden Opfern wie durch ein Wunder verhindern. Unsere Lage hier in Judäa und Samaria ist im Vergleich zum Süden oder Norden relativ stabil.
3: Der Regionalratsvorsitzende ist, wie die meisten jüdischen Israelis, gegen einen Palästinenserstaat. Er ist in der Region aufgewachsen und will das Land nicht teilen.
4: Natürlich ist das keine Option. Auf keinen Fall würden wir so etwas zulassen. Die Amerikaner würden auch nicht New York oder Washington aufgeben und die Franzosen würden Paris nicht aufgeben. So werden auch wir nicht den Ort aufgeben, an dem unser Volk entstanden ist. Die Araber haben andere Länder und Staaten, in denen sie leben können. Sie können auch hier leben, aber unter der Souveränität des jüdischen Staates. Dies ist das einzige Land auf der Welt, das uns gehört.
3: In der Bibel lese man in Bezug auf Israel nichts über Tel Aviv, aber viel über Jerusalem, Bethlehem und Hebron. Die Orte der Urväter sind nach Überzeugung von Yaron Rosenthal heute die legitime Heimat des Volkes Israel.
1: Ein wichtiger Politiker der Siedlerbewegung verurteilt die Attacken der Extremisten und fordert ihre Bestrafung. Yaron Rosenthal steht mit seiner Ansicht nicht alleine da, aber moderate jüdische Stimmen werden von den weltweiten Medien kaum aufgegriffen. Wir kommen zu einem fröhlicheren, unbeschwerteren Thema. Es geht um Spieldosen, Grammophone, Drehorgeln und ein automatisches Klavier. Sie erklingen in einem der ungewöhnlichsten Museen Israels.
5: Sivan Cohen sieht keine Gespenster. Dieses wie von Geisterhand geführte Piano gehört zu den Kuriositäten, die im Nisko-Museum in En Hod, einem Künstlerdorf südlich von Haifa, ihren Platz gefunden haben. Ausgelöst werden die Tastenschläge über integrierte Tretbälge, die einen Unterdruck erzeugen. Eine gelochte Papierrolle gibt die Noten vor. Erklingt das über 100 Jahre alte Kunstspielklavier heute für unsere Dreharbeiten, hatte es früher einen handfesten Verwendungszweck.
6: Man hat es vor allem in der Filmindustrie genutzt, insbesondere bei allen möglichen Horrorfilmen. Aber auch in Hotels wurde es genutzt, um den Leuten vorzugaukeln, man könne spielen. Ich meine, wenn ich gut genug bin, kann ich ihnen vortäuschen, dass ich richtig gut Klavier spiele. Aber das bin nicht ich, sondern das Klavier selbst.
5: Mehr als 150 Exponate umfasst die Sammlung, die Sivan Cohen in Eigenregie verwaltet. Das vielleicht beeindruckendste ist diese mechanische Orgel, die aus 640 Pfeifen besteht. Hergestellt in Belgien, klingt sie hier ganz nach Israel. Ähnlich wie beim Klavier liegt das Geheimnis auch in diesem Fall in gelochtem Papier.
6: Es funktioniert mit einem großen Buch, dem sogenannten Orgelbuch. Es wird in die Vorrichtung gelegt und durch die Löcher strömt dann Luft. Und dadurch werden die Befehle gegeben, welche Pfeifen und welche Glocken erklingen sollen. Das ist so etwas wie ein Computerprogramm, etwas ganz Besonderes.
5: Gegründet hat das Museum ihr Vater Nissan, nach dem es auch benannt ist. Alle Ausstellungsstücke hat der gebürtige US-Amerikaner und einstige Dokumentarfilmer über Jahrzehnte hinweg erworben. Ein Besuch in einem Antiquitätenshop auf Long Island hatte in ihm die Leidenschaft für allerlei mechanische Musikautomaten entfacht. Als Nissan vor 2 Jahren im Alter von 97 Jahren verstirbt, gibt es für Sivan nur eine logische Konsequenz, das Lebenswerk ihres Vaters fortzuführen.
6: Wenn ich früher Freunde besucht habe und ihr Zuhause leer war, dann habe ich mich gefragt, was ist denn mit denen los? Warum sind ihre Väter so normal und sammeln nichts? Ich empfand also meine Kindheit als normal und die aller anderen als seltsam. Es hat eine Weile gedauert, bis ich das verstanden habe. Und ich habe mich in diese Sachen verliebt, weil sie mir nie langweilig werden. Ich sehe, wie sie die Menschen glücklich machen. Mein Vater war früher total verrückt danach und er war mein bester Freund. Er hat mich schlichtweg angesteckt.
5: Ob aus den Vereinigten Staaten oder dem europäischen Raum, im Nisko-Museum findet mechanische Musik aus aller Welt im Heiligen Land ein Zuhause. Einige der Stücke kommen wie diese Walzenspieldose aus der Schweiz.
6: Die Walze ist die große Rolle mit all den kleinen Stiften. Wenn diese den Kamm berühren, erzeugen sie verschiedene Melodien. Ähnlich wie beim Klavierspielen. Die Stifte an verschiedenen Stellen werden angeschlagen und so entsteht das Lied. Die Leute mussten diese Musikboxen bestellen und oft lange darauf warten, bis sie fertig waren. Es war sehr teuer und nur wohlhabende Menschen konnten sich das leisten. Das Aufziehen der Musikbox läuft über eine Feder. Wir werden nun eines der 6 Lieder hören, die sie spielen kann.
5: Waren viele altertümliche Musikboxen auf wenige zuvor festgelegte Melodien beschränkt, wurde mit dem Polyphon Ende des 19. Jahrhunderts ein für damalige Verhältnisse revolutionärer Fortschritt erzielt. Es nutzte als erstes Gerät auswechselbare Scheiben, sogenannte Lochplatten, zur Speicherung von Musik.
6: So konnten die Leute jederzeit Platten kaufen, wann immer sie wollten. Und neue Musik genießen, anstatt immer wieder dasselbe hören zu müssen. Das war ein riesiger Vorteil. Und eines der beeindruckendsten Merkmale dieser Box ist die Resonanz. Denn durch die Holzverarbeitung wird der Klang merklich verstärkt.
5: Die größte Herausforderung liegt für Sivan Cohen darin, die Exponate in bestmöglichem Zustand zu halten und immer wieder anfallende Reparaturen zu veranlassen. Oft übernimmt sie diese auch gleich selbst, erzählt die 37-Jährige. Denn das geschieht nun mal nicht wie durch Zauberhand.
1: Wer sich mit dem Verhältnis der katholischen Kirche zu Israel und den Juden beschäftigt, findet in der Geschichte viele Tiefpunkte. Theologische Feindseligkeit, die Kreuzzüge, die Dämonisierung der Juden bis in die Neuzeit. Als der Begründer des politischen Zionismus Theodor Herzl 1904 Papst Pius X. Um Unterstützung für eine jüdische Heimstätte bat, lehnte dieser strikt ab. Nach der Ausrufung des Staates Israel verweigerte der Heilige Stuhl jahrzehntelang die diplomatische Anerkennung. Bis heute ist die Beziehung hochsensibel. Nun gibt es eine neue katholische Initiative, die aufhorchen lässt. Mehr dazu von der Jerusalemer Theologin Dr. Petra Held.
7: Shalom von Jerusalem. Ich möchte Ihnen von einer neuen Initiative von Katholiken berichten, an der sich vieles für den heutigen kirchlichen Umgang mit Israel ablesen lässt. Am 2. April 2026 wurde die internationale Bewegung Catholic Voices for Israel gegründet. In kürzester Zeit entwickelte sie sich zu einem wichtigen Impulsgeber für die jüdisch-katholischen Beziehungen. Ihr Anliegen ist dreifach: das katholische Verständnis des Judentums zu vertiefen, das Existenzrecht Israels klar zu bekräftigen und die biblisch-jüdischen Wurzeln des Christentums neu ins Bewusstsein zu rücken. Ihr Auftreten fällt in eine Zeit scharfer Israel-Kritik, in der viele Kirchen mit einstimmen oder schweigen. Die Initiative findet breite Unterstützung, besonders in Europa, Lateinamerika und auf den Philippinen. Zahlreiche Laien, Priester und Theologen sehen in ihr eine zeitgemäße Rückbesinnung auf das Zweite Vatikanische Konzil und insbesondere auf Nostra Aetate von 1965. Dieses Dokument betont die bleibende Erwählung Israels und ruft Christen dazu auf, das geistliche Erbe des jüdischen Volkes mit Respekt und Dankbarkeit zu betrachten und den Bund Gottes mit Israel nicht in Frage zu stellen. Auch jüdische Organisationen und israelische Regierungsvertreter zeigen großes Interesse an dieser heute rar gewordenen pro-israelischen Kirchenstimme. Sie sehen darin einen konstruktiven Gegenakzent zum weltweit zunehmenden Antisemitismus. Innerkirchlich löst Catholic Voices for Israel lebhafte Debatten aus. Einige Theologen begrüßen die Initiative als konsequente Weiterführung der kirchlichen Lehre über Israel. Andere fragen, wie die Betonung des bleibenden Bundes mit traditionellen Vorstellungen von Mission und Heilsordnung vereinbar sei. Diese Diskussionen zeigen, die Initiative wirkt nicht nur pastoral, sondern stößt auch wichtige theologische Klärungsprozesse an. Biblisch stützt sich die Bewegung besonders auf den Römerbrief. Paulus beschreibt die Christen als eingepfropft in den Ölbaum Israels im Römerbrief Kapitel 11 und betont, Gottes Gaben und seine Berufung sind unwiderruflich. Die Initiative lädt dazu ein, Jesus und die frühe Kirche wieder stärker im jüdischen Kontext zu betrachten, um das Evangelium in seiner ursprünglichen Tiefe zu verstehen. Ein weiterer Bezugspunkt ist Jesaja Kapitel 2, die Vision einer versöhnten Völkerwelt. Es gibt drei Hauptgruppen von Kritikern. Eher eine, traditionell theologische Kritiker, sie befürchten eine Verwässerung der Heilsordnung. Ersatztheologische Denkmuster spielen hier eine Rolle. Zudem warnen sie vor dem Begriff Zionismus. Zweitens, politisch motivierte Israel-Kritiker. Sie werfen der Initiative eine einseitige Parteinahme vor, betonen Menschenrechtsfragen und sprechen von Besatzung, meist ohne den islamischen Kontext zu berücksichtigen. Drittens, befreiungstheologische Strömungen. Sie fordern eine stärkere Berücksichtigung des palästinensischen Narrativs. Diese papstnahe, sozialethisch geprägte Perspektive steht Israel oft kritisch gegenüber. Israel-kritische Theologen warnen vor einer Vermischung kirchlicher Kategorien mit politischen Positionen. Kirchenpolitisch wird befürchtet, die Initiative könne als Parteinahme zugunsten Israels verstanden werden und die diplomatische Neutralität der Kirche beeinträchtigen. Befreiungstheologen kritisieren, dass die komplexe Situation der Palästinenser und der Christen im Heiligen Land zu wenig berücksichtigt werde. Trotz aller Kritik ist eines klar. Catholic Voices for Israel vertieft den jüdisch-katholischen Dialog und macht bestehende Spannungsfelder sichtbar. Die Initiative berührt zentrale Fragen. Das Heilsverständnis, kirchliche Neutralität und vor allem die ethische Verantwortung im Nahostkonflikt. Sie wirkt wie ein Motor für notwendige theologische und sozialethische Klärungen. Die Bewegung betont die gemeinsame Aufgabe von Juden und Christen, die biblische Botschaft von Frieden und Gerechtigkeit in der Welt zu verwirklichen. Ihre klare Ablehnung von Antisemitismus und ihre Unterstützung des Existenzrechts Israels markieren Positionen, die vor wenigen Jahren noch selbstverständlich waren. Dass sie heute kontrovers diskutiert werden, zeigt vor allem eines. Catholic Voices for Israel sind notwendig. Sie halten den moralischen Kompass der Christen, nicht nur der Katholiken, hoch.
1: Wir nehmen Sie in dieser Sendung mit hinein in das aktuelle Geschehen und zeigen die biblischen Hintergründe. Wir freuen uns über Ihr Interesse an Israel und laden Sie ein, für die Menschen im Heiligen Land zu beten. Wir wünschen Ihnen den Segen des Gottes von Abraham, Isaak und Jakob. Auf Wiedersehen.

0: Und das sind nächste Woche die Themen bei Fokus Jerusalem. Bau des dritten Tempels in Jerusalem, hoffen auf die perfekte Kuh. Arabische Sanitäterin Jasmin, Religion spielt für Retter keine Rolle. Biblischer Impuls von Pastor Daniel Gebhardt, fass es beim Schwanz.
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Ich suche nach einem Geburtstagsgeschenk. Mein Blick gleitet über die Regale, aber es ist nicht das Richtige dabei. Das ist schon das dritte Geschäft, aus dem ich unverrichteter Dinge rausgehe. Dabei weiß ich selbst nicht so genau, wonach ich suchen soll. Ich selbst habe keine richtige Idee. Alles, was mir einfiel, hat die Person schon. So habe ich sie schließlich selbst gefragt. Was wünschst du dir denn? Aber ihre Antwort war nicht sonderlich hilfreich. Ach, ich bin wunschlos glücklich. Wenn ich mir dieses riesige Angebot an Geschenkartikeln anschaue, kann ich das fast nicht glauben. Schließlich gehe ich nach Hause. Aus lauter Verzweiflung hole ich eine Karte raus und will draufschreiben: Gutschein, falls du doch mal einen Wunsch hast. Da fällt mir was ein. Doch, es gibt etwas, das kann die Person gebrauchen, auch wenn sie es sich nicht gewünscht hat. Den Segen Gottes. Ich entwerfe zwar einen Gutschein, aber auf dem steht jetzt was anderes, als ich erst im Kopf hatte. Nämlich: Der Herr hebe sein Angesicht über dich und gebe dir Frieden. Ein kostenloses Geschenk, denn den Segen Gottes kann ich nirgendwo kaufen oder anfordern. Aber ich kann ihn verschenken, zu ganz unterschiedlichen Anlässen. Ich packe die Karte ein. Ob die Person sich wohl darüber freut? Gebrauchen könnte sie den Segen Gottes, aber ob sie ihn haben will? Ich stelle mir vor, mir würde jemand so einen Gutschein überreichen. Ich wäre sicherlich überrascht, denn wer verschenkt schon den Segen Gottes? So als Wunsch neben anderen auf eine Glückwunschkarte geschrieben, das schon. Aber als Geschenk ohne irgendetwas anderes? Das wäre den meisten wohl zu billig. Aber ist das wirklich so ein popeliges Geschenk? Wie oft bin ich abgehetzt oder mit mir selbst im Unreinen? Da wäre es doch schön, wenn ich so einen Gutschein zur Hand hätte, den ich bei Gott zum Beispiel so einlösen könnte. Lieber himmlischer Vater, gib mir deinen Frieden. Ich tausche. Hier hast du meine Unruhe. Gib mir deinen Frieden, damit ich hier nicht weiter von Zimmer zu Zimmer renne, ohne zu wissen, was ich da eigentlich will. Doch ich habe Frieden mit meinem Geschenk, das ich ausgesucht habe. Ob die Person wohl etwas mit diesem Gutschein anfangen kann? Der Herr hebe sein Angesicht über dich und gebe dir Frieden.

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1: Die ursprüngliche Idee kommt von Sarah Prendl. Das ist auch die Frau, die dort mitsingt. Sie ist mittlerweile eine gute Freundin geworden. Bei diesem Lied Into Another Land heißt das eigentlich von ihr. Und ich habe es mal auf dem Konzert gesehen, hatte tagelang einen Ohrwurm von diesem Chorus. Und dann habe ich mich noch ein paar Tage dran gesetzt und das umgeschrieben. Und das ist mittlerweile wirklich ein Lied, was wir zusammen singen oder gesungen haben auf der CD, aber auch wirklich zusammengeschrieben sind. Meine Verse gehen dann nochmal eine neue Perspektive und daraus ist Komm, wir stehlen uns davon entstanden und ist auf jeden Fall eins meiner Lieblingslieder auch von dem neuen Album.
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1: Genug gelitten, es reicht. Wer wollte dem widersprechen? Und doch geht das Leiden weiter, auch an diesem Tag. Genug gelitten, es reicht, und doch reichen weder plakative Appelle noch tiefe Betroffenheit aus, um dem Leiden ein Ende zu machen. Leben ist Leiden. Zu dieser Erkenntnis ist Buddha, der Erweckte, vor rund 1400 Jahren gekommen. Wenn alles Leben Leiden ist, so Buddha, dann ist alles Leben auch heilig und nur eine Station auf dem Weg zum höchsten Ziel, dem Nirvana, dem Ort, wo nichts mehr atmet. Viele Menschen sind der Einsicht Buddhas gefolgt und finden darin ein Erklärungs- und Lebensmuster für das Leiden. Als Christ gehe ich bewusst und entschieden einen anderen Weg. Auch für mich gehört Leiden zum Leben. Ja, und doch bekommt Leiden, darf ich es einmal so sagen, eine andere Qualität durch die folgende Aussage des Neuen Testaments. Christus hat einmal für die Sünden gelitten, der Gerechte für die Ungerechten, damit er euch zu Gott führte. Das ist, wenn man so will, der Spitzensatz des Evangeliums, der guten Nachricht. Christus hat ein für allemal gelitten, für Sie und für mich. Damit hört das Leiden nicht auf, aber ich darf wissen, Christus trägt und leidet mit. Interessant finde ich in diesem Zusammenhang, dass an den Stellen, wo das Neue Testament vom Mitleiden Christi spricht, das Wort Sympatheo steht, also Sympathie. Christus erklärt nicht nur das Leiden in der Welt, sondern er hat dieses Leiden auf sich genommen. Christus gibt nicht nur Durchhalteparolen für die Leidenswege meines Lebens aus, sondern er hilft mir, dieses Leiden anzunehmen und zu tragen. Der Gerechte für die Ungerechten, der Leidtragende für die Leidtragenden. Und deshalb gilt auch der Satz, genug gelitten, es reicht, und zwar in doppelter Hinsicht. Zum einen, weil Christus ein für allemal gelitten hat. Deshalb reicht auch sein Leiden, seine Leidenskraft für mich. Ich muss mich vor Gott nicht angenehmer machen wollen, etwa durch selbst auferlegtes Leiden oder durch fromme Weltflucht. Zum anderen darf mich das Leiden in der Welt, dem ich ohnehin vielfach hilflos, oft genug resigniert gegenüberstehe, nicht lähmen und erdrücken, weil Christus einmal für die Sünden gelitten hat, der Gerechte für die Ungerechten, damit er euch zu Gott führte. Wie gesagt, genug gelitten, es reicht.

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Es ging ihm damals nicht gut. Er war zusammengebrochen nach einer beruflich und persönlich ausgesprochen anstrengenden Phase mit Stress und Überforderung. Er war in einer Klinik gelandet. Wir konnten keine langen Gespräche mehr führen, er war einfach nicht mehr imstande dazu. Aber Musik und speziell manche meiner Lieder ließ er an sich ran und sie taten ihm gut. Als es ihm etwas besser ging, berichtete er mir, das Lied »Ganz nah« hat mich damals in der schweren Zeit angesprochen. Ich hatte es vorher oft mit meinem Chor gesungen, ich kannte die Worte gut. Denen, die zerbrochen sind, die sich nicht mehr verstehen, weil sie nicht verkraften, was geschah, denen, die sich elend fühlen, die keinen Ausweg sehen, gerade denen ist der Herr ganz nah. Die Worte meines Liedes gehen zurück auf Psalm 34, speziell auf den 19. Vers. Da heißt es, der Herr ist nahe bei denen, die zerbrochenen Herzen sind und hilft denen, die ein zerschlagenes Gemüt haben. Anfangs konnte er sich nur in die erste Strophe meines Liedes hineinversetzen und in die trostlose Lage, die dort beschrieben ist. Erst ganz allmählich fand er dann auch Zugang zu Strophe 2 und noch später zur dritten Strophe. Bis heute, so hat er mir gerade noch erzählt, bedeutet ihm das Lied ganz nah sehr viel. Und nicht zuletzt wegen seiner Erfahrungen habe ich dieses Lied zum Titelsong meiner neuen CD gemacht. Ganz nah. Ganz nah.

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1: Eine Fahrt in der Achterbahn wäre für mich der totale Horror. Bungee-Jumping, mich an einem Gummiband von einer Brücke stürzen, vergessen Sie's, ich hasse es, wenn ich die Kontrolle verliere. Doch auch wenn Sie mutiger und schwindelfreier sein sollten als ich, eins hätten Sie mit mir gemeinsam. Über Ihrem und meinem Leben steht eine bittere Wahrheit. Rein statistisch gesehen geraten Sie und ich irgendwann in eine echte Krise. Eine Situation, die wir alleine nicht mehr unter die Füße kriegen. Ich habe das schon erlebt. Und ich bin froh, dass ich aus tiefster Überzeugung die Zeilen eines alten biblischen Gebets mitsprechen kann. Gott hat meine Seele vor dem Tode bewahrt, meine Augen vor den Tränen und meine Füße vor dem Stolpern. So steht es in Psalm 116, einem mindestens 2500 Jahre alten Lied. Sicherheiten vor Krisen in unserem Leben gibt es nicht. Aber eins ist sicher. Wer sich an den Gott wendet, der in Jesus von Nazareth Mensch geworden ist, der ist in der Krise nicht allein. Im Gegenteil, Gott freut sich nicht an unserer Not. Er will uns heraushelfen. Und er hat eine Zukunft für Sie und für mich. Wahrscheinlich werde ich meinen Lebtag lang keine Achterbahn betreten. Und Bungee-Jumping überlasse ich anderen. Aber das ist auch gar nicht wichtig. Viel entscheidender ist mein fester Entschluss, sollte mich einmal wieder eine echte Lebenskrise beuteln. Ich will an Gott festhalten.

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0: Dazu begrüßt Sie Kai-Uwe Wojcak. Herzlich willkommen zur dritten Folge einer fünfteiligen Reihe über das letzte Buch der Bibel, die Offenbarung des Johannes. Im Mittelpunkt stehen Texte, die uns die zukünftige Rolle von Jesus Christus vor Augen malen. Diesmal hören Sie eine Auslegung zu Kapitel 14 der Offenbarung, den Versen 1 bis 5. In einer Vision beschreibt Johannes, der Autor des letzten Buches der Bibel, eine Art Gipfeltreffen am Ende der Zeiten. Ein Treffen zwischen Jesus Christus und den Menschen, die zu ihm gehören. Wie an mehreren Stellen in der Offenbarung wird Jesus hier als Lamm Gottes bezeichnet, weil er sich stellvertretend für die Menschen geopfert hat, ähnlich einem Opferlamm. Die folgende Predigt von Dr. Wilfried Sturm wurde bei einem sogenannten Schwarzbrotgottesdienst der Liebenzeller Missionsberggemeinde aufgezeichnet. Wilfried Sturm ist Professor für systematische Theologie in pastoraler Praxis an der Internationalen Hochschule Liebenzell.
1: Offenbarung 14, die Verse 1 bis 5. Da heißt es: Und ich sah, und siehe, das Lamm stand auf dem Berg Zion, und mit ihm 144.000, die hatten seinen Namen und den Namen seines Vaters geschrieben auf ihrer Stirn. Und ich hörte eine Stimme vom Himmel, wie die Stimme eines großen Wassers und wie die Stimme eines großen Donners. Und die Stimme, die ich hörte, war wie von Harfenspielern, die auf ihren Harfen spielen. Und sie sangen ein neues Lied vor dem Thron und vor den vier Gestalten und den Ältesten, und niemand konnte das Lied lernen, außer den 144.000, die erkauft sind von der Erde. Diese sind's, die sich mit Frauen nicht befleckt haben, denn sie sind jungfräulich. Die folgen dem Lamm nach, wohin es geht. Diese sind erkauft aus den Menschen als Erstlinge für Gott und das Lamm, und in ihrem Mund wurde kein Falsch gefunden. Sie sind untadelig. Ich weiß nicht, ob Ihnen der Name Albert Knapp etwas sagt. Albert Knapp war ein württembergischer Pfarrer im 19. Jahrhundert, der auch Lieder gedichtet hat. Unter anderem stammt von ihm das Missionslied »Einer ist's, an dem wir hangen«. Während seines Theologiestudiums in Tübingen befreundete sich Albert Knapp mit Ludwig Hofacker. Er ist ja wohl der bekanntere von den beiden. Als nun Hofacker so schwer krank wurde, da besuchte ihn Albert Knapp. Allerdings tat er sich zum damaligen Zeitpunkt noch etwas schwer mit der pietistischen Prägung seines Freundes. Und seine Sorge war, das Gespräch bei dem Krankenbesuch könnte in ein frommes Fahrwasser geraten. Und dem versuchte er vorzubeugen, indem er seinem kranken Freund eine Lobeshymne auf den Dichter Johann Gottfried Herder vorlas. Er dachte, das ist etwas Unverfängliches. Doch da meinte die Mutter von Hofacker: Ach, Albert, ich glaube, diese poetischen Ergüsse sind nicht das, was meinem Ludwig gefällt. Lies ihm doch etwas vor, was er mag. Wie wär's mit einem Abschnitt aus dem Buch der Offenbarung? Damit brachte sie Albert Knapp in ziemliche Verlegenheit, denn dieser hatte keine Ahnung von der Offenbarung. Das Einzige, woran er sich dunkel erinnerte, war: Im Buch der Offenbarung, da geht es doch um einen Drachen, der ein kleines, hilfloses Kind verschluckt. Zwar lesen wir in Offenbarung 12 tatsächlich, wie da ein Drache, in der Offenbarung ist das Bild für den Satan, ein Kind, damit ist Jesus gemeint, verfolgt und auch zu verschlingen sucht. Aber bevor er das Kind verschlingen kann, wird es seinem Zugriff entzogen. Das heißt, der Satan kann letzten Endes Jesus nichts anhaben. Trotz Kindermord des Herodes, trotz Versuchung, trotz Kreuzigung. Und umso mehr richtet sich sein Zorn gegen das Gottesvolk, aus dem Jesus hervorgegangen ist, beziehungsweise dann auch gegen die Gemeinde, die sich zu Jesus hält. Und das setzt sich nun fort in Kapitel 13. Da delegiert der Drache seine Macht an eine Gestalt, die alle Züge eines Raubtiers trägt und deshalb auch als Tier bezeichnet wird. Viele Ausleger setzen dieses Tier gleich mit dem sogenannten Antichristen, einer endzeitlichen Verkörperung des Bösen, die versucht, sich an die Stelle Jesu Christi zu setzen. Und es sieht zunächst so aus, als würde das dem Tier auch gelingen. Mit scheinbar unwiderstehlicher Macht setzt es sich durch, sodass die Massen fasziniert sind und es anbeten mit den Worten: Wer ist dem Tier gleich und wer kann mit ihm kämpfen? Das erinnert an das Alte Testament, wo Gott im Lied des Mose, 2. Mose 15, angebetet wird mit den Worten: Wer ist dir gleich? Das heißt, dieses Tier nimmt göttliche Macht für sich in Anspruch. Und die ersten Adressaten der Offenbarung, also die Gemeinden in Kleinasien, in der heutigen Türkei, an die die Offenbarung zuerst gerichtet war, sie haben vielleicht gedacht an den römischen Kaiser Domitian, der erste römische Kaiser gewesen ist, der für sich eine göttliche Verehrung in Anspruch genommen hat, der Erlasse herausgegeben hat, die eingeleitet waren mit den Worten: Der Herr, unser Gott, befiehlt. Und da findet sich nun in diesem 13. Kapitel ein Satz, der einem durchaus zu schaffen machen kann. Da heißt es nämlich in Vers 7: Und dem Tier wurde Macht gegeben, zu kämpfen mit den Heiligen und sie zu überwinden. Und sie zu überwinden. Wie sollen wir das verstehen? Nun, überwinden meint nicht, dass die Gemeinde Jesu ausgelöscht wird. Gemeint ist damit auch nicht, dass die Gemeinde Jesu vor dem Tier einknickt und es schlussendlich doch anbetet. Nein. Worum geht es hier? Gerhard Mayer hat es einmal sinngemäß so ausgedrückt: Überwinden, das heißt, es wird in der Öffentlichkeit so aussehen, als sei die Zugehörigkeit zur christlichen Gemeinde überflüssig, als ruhe der christliche Glaube auf schwachen, auf dürftigen Argumenten. Ja, es wird so aussehen, als habe die Gemeinde Jesu den Kampf um Herz und Gewissen der Menschen verloren. Bedeutungslos geworden. Das sind bedrückende Aussichten. Aber nun endet ja das Buch der Offenbarung nicht mit diesem 13. Kapitel, sondern es folgt Kapitel 14. Es folgen die Verse unseres heutigen Predigttextes. Und da ist es nun so, wie wenn auf einmal ein helles Licht durch die dunklen Wolken bricht, die sich in Kapitel 13 aufgetürmt haben. Ja, wie wenn diese Wolken weggeblasen werden. Die ersten Verse von Offenbarung 14 nehmen uns mit hinein in einen Dreischritt. Es geht um das Sehen. Es geht um ein Hören und es geht um ein Erkennen. Vers 1, und ich sah und siehe. Vers 2, und ich hörte. Und Vers 3, dieses Erkennen, diese Sitz. Zunächst, es geht um das Sehen. Was sieht Johannes? Im Zentrum des Geschehens, das er schaut, steht ein Lamm. Das Lamm ist vor allem bei Johannes ein Bild für Jesus Christus. Es erinnert uns daran, dass Jesus wie ein Opferlamm für unsere Sünden gestorben ist. Johannes der Täufer hat es so ausgedrückt: Siehe, das ist Gottes Lamm, das die Sünde der Welt trägt. Und damit steht nun das Lamm im schärfsten Gegensatz zu dem Raubtier in Offenbarung 13. Das Tier hat seine Herrschaft aufgerichtet durch brutale Gewalt. Das Tier geht, wenn es sein muss, über Leichen. Es opfert kaltblütig unschuldiges Leben, wenn es nur dem Gewinn der eigenen Macht dient. Unterstützt wird das Tier durch die lügenhafte Propaganda eines falschen Propheten, der zwar äußerlich einem Lamm ähnelt, in Wirklichkeit jedoch ein Wolf im Schafspelz ist. Ganz anders das wahre Lamm. Es gelangt zur Herrschaft nicht, indem es das Leben anderer opfert, sondern indem es am Kreuz sein eigenes Leben in den Tod gibt. Zweimal heißt es in unserem Text von den 144.000, dass sie erkauft sind. Ein Hinweis darauf, dass Jesus sein Leben für uns als Lösegeld gegeben hat. So könnte man sagen, das Tier steht für die Liebe zur Macht. Das Lamm steht für die Macht der Liebe. Das Tier beeindruckt die Menschen oder schüchtert sie ein durch die Demonstration seiner Stärke, seiner Gewalt. Das Lamm gewinnt die Herzen durch seine Liebe. Wo befindet sich das Lamm? Es steht auf dem Berg Zion. Der Berg Zion, ursprünglich der älteste Teil von Jerusalem, ist im Alten Testament der Ort, von dem aus der Messias seine Herrschaft antritt. Im Psalm 2 ist davon die Rede. Wie sich die Völker gegen Gott auflehnen, wie sie den Aufstand gegen Gott proben. Doch Gott hat dafür, entschuldigen Sie, wenn ich das so salopp sage, Gott hat dafür nur ein müdes Lächeln übrig. Die Antwort Gottes lautet: Ich aber habe meinen König eingesetzt auf meinem heiligen Berg Zion. Das ist der Fels, an dem sich alle Wellen der Gottlosigkeit brechen müssen. Darum ist der Berg Zion im Alten Testament auch der Ort der Errettung, der Ort der Zuflucht. Und nicht zuletzt wird der Berg Zion im Alten Testament auch immer wieder als ein Synonym für den Tempel, für die Wohnung Gottes und damit auch für den Ort der Gemeinschaft mit Gott gebraucht. Ob es hier nun um den irdischen Berg Zion geht oder um das himmlische Zion, von dem Hebräer 12 spricht. Das soll hier einmal offen bleiben. Aber es ist der Ort, von dem aus der Messias seine Herrschaft antritt. Es ist der Ort der Errettung und der Zuflucht. Es ist der Ort der Gemeinschaft mit Gott und seinem Gesalbten. Und so befindet sich das Lamm nicht allein auf dem Berg Zion.

Geht es hier vielleicht um die Gläubigen aus dem Volk Israel? Oder wenn in unserem Text die 144.000 als Erstlinge bezeichnet werden, handelt es sich dann vielleicht nur um die Vorhut derer, die im Lauf der Zeit zum Glauben an Jesus Christus kommen werden? Erstlinge, Erstlingfrucht, das waren ja die ersten Früchte der Ernte, die man Gott geopfert hat. Und dann kam hinterher der Rest der Ernte. Und überhaupt, wie ist das mit dieser Zahl 144.000? Ist sie eher wörtlich im Sinne einer begrenzten Zahl oder eher symbolisch als Vollzahl zu verstehen? Ich will es kurz machen. Der Schlüssel zum Verständnis der 144.000 scheint mir darin zu liegen, dass sich diese Zahl ja zusammensetzt aus 12 mal 12 mal 1000. 12 ist auf der einen Seite die Zahl der 12 Stämme Israels, steht also für das Volk Israel. 12 ist aber auch die Zahl der Jünger bzw. der Apostel Jesu und steht damit auch für die Gemeinde Jesu. 1000 ist die Zahl der Fülle. Insofern könnte man sagen, die 144.000, sie stehen für die endzeitliche Fülle des Gottesvolkes aus Juden und Heiden. Und sie stehen nun bei Jesus und haben Anteil an seiner Herrschaft. Halten wir fest. Auch wenn es vorübergehend so aussieht in dieser Welt, als würde das Böse triumphieren, als würde der Erfolg dem Bösen Recht geben, das letzte Wort behält Jesus, der zusammen mit den Seinen regieren wird. Wir kommen zum Zweiten. Zum Hören. Johannes hört. Er hört ein neues Lied, das vor dem Thron Gottes gesungen wird. In unserem Text erfahren wir nichts Näheres über dieses Lied. Lediglich im nächsten Kapitel erhalten wir einen Hinweis, was das für ein Lied ist, das da vor dem Thron Gottes gesungen wird. Da ist die Rede von dem Lied des Mose und dem Lied des Lammes. Und die Gemeinsamkeit ist, es geht darum, dass Gott für sein rettendes Handeln gelobt und gepriesen wird. Der Titel Lied des Mose erinnert an Gottes wunderbares Eingreifen beim Auszug Israels aus Ägypten. Das Volk befand sich damals am Schilfmeer in einer aussichtslosen Situation. Vor ihm das Meer, hinter ihm die Streitwagen der Ägypter und da sagt nun Gott, das Volk solle weiterziehen. Ja, aber wohin? Vor ihm gab es ja keinen Weg mehr. Da war ja nur noch Wasser. Aber dann geschieht dieses Wunder, dass Gott seinem Volk einen Weg bahnt, mitten durch das Meer hindurch. Und das heißt doch, Gott hat Wege, wo wir keinen Weg mehr sehen. Er kann uns Türen öffnen, wo uns alles verrammelt erscheint. Er kann Sackgassen zu Abkürzungen machen. So groß ist unser Gott. Und das gilt nun erst recht für das Lied des Lammes. Es erinnert uns an das, was

0: Gott in seinem Sohn Jesus Christus für uns getan hat. Da hat das rettende Handeln Gottes eine noch viel größere Tiefe bekommen. Am Schilfmeer, da hat Gott seinem Volk einen Weg mitten durch das Meer hindurch gebahnt. Durch Kreuz und Auferstehung hat Gott uns einen Weg mitten durch den Tod hindurch gebahnt. Und dieses Wissen lässt uns getrost leben. Jemand hat einmal gesagt, die den Tod nicht fürchten, sind schwer zu erschrecken. Die den Tod nicht fürchten, sind schwer zu erschrecken. Ich denke hier an Helmut James Graf von Moltke, der mitbeteiligt war an der Widerstandsbewegung gegen Adolf Hitler und der deshalb am 23. Januar 1945 hingerichtet wurde. Er konnte noch Notizen hinterlassen über das, was er bei seinem Gerichtsprozess erlebt hat. Und da schreibt er nun Folgendes. Der ganze Saal hätte brüllen können, wie der Herr Freisler. Das war der Präsident des Volksgerichtshofes. Und sämtliche Wände hätten wackeln können und es hätte mir nichts ausgemacht. Es war wahrscheinlich so, wie es in Jesaja 43, Vers 2 heißt. Wenn du durch Wasser gehst, will ich bei dir sein, dass dich die Ströme nicht ersäufen sollen. Und wenn du ins Feuer gehst, sollst du nicht brennen und die Flamme soll dich nicht versengen. Halten wir fest. Wir werden einmal Gott dafür loben, dass er uns durchgebracht hat, dass er uns ans Ziel gebracht hat, auf Wegen, die wir jetzt noch nicht kennen. Vielleicht fällt es uns jetzt noch schwer, einzustimmen in das neue Lied. Aber auch wir werden dieses neue Lied lernen, wenn wir uns an Jesus halten. Und so lange geht es nun einfach um das Vertrauen. Es war in Holland während des Zweiten Weltkriegs eine Szene, wie sie damals hundertfach vorkam. Juden wurden von deutschen Besatzern in einen Güterzug getrieben, um nach Auschwitz deportiert zu werden. Darunter war eine Frau, die fast irrsinnig war vor Angst. Als sie sich in dem Güterwaggon umsieht, entdeckt sie einen alten, bekannten Rabbiner. Verzweifelt stürzt sie ihm zu Füßen, umklammert mit ihren Armen seine Beine und schreit: Helft mir doch, ich werde verrückt vor Angst. Da legt der Rabbiner seine Hand auf ihren Kopf und sagt zu ihr: Kind, kennst du das Geheimnis unseres Volkes nicht? Das Geheimnis Israels ist das Geheimnis des Roten Meeres. Es gibt keinen Weg um das Meer herum, keinen Weg darüber hinweg, keinen Weg darunter hindurch. Der Weg Gottes führt mitten durch das Rote Meer hindurch. Und nun leg deine Hand in Gottes Hand, meine Tochter. Und dann geh in das Wasser hinein und du wirst staunend erleben, dass es zurückweicht. Wir kommen zum letzten Schritt, dem Erkennen. Hier geht es um die Frage, was sind die Erkennungszeichen der 144.000. Das erste grundlegende Kennzeichen ist, dass es Menschen sind, die Jesus nachfolgen. koste es, was es wolle, auch wenn sie dafür belächelt werden, auch wenn sie auf Gegenwind stoßen, auch wenn sie angefeindet werden und Nachteile hinnehmen müssen, ja vielleicht sogar um ihr Leben fürchten müssen. Der Weg Jesus nach ist ein Weg der Selbstverleugnung. Selbstverleugnung hat nichts zu tun mit Selbstquälerei, mit Selbstzermarterung. Was mit Selbstverleugnung gemeint ist, das hat Dietrich Bonhoeffer so beschrieben: Selbstverleugnung heißt nur Christus kennen, nicht mehr sich selbst. Nur ihn sehen, der vorangeht und nicht mehr den Weg, der uns zu schwer ist. Selbstverleugnung sagt, er geht voran. Halte dich fest an ihn. Darum geht es. An dieser Stelle denke ich an eine Geschichte, die sich während des Zweiten Weltkriegs im heutigen Malaysia zugetragen hat. Vielleicht habe ich sie schon einmal erzählt. Da geriet ein Soldat in Kriegsgefangenschaft. Ich weiß nicht, war es ein Alliierter, der in japanische Gefangenschaft geriet, oder war es umgekehrt. Auf jeden Fall gelang es dem Soldaten, aus dem Gefangenenlager zu flüchten. Aber nun stand er da und wusste nicht, wie er zurückfinden sollte zu seiner Truppe. Und schließlich stieß er auf einen Einheimischen, der bereit war, ihm zu helfen. Die beiden marschierten los, immer dichter wurde der Dschungel, immer mulmiger wurde es dem Soldaten zumute. Kaum war mehr noch ein Pfad zu sehen. Wer weiß, vielleicht würde ihn der Einheimische in eine Falle führen. Schließlich war kein Weg mehr zu erkennen. Und da fasst sich der Soldat ein Herz und er fragt den Malaien: Weißt du sicher, dass das der richtige Weg ist? Und da gibt der Malaie zur Antwort: There is no way. I am the way. Hier gibt es keinen Weg. Ich bin der Weg. Vielleicht geht es uns ja in der Nachfolge Jesu manchmal auch so, dass wir keinen Weg mehr sehen. Dann lasst uns daran denken, es reicht, wenn wir Jesus sehen, wenn wir ihn nicht aus dem Blick verlieren. Es reicht, wenn wir uns an ihn halten. Er bringt uns durch. Er bringt uns ans Ziel. Mit der Bindung an Jesus Christus hängt das andere Kennzeichen der 144.000 untrennbar zusammen, nämlich, so heißt es in unserem Text, dass sie jungfräulich sind und sich nicht mit Frauen befleckt haben. Das ist nun wirklich eine schwierige Stelle, die schon manches Kopfzerbrechen bereitet hat. Wie sollen wir das verstehen? Geht es hier um Christen, die sich für den Weg der Ehelosigkeit entschieden haben, um Jesus besser dienen zu können? Gegen diese Deutung spricht, dass in der Bibel nie abwertend von der Ehe gesprochen wird. Während hier ja von Befleckung die Rede ist, von sexueller Unreinheit. Eher könnte man an Menschen denken, die sich um Reinheit auf sexuellem Gebiet bemüht haben, die zwar verheiratet gewesen sein mögen, sich jedoch nicht eingelassen haben auf außereheliche sexuelle Kontakte. Doch scheitert diese Deutung an dem Wort jungfräulich, das ja an eine generelle sexuelle Enthaltsamkeit denken lässt. Insofern bleibt nur eine Deutung übrig, nämlich, dass wir diese Stelle nicht wörtlich verstehen, sondern geistlich, dass es hier um den Götzendienst geht. Im Alten Testament wird ja der Götzendienst immer wieder mit dem Ehebruch verglichen, wobei mit dem Götzendienst oft auch buchstäbliche sexuelle Verfehlungen verbunden waren. Man denke nur an die Prostitution im Rahmen von Fruchtbarkeitskulten. Jungfräulichkeit würde in diesem Fall bedeuten, dass sich jemand ferngehalten hat vom Götzendienst, von den Mächten, die unser Leben in Beschlag nehmen wollen. Dass er sich nicht verführen ließ von falschen Heilsversprechungen, sondern dass er festgehalten hat an dem Bekenntnis, es ist in keinem anderen Heil und ist uns auch kein anderer Name unter dem Himmel gegeben, durch den wir gerettet werden sollen, als allein der Name Jesus Christus. Das meint jungfräulich, dass wir daran festhalten, an der Treue zu Jesus Christus. Die nächste Parallele zu unserer Stelle ist 2. Korinther 11, 2, wo Paulus an die Gemeinde in Korinth schreibt, ich eifere um euch mit göttlichem Eifer, denn ich habe euch verlobt mit einem einzigen Mann, damit ich Christus eine reine Jungfrau zuführte. Die Nachfolge Jesu hat exklusiven Charakter. Kehrseite der Hinwendung zu Jesus Christus ist die Absage an alle selbsternannten Heilsbringer, die uns den Himmel auf Erden versprechen. Und noch ein wesentliches Kennzeichen der 144.000 möchte ich ansprechen. In Vers 5 lesen wir, und in ihrem Mund wurde kein Falsch, wörtlich keine Lüge gefunden. Damit erweisen sie sich als rechte Nachfolger Jesu Christi. Denn das ist ja zuallererst ein Kennzeichen Jesu Christi. In 1. Petrus 2 heißt es von Jesus, dass sich in seinem Munde kein Betrug fand, keine Hinterlist, keine Unlauterkeit. Wir leben in einer Zeit, in der es uns zunehmend schwerfällt, zwischen Wahrheit und Lüge zu unterscheiden. Gerade auch jetzt in den kriegerischen Konflikten, die unsere Welt erschüttern. Es geht ja hier nicht nur um einen Krieg der Waffen. Es geht auch um einen Krieg der Bilder, um einen Krieg der Propaganda, um einen Krieg der Narrative. Und das betrifft nicht nur die militärischen Auseinandersetzungen, wie wir sie gerade erleben. Das betrifft auch die politischen und ethischen Auseinandersetzungen innerhalb unserer Gesellschaft. Auch da stoßen unterschiedliche Narrative aufeinander. Auch da gibt es ein Ringen um die Deutungshoheit, sodass man sich manchmal fragt, was kann ich überhaupt noch glauben? Und wem kann ich noch glauben? Und kann ich mir selber noch trauen? Es war mir eine Hilfe, als neulich jemand zu mir sagte, in all diesem Ringen haben wir einen mächtigen Verbündeten. Und das ist die Wahrheit. Kein Mensch kann auf Dauer gegen die Wahrheit leben. Die Wahrheit wird sich zuletzt durchsetzen. Lügen muss man stützen durch immer neue Lügen. Die Wahrheit muss nicht gestützt werden. Sie hat ihre Kraft in sich selber, weil sie die Wahrheit ist. Und darum wird auch Jesus das letzte Wort behalten, weil er die Wahrheit in Person ist. Wenn es um die Wahrheit geht, dann lasst uns an Jesus halten. Er ist die Wahrheit. Halten wir fest, wer sich an Jesus hält, der ist auf gutem Weg. Auch wenn er nicht mehr als den nächsten Schritt sieht. Und er hat Zukunft, weil Jesus die Wahrheit ist. Und weil die Wahrheit bleibt. Ich möchte schließen. Jemand hat den Inhalt unseres Textes zusammengefasst mit den Worten, Das Lamm und die Gläubigen auf dem Zionsberg, Gipfeltreffen am Ende der Zeiten. Es hat schon viele Gipfeltreffen in dieser Welt gegeben. G7, G8, G20, das Weltwirtschaftsforum in Davos, die UN-Klimakonferenz, das Treffen der Arabischen Liga, das Treffen der Organisation erdölexportierender Länder. Und so könnten wir jetzt die Reihe fortsetzen. Alle diese Treffen werden verblassen angesichts dieses Gipfeltreffens am Ende der Zeit, wenn Jesus in seiner Herrlichkeit erscheinen wird und mit ihm die Seine.
1: Jesus Christus, das Lamm Gottes. So ist unsere fünfteilige Sendereihe mit Predigten zur Johannes-Offenbarung überschrieben. Das eben war der dritte Teil. Er handelte sozusagen von einem Gipfeltreffen auf dem Berg Zion. Das Lamm Gottes nimmt daran teil und Menschen, die zu ihm gehören. Die Predigt hat Dr. Wilfried Sturm gehalten. Sie wurde bei einem sogenannten Schwarzbrot-Gottesdienst der Liebenzeller Missionsberggemeinde aufgezeichnet. Wilfried Sturm ist Professor für systematische Theologie in pastoraler Praxis an der Internationalen Hochschule Liebenzell. Unter dem Titel »Das Lamm Gottes« bringen wir heute in genau einer Woche eine weitere Predigt aus Bad Liebenzell. Dann hören Sie Werner Kröger über eine Gestalt aus der Offenbarung, Kapitel 19, den Reiter auf dem weißen Pferd. Wäre schön, wenn Sie wieder einschalten. Wie gesagt, heute in genau einer Woche folgt der vierte Teil unserer Predigtreihe mit dem Titel »Das Lamm Gottes«.
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1: Nach 15 Jahren wieder einmal mit meinem Freund Theo Lehmann in New Orleans, um das Jazz-Festival zu besuchen. Zehntausende schieben sich auf dem riesigen Sportgelände von einem Zelt zum anderen. Gospelzelt, Blueszelt, Dixielandzelt, bunte Paraden ziehen durch die Zeltstadt und überall Musik, Musik, Musik. Auf den Freilichtbühnen Pete Seeger, Neil Young, Emmylou Harris, Aretha Franklin. Hier kann man sie alle erleben, die die Geschichte des amerikanischen Folk, Jazz und Blues mitgeprägt haben. So schön das alles auch ist, die 3 Tage Festivalpause zwischendurch sind eine Erholung für Ohren und Nerven. Wir sitzen also am Natchez-Dock. Der Schaufelraddampfer Natchez will mit dem Gedudel der einzigen Dampforgel der Welt Gäste anlocken, sehen Schiffe auf dem Mississippi vorüberziehen und hängen unseren Gedanken nach. Da kommt die Rede auf ein Predigtbeispiel, das uns beide beeindruckt hat. Ich sage: Mensch, Theo, das ist doch die perfekte Situation, um darüber ein Lied zu schreiben. Er beißt an, wir stiefeln los, holen unser Schreibzeug, kommen zurück und schreiben diesen Text.

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1: Ich begrüße Sie zu einer weiteren Ausgabe der Sendereihe Durch die Bibel. Diesmal betrachten wir die Kapitel 34 und 35 aus dem Buch des Propheten Jesaja. Wieder einmal wird an einem Volk verdeutlicht, was alle Völker betrifft. Konkretes und Allgemeingültiges sind gemeinsam zu betrachten. Immer wieder geht es um zwei Völker, um die Babylonier und um die Edomiter, welche die Last des Gerichts zu tragen haben. Gott vernichtet alles Hochmütige, aber danach werden die Völker erneut berufen. Kapitel 35 ist somit ein Gegenstück zu Kapitel 34. Nach dem Gericht kommt die Gnade, die auch für Edom gilt. Außerdem hören wir noch einen kurzen geschichtlichen Abriss, denn mit Kapitel 35 endet der erste große Teil von Jesaja.

Im 34. Kapitel des Jesaja-Buches kommen wir zum Ende des Abschnitts, den ich in meiner Gliederung folgendermaßen genannt habe: Königreich, Ablauf und Programm, durch das der Thron auf Erden errichtet wird. Das Thema in diesem Abschnitt ist die ganze Zeit das Gericht gewesen. Wir haben 6 Weherufe untersucht und folgten einer Entwicklung in dieser Art von Prophezeiung. Wir haben die lokale Situation betrachtet, in die Jesaja sprach, und dann erlebt, wie die Prophezeiungen weltumfassender werden, während er die verschiedenen Jahrhunderte bis zur Zeit des zukünftigen Gerichts betrachtete. Zuletzt hörten wir, wie der König angekündigt wird. Doch heutzutage suchen wir nicht den König, wir suchen unseren Retter. So heißt es auch im Titusbrief, Kapitel 2, Vers 13, wir warten auf die selige Hoffnung und Erscheinung der Herrlichkeit des großen Gottes und unseres Heilands Jesus Christus. Die schreckliche Zeit der großen Trübsal wird enden. Das vor uns liegende Kapitel widerspricht der Philosophie der Welt, denn der Mensch will aus eigener Kraft die Welt verbessern und eine Utopie aufbauen. Der Mensch will sich ein 1000-jähriges Reich, ein Friedensreich errichten, auch wenn er es vielleicht anders nennen wird. Der Mensch denkt, dass er sich am eigenen Haarschopf aus dem Sumpf ziehen kann. Der Grundgedanke der Evolution ist, dass es eine ständige Verbesserung gibt. Es geht immer höher und weiter. Oder, wie es so schön heißt, ich werde täglich immer besser in allem, was ich tue. Diese Philosophie ist im täglichen Leben eingewoben und der Mensch denkt, dass wir uns auf etwas Großes und Gutes hinbewegen. Die gläubigen Menschen freuen sich auch auf eine wunderbare Zukunft auf dieser Erde, aber sie ist nicht das Ergebnis von menschlichen Bemühungen. Jeder Mensch, der auf etwas anderes als Gott baut, muss sich einem schrecklichen Gericht unterwerfen. Alle menschlichen Werke laufen Gott zuwider und müssen in einem letzten Kampf eingehen. Die Sünde der Menschen wird schließlich von dem Mann der Sünde verantwortet, der versuchen wird, für sich selbst ein Königreich zu errichten. Diese Zeit kann nur beendet werden, wenn Christus auf die Erde kommt und sein Königreich hier errichtet. Das Kapitel 34 im Jesaja-Buch beschäftigt sich also auch mit der vor uns liegenden Zukunft. Die Assyrer sind inzwischen verschwunden. Wir haben den Eindruck, dass wir von der bisher erlebten Geschichte nun mitten in die letzten Dinge hineingetragen werden. Diese Kapitel sind die letzten Schritte, während der Prophet Jesaja zu neuen Höhen aufsteigt, in denen er ab Kapitel 40 schwebt. Nach dem Fall der Assyrer und als die Dunkelheit den Horizont bereits wieder einnahm, bewegte sich Jesaja weg von seiner eigenen Zeit, während das Ende aller Dinge immer mehr sein Zuhause wurde. Es war die Offenbarung der geheimnisvollen Menschwerdung Gottes, für die der Weg vorbereitet wurde. Hören wir nun den ersten Vers von Kapitel 34. Kommt herzu, ihr Heiden, und höret! Ihr Völker, merkt auf! Die Erde höre zu und was sie füllt, der Erdkreis und was darauf lebt. Im ersten Kapitel des Jesaja-Buches rief Gott Himmel und Erde als Zeugen an für sein Gericht über sein Volk Israel. In diesem Kapitel ruft Gott nur die Nationen der Erde als Zeugen für sein endgültiges Gericht über die Nationen auf. Weiter geht es mit Vers 2. Denn der Herr ist zornig über alle Heiden und ergrimmt über alle ihre Scharen. Er wird an ihnen den Bann vollstrecken und sie zur Schlachtung dahingeben. Beachten wir die Worte, wie dieses Gericht beschrieben wird. Zornig, ergrimmt, Bann vollstrecken, zur Schlachtung dahingeben. Das sind wirklich starke Ausdrücke. Das Gericht ist universell und es ist sehr schwerwiegend. Es ist nicht nur die Zeit der Angst für Jakob, wie es bei Jeremia heißt, sondern es ist die Zeit der Angst und des noch nie dagewesenen Leidens in der Geschichte der Welt. Die Siegel und Trompeten im Buch der Offenbarung verstärken und bestätigen dies. Die Erde bewegt sich definitiv auf das Gericht Gottes zu. Alles, was wir in unserer heutigen Zivilisation um uns herum sehen,
wird dem Gericht unseres allmächtigen Gottes unterliegen. Wir kommen nun zu Vers 3. Und ihre Erschlagenen werden hingeworfen werden, dass der Gestank von ihren Leichnamen aufsteigen wird und die Berge von ihrem Blut fließen. Was für eine schreckliche und abstoßende Beschreibung. Und doch steht sie in der Bibel. Sie bestätigt, was unser Herr Jesus sagte, als er hier auf Erden war, und was das Buch der Offenbarung uns über das kommende Gericht lehrt. Viele Menschen bezweifeln dies. Das erinnert mich an einen Hurrikan, der vor vielen Jahren die Golfküste der USA zerstörte. Einige Jahre nach dem tropischen Sturm bereiste ich diese Gegend und meilenweit sah ich ganze Stadtteile, die der Sturm zerstört hatte, und ein Waldgebiet, das vollständig entwurzelt war. Mir wurde von einem Wohnblock erzählt, in dem einige Leute zügellos gelebt haben. Als sie die Sturmwarnungen hörten, entschieden sie sich, nicht wegzugehen. Sie glaubten nicht, dass der Sturm so stark sein würde. Also feierten sie eine Party und betranken sich. Sie machten sich über die Sturmwarnung lustig und sie kamen alle im Sturm um. Mit der Warnung vor dem Gericht kann man genauso umgehen. Doch Gott sagt, dass das Gericht kommen wird. Und es wird kommen. Wie dies aussieht, lesen wir nun in Vers 4. Und alles Heer des Himmels wird dahinschwinden, und der Himmel wird zusammengerollt werden wie eine Buchrolle. Und all sein Heer wird hinwelken, wie ein Blatt verwelkt am Weinstock und wie ein dürres Blatt am Feigenbaum. Wenn im Herbst die Blätter von den Bäumen fallen, kann man die Blätter zwar wieder an die Äste leimen, aber sie werden nicht dort weiterleben. So sicher, wie das Gericht kommen wird. Man kann es nicht aufhalten. Man kann nur eines tun, sicherstellen, dass man einen Schutz hat. Hören wir also auf Gott und erinnern wir uns, dass unser Herr Jesus der Schutz in Zeiten des Sturms ist, der hier die Erde heimsuchen wird. Kommen wir nun zu Vers 5. Denn mein Schwert ist trunken im Himmel, und siehe, es wird herniederfahren auf Edom und über das Volk, an dem ich den Bann vollstrecke zum Gericht. Das Schwert Gottes hat sich am vergossenen Blut berauscht. Sehr drastisch wird dargestellt, dass das trunkene Schwert nicht einfach innehalten kann. Edom ist hier ein Beispiel auch für alle Völker. Edom ist Esau und repräsentiert das Fleisch. Esau steht für alle in Adam, die gegen Gott und sein Volk rebellieren. Gott sagte, Jakob habe ich geliebt, aber Esau habe ich gehasst. Gott wird Edom richten, weil Edom gegen Gott, gegen sein Volk, gegen sein Wort und gegen alles ist, was richtig und gut ist. In Vers 8 wird uns nun die Intention Gottes vorgestellt. Dieser Vers lautet, denn es kommt der Tag der Rache des Herrn und das Jahr der Vergeltung, um Zion zu rächen. Dies ist der Tag der Rache des Herrn, der uns im Jesaja-Buch Kapitel 63 wieder begegnen wird. Wir können die Rache nicht aufhalten, so wie wir auch einen Wasserfall nicht aufhalten können. Die Dinge müssen richtiggestellt werden, und dazu muss Gott die bösen und rebellischen Menschen niederschlagen. Viele Menschen werden sich Gott nicht beugen, aber wohin wollen sie gehen, wenn doch das ganze Universum Gott gehört? Es gibt nur einen Ort für diese Menschen. Das ist die Hölle. Sie mögen ihre eigene Vorstellung davon haben, aber es wird viel schlimmer sein als nur ein brennendes Feuer. In den Versen 9 bis 17 von Kapitel 34, auf die ich jetzt nicht im Einzelnen eingehe, wird beschrieben, wie das Land durch lange brennendes Pech und Schwefel zerstört wird. Darin werden Tiere aufgezählt, die sonst nur in menschenleeren Gebieten leben. Das zeigt die Verlassenheit und die Öde des Landes. Doch wir erinnern uns, dass Edom hier stellvertretend für die ganze Völkerwelt genannt wird. Wenn wir nun zum 35. Kapitel kommen, können wir Gott danken, dass dieser Kampf nicht das Ende aller Dinge ist. Die Feuer des Gerichts sind nun niedergebrannt und das Schwert der Gerechtigkeit ist wieder in die Scheide gesteckt.
Der Abend der irdischen Sorgen ist vorbei und der Morgen der neuen Freuden ist angebrochen. Frieden ist das Ergebnis dieses Abschnitts, nachdem wir vom Leiden zum Frieden, von der Nacht zum neuen Morgen, vom Gericht zur Errettung und von Tränen zu Freuden am Morgen gekommen sind. Die Ruhe in diesem 35. Kapitel ist ein starker Gegensatz zu den Gerichtsstürmen in den vorherigen Kapiteln. So können wir mit Salomo im Hohelied Kapitel 2 einstimmen: Der Winter ist vergangen, der Regen ist vorbei, die Blumen sind aufgegangen. Zuerst sehen wir, dass die materielle Erde wiederhergestellt und der Fluch der Sünde gebrochen werden wird. Wir werden später sehen, dass es auch eine geistliche Erneuerung darüber hinaus geben wird. Vers 1 von Kapitel 35 lautet nun: Die Wüste und Einöde wird frohlocken, und die Steppe wird jubeln und wird blühen wie die Lilien. Wir wissen heute, dass sich die Wüsten der Welt jedes Jahr vergrößern. Trockenheit und Bodenerosion beschleunigen diesen Prozess. Die Umweltverschmutzung greift um sich, doch all das wird umgekehrt. Der Smog wird gelüftet und der Fluch der Sünde wird gebrochen werden. Blühende Wüsten und Steppen sind ein fröhliches Bild von der Zukunft der Erde. So geht es auch weiter in Vers 2. Sie wird blühen und jubeln in aller Lust und Freude. Die Herrlichkeit des Libanon ist ihr gegeben, die Pracht von Karmel und Scharon. Sie sehen die Herrlichkeit des Herrn, die Pracht unseres Gottes. Paulus erzählt uns, dass die ganze Schöpfung mit uns seufzt und sich ängstigt. Auch Körper und Psyche der Menschen werden erneuert werden, so steht es nun in den Versen 3 und 4. Stärkt die müden Hände und macht fest die wankenden Knie. Sagt den verzagten Herzen: Seid getrost, fürchtet euch nicht. Seht, da ist euer Gott. Er kommt zur Rache. Gott, der da vergilt, kommt und wird euch helfen. Die Schöpfung wartet darauf, dass wir erneuert werden. Mitten im Sturm des Gerichts kann sich das Volk Gottes freuen, denn es wird wissen, dass Gott es bei seiner Wiederkunft retten wird. Hören wir nun die Verse 5 und 6. Dann werden die Augen der Blinden aufgetan und die Ohren der Tauben geöffnet werden. Dann werden die Lahmen springen wie ein Hirsch und die Zunge der Stummen wird frohlocken. Denn es werden Wasser in der Wüste hervorbrechen und Ströme im dürren Lande. Krankheit und Leiden, Gebrechen und Kummer sind das Ergebnis der Sünden der Menschen. All das wird es im Königreich nicht mehr geben. Weiter geht es mit den Versen 7 bis 9. Und wo es zuvor trocken gewesen ist, sollen Teiche stehen, und wo es Dürre gewesen ist, sollen Brunnquellen sein. Wo zuvor die Schakale gelegen haben, soll Gras und Rohr und Schilf stehen. Und es wird dort eine Bahn sein, die der Heilige Weg heißen wird. Kein Unreiner darf ihn betreten, nur sie werden auf ihm gehen. Auch die Toren dürfen nicht darauf umherirren. Es wird da kein Löwe sein und kein reißendes Tier darauf gehen. Sie sind dort nicht zu finden, sondern die Erlösten werden dort gehen. Soweit die Verse 7 bis 9. Was für ein wundervolles Bild wird uns hier von der Erde während der Zeit des Königreiches vor Augen gemalt. Nun kommen wir noch zum letzten Vers von Kapitel 35. Hier geht es um die geistliche Erneuerung der Menschen. Vers 10 lautet: Die Erlösten des Herrn werden wiederkommen und nach Zion kommen mit Jauchzen. Ewige Freude wird über ihrem Haupte sein. Freude und Wonne werden sie ergreifen und Schmerz und Seufzen wird entfliehen. Kann man sich etwas Schöneres vorstellen? Im Sacharja-Buch Kapitel 14 in den Versen 16 und 17 lesen wir: Und alle, die übrig geblieben sind von allen Heiden, die gegen Jerusalem zogen, werden jährlich heraufkommen, um anzubeten den König, den Herrn Zebaoth, und um das Laubhüttenfest zu halten. Aber über das Geschlecht auf Erden, das nicht heraufziehen wird nach Jerusalem, um anzubeten den König, den Herrn Zebaoth, über das wird's nicht regnen.
Und so können wir den Text aus Offenbarung 22, Vers 17 in einem Lied singen, das Marian Warrington für uns vertont hat. Denn der Geist und die Braut, sie sprechen, komm. Und wer es hört, der spreche, komm. Und wen da dürstet, der komme herzu und nehme das Wasser des Lebens umsonst. Halleluja, gelobt sei Gott. Somit kommen wir zum Ende des ersten großen Abschnitts im Buch des Propheten Jesaja. Der nächste Abschnitt im Buch des Propheten Jesaja besteht aus den Kapiteln 36 bis 39 und ist ganz anders, verglichen mit den vorherigen und den danach folgenden Kapiteln. Diese Kapitel sind in Form eines Geschichtsberichts geschrieben und wir verlassen damit zunächst die Ebene der Prophezeiung. Auch die Sprache wechselt. Der erste Block im Buch des Propheten Jesaja handelt von der Herrschaft Gottes und den Methoden, durch die Gott richtet. Im dritten und letzten Block werden wir die Gnade Gottes sehen, Errettung anstatt Gericht. Doch zwischen den beiden großen Blöcken gibt es diesen geschichtlichen Abriss in vier kleinen Kapiteln. Warum sind diese Kapitel dort platziert? Nun, sie sollen die Wahrhaftigkeit des prophetischen Wortes für die kommenden Generationen verbürgen. Wir werden uns diese Frage noch genauer anschauen, denn es gibt einige wichtige Faktoren, die genannt werden müssen. Erstens, die geistliche und die säkulare Geschichte sind nicht das Gleiche, denn die göttliche Geschichte ist niemals nur ein wahrer Bericht von vergangenen Ereignissen. Es gibt große geistliche Wahrheiten, die in der Kirchengeschichte ausgedrückt sind und die nur mit dem Auge des Glaubens erkannt werden können. Der Heilige Geist muss uns das göttliche Ziel im Berichten der geistlichen Geschichte lehren. Ich möchte einige Gründe dafür nennen. A. Diese Vorfälle mögen einem durchschnittlichen Historiker banal erscheinen, aber nach himmlischen Standards waren die Ereignisse, die das Volk Gottes betrafen, sehr wichtig. B. In diesen Kapiteln wird berichtet, wie die Macht von den Assyrern auf Babylon überging. Babylonien war das erste große Weltreich und eine wirkliche Bedrohung für das Volk Gottes. Babylonien war der Anfang einer weiteren Zeitperiode, die unser Herr als die Zeit der Heiden zeichnete. C. In diesem Abschnitt wird von einem Sohn Davids berichtet, nämlich König Hiskia, der von Feinden verfolgt wurde und fast starb, dann aber gerettet wurde und weiter regierte. Damit wird der große Sohn Davids, nämlich Jesus, angedeutet, der auch von Feinden verfolgt und dem Tod übergeben wurde, aber von den Toten auferstand und der wiederkommen wird, um zu herrschen. Der Unterschied zwischen Hiskia und Jesus wird noch deutlich werden. Es gibt noch andere geistliche Wahrheiten, die in diesen Kapiteln besprochen werden. Der zweite wichtige Faktor in diesem historischen Abschnitt ist, dass diese besonderen Ereignisse sogar dreimal in der Bibel aufgeschrieben wurden, nämlich im zweiten Buch der Könige, Kapitel 18 und 19, im zweiten Buch der Chronik, Kapitel 29 und 30 und hier bei Jesaja. Dass gleich dreimal von den gleichen Ereignissen in der Bibel berichtet wird, ist eine Angelegenheit von größter Wichtigkeit. Wir sollten dem also unsere Aufmerksamkeit schenken. Die Berichte sind nicht identisch, aber ähnlich. Drittens, in dem kurzen Abschnitt der vier Kapitel wird von drei gewaltigen Wundern berichtet. A. Der Todesengel erschlägt 185.000 Assyrer. B. Der Schatten der Sonne geht um 10 Striche auf der Sonnenuhr von Ahas zurück. C. Gott heilt Hiskia und verlängert sein Leben um 15 Jahre. Und schließlich viertens, dieser Abschnitt beginnt mit Assyrien und endet mit Babylonien. Dabei bekommt Hiskia zwei wichtige Briefe. Der erste war aus Assyrien und Hiskia legte den Brief sofort Gott im Gebet vor. Gott beantwortete sein Gebet und befreite sein Volk. Der zweite Brief war vom König aus Babylon und er schmeichelte Hiskia, so dass er den Brief nicht dem Herrn im Gebet vorlegte. Das führte schließlich zur Auflösung von Juda.
Kapitel 36 erzählt von König Hiskia und der Bedrohung durch Sanherib, dem König von Assyrien. Im Kapitel 37 hören wir von König Hiskias Gebet und der Zerstörung der Assyrer. Kapitel 38 berichtet von der Krankheit des König Hiskias, von seinem Gebet und seiner Heilung. In Kapitel 39 stellen wir dann fest, wie aus dem König Hiskia ein Narr wird.

Das war eine weitere Folge aus der Sendereihe Durch die Bibel. Nachdem Edom stellvertretend für alle Völker geschlagen wurde, endete in unserem heutigen Abschnitt, der Kapitel 34 und 35, der erste große Teil im Buch des Propheten Jesaja mit Errettung, Wiederherstellung und der Rückkehr nach Zion. Die folgenden Kapitel werden in einem völlig anderen Stil von der Begegnung Hiskias mit dem assyrischen Heer berichten. Ich verabschiede mich nun von Ihnen und wünsche Ihnen gottesreichen Segen.

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himmelhoch jauchzend und zu Tode betrübt. Ich kann vor Freude jubeln, dass die Schwarte kracht, und gleichzeitig ziehen mich negative Nachrichten manchmal richtig runter. Tja, so sind wir Gefühlsmenschen. Wenn Sie auch so einer sind oder jemanden wie mich in Ihrem Umfeld kennen, dann wissen Sie, was ich meine. Das Ganze hat eine tolle Seite. Menschen wie ich sind die, die im Fußballstadion wahrscheinlich am lautesten das Siegtor ihres Vereins bejubeln. Aber umgekehrt hat man an mancher schlechten Nachricht ganz schön zu knabbern. Da braucht es einen festen Halt, eine Konstante im Leben, einen Anker, der mich bei allen Gezeiten meiner Gefühle festhält. Und der ist Gott. Was betrübst du dich, meine Seele, und bist so unruhig in mir? Harre auf Gott, denn ich werde ihm noch danken, dass er meines Angesichts Hilfe und mein Gott ist. Wahrscheinlich ist der Komponist des 42. Psalms auch so ein Gefühlsmensch wie ich gewesen. Er ruft sich selber zu: Warum suhle ich mich eigentlich in meinen negativen Gefühlen? Auf Gott will ich hoffen. Er wird mir helfen. Ich werde ihm wieder zujubeln. Diesen Anker bei Gott brauche ich. Und wahrscheinlich braucht ihn jeder, wenn es mal so richtig dicke kommt. Ich bin froh, dass meine Gefühlsstürme nicht das letzte Wort haben müssen. Die Bibel weist mir einen Weg, mit ihnen umzugehen.

Ich hatte ein Gespräch in der Seelsorge und im Gebet hatte ich ein inneres Bild von mir, wie Gott mich praktisch in ein Land setzt, in dem irgendwie alles gut ist. Also in dem Engel da sind, die meine Welt beschützen, in dem es gut ist, dass es mich gibt. Und es war einfach ein ganz bewegender Moment, ein ganz schönes Bild. Und ich habe dann lange an diesem Text rumgefeilt, bis er so wurde, dass ich irgendwie gedacht habe, jetzt drückt er das aus, auch auf eine lyrische oder poetische Weise, wie ich das in diesem Gebet einfach wirklich erlebt habe. Und für mich ist es ein Teil dieses, wie so ein sicherer Ort, an den ich mich auch immer wieder flüchten kann, in diesem Lied. Natürlich ist das nicht die ganze Realität, dieses Lied, aber es ist ein Teil der Realität, an den ich mich flüchten kann, immer wieder, und zwar wirklich in der Gegenwart Gottes.

0: Harmonie. Wer wünscht sich das nicht in seinem Leben, in seinen Beziehungen, in seiner Umwelt? Harmonie. Aber um welchen Preis? Was ist sie uns wert? Herzlich willkommen zu einer Sendung in der Reihe Für Sie, wo es um das Thema geht, Harmonie um jeden Preis? Fragezeichen. Und das Fragezeichen hat durchaus seinen guten Grund. Christel Gehlhausen aus Duisburg jedenfalls findet die Sache mit der Harmonie durchaus hinterfragenswert. Ihren Vortrag beginnt sie mit einer persönlichen Erinnerung.
1: Ich bin 1941 geboren, ich bin also ein Kriegskind und habe so diese erste Zeit, an die ich mich gut erinnern kann, die ging eben dann in diese Nachkriegszeit, in der wir in Hamburg lebten. Und wir hatten nach dem Krieg nur einen Ofen. Wir wohnten so im vierten Stock in einem Mietshaus. Und dieser eine Ofen, der stand im Wohnzimmer. Wenn der geheizt wurde, dann glühte der. Die Älteren unter uns, die werden das sicher noch erinnern. Und um diese warme Quelle versammelte sich im Wohnzimmer die ganze Familie. Ich weiß, dass wir immer aufpassen mussten, wir Kinder, dass wir nicht zu dicht rankamen, weil wenn der bollerte und glühte, war das ja auch gefährlich. Wir mussten zusätzlich ganz eng zusammenrücken, damit wir uns auch gegenseitig wärmen konnten. Ich war die Jüngste, hatte noch zwei ältere Geschwister, meine Mutter als junge Witwe und zwei alte Großmütter. So waren wir versammelt im Wohnzimmer um diese warme Quelle. Ich habe es genossen. Für mich waren diese Momente ein Ort der Geborgenheit und der spürbaren Liebe. Die Not, die diese für mich schöne Situation geschaffen hatte, die verstand ich als kleines Kind nicht. Ich konnte mich ganz diesem Glücksgefühl hingeben. Und wenn ich Ihnen das heute noch so erzählen kann, dann kann man wirklich daraus sehen, wie stark mich das als Kind geprägt hat. Diese Momente der Wärme, der Geborgenheit um diesen warmen Ofen. Ich bin tätig also als Seelsorgerin, versuche Menschen zu helfen mit psychotherapeutischem Wissen auf der Grundlage der Bibel. Und in dieser Beratungstätigkeit begehe ich nicht ganz vielen Menschen, die sich nach Harmonie sehnen und immer wieder enttäuscht werden. Sie brechen unter den Spannungen des Alltags zusammen. Den Anforderungen des Lebens meinen sie nicht gewachsen zu sein und haben nur noch einen Wunsch: Ruhe, Zufriedenheit, Harmonie. Da ist Frau K. Sie ist nie aus ihrem Elternhaus ausgezogen. Ihr ganzes Harmoniebedürfnis zeigte sich in dem Bemühen, ständig auf das Wohl der alternden Mutter bedacht zu sein. Auch der Ehemann und die Kinder mussten sich diesem Lebensstil beugen. Eine ständige Aussage von ihr war: Ich will es meiner Mutter recht machen, damit wir Harmonie in der Familie haben. Die alte Dame wusste diese Haltung ihrer Tochter für ihre eigenen Bedürfnisse einzusetzen. Die Tochter entwickelte im Laufe der Jahre die verschiedensten psychosomatischen Krankheiten. Es wurde ihr immer fremder, zu eigenen Bedürfnissen zu stehen. Sie funktionierte nur noch. Aber die Disharmonie in ihrer Familie wuchs und machte ihr zusätzlich zu schaffen. Um der Harmonie wegen hatte sie sich selbst, ihre Ehe und ihren Familienfrieden aufs Spiel gesetzt. Welch ein Preis! Harmonie um jeden Preis? Und war es nicht nur eine Scheinharmonie? Diese Frau brauchte lange, um das zu erkennen und neue Wege zu entdecken. Vor ein paar Tagen kam eine Freundin zu mir und beklagte sich über eine ganz neue Situation. Ihr Freundeskreis entwickelte sich in eine Richtung, die sie nicht mehr mittragen konnte. Und nachdem sie mit ihrer Klage am Ende war und Luft holte, habe ich sie gefragt, hast du offen mit deinen Freunden darüber gesprochen? Was du denkst, was du fühlst? Und dann erwiderte sie, nein, das geht nicht. Du kennst mich doch, du kennst doch mein Problem. Ich mag nichts sagen, denn ich habe nur eine Angst, nicht mehr geliebt zu werden. Ich brauche Harmonie. Auch Sie, denke ich, werden ganz bestimmte und sicher auch unterschiedliche Vorstellungen von Harmonie haben. Was heißt Harmonie? Die einen definieren es so, eine angenehme Übereinstimmung der Teile eines Ganzen, vielleicht in der Ehe, vielleicht in der Freundschaft oder in der Familie. Oder friedliches Zusammenleben, das ist Harmonie. Oder gegenseitiges Verstehen, Eintracht. Man könnte auch aus diesen Zitaten schließen, wir verbinden mit einem harmonischen Zustand Gedanken an Glücksgefühle. Einfach glücklich sein, sich glücklich fühlen. Und es klingt so erstrebenswert. Ich möchte mit Ihnen nachdenken, was hinter unserem Harmoniewunsch stecken könnte. Glücklich sein wollen. Der Theologe Thielicke hat einmal gesagt, es gibt in uns allen keinen stärkeren Trieb als die Sehnsucht nach dem Glück. Vielleicht ist auch von daher zu begründen, dass es so einen Ausspruch im Volksmund gibt, der heißt, jeder ist seines Glückes Schmied. Und alle Harmoniesüchtigen, bei denen leuchten die Augen, wenn sie das hören. Jeder ist seines Glückes Schmied. Also hat mein Harmoniewunsch eine Berechtigung und ich muss mich nur auf den Weg machen, muss alles Mögliche machen, alles Mögliche versuchen, um Harmonie, um Glück zu erlangen. Denn offensichtlich bin ich ja selbst dafür verantwortlich. Jeder ist seines Glückes Schmied. Da gibt es durchaus die, die sagen, Hauptsache die Kasse stimmt in meinem Leben. Wenn ich auf meinem Konto keine Minuszahlen sehe, dann bin ich glücklich. Da gibt es wieder andere, die sagen, nein, zum Glücklichsein brauche ich Besitz. Den muss ich sehen können, den muss ich geschafft haben können. So wie es im Schwabenland heißt, schaffe, schaffe, Häusle baue. Dass ich das sehen kann, das ist mein Besitz. Und wenn ich das habe, dann bin ich glücklich. Besitz, Voraussetzung zum Glücklichsein? Nein, da gibt's die anderen, die sagen, das ist mir alles gar nicht wichtig. Aber eins ist ganz wichtig. Ich brauche Anerkennung. Ich brauche ständig Anerkennung. Ich brauche ständig die Bestätigung, dass ich in Ordnung bin, dass ich wertvoll bin. Und wenn ich das habe, wenn ich das bekomme, dann bin ich glücklich. Dann gibt's die anderen, die sagen, das ist mir alles überhaupt nicht wichtig, aber Erfolg. Ich kämpfe immer, um Erfolg zu haben. Und wenn ich den Erfolg habe, dann bin ich glücklich. Und dann denke ich an die, die mir sagen, das ist mir alles überhaupt nicht wichtig. Geld ist mir nicht wichtig, Besitz ist mir nicht wichtig. Ich möchte nur eins. Einen Menschen, ganz für mich allein, mit Haut und Haar, der mir immer zur Verfügung steht, der mir nie in den Rücken fällt, der alles bei mir akzeptiert. Ein Menschen ganz für mich. Eine andere Voraussetzung, kennen Sie das so auf Geburtstagskarten? Ich wünsche dir Gesundheit. Also je älter man dann wird, kriegt man natürlich solche Karten. Hauptsache gesund, alles andere spielt ja keine Rolle. Grausam, wenn Gesundheit Voraussetzung zum Glücklichsein würde. Ich weiß nicht, wie viele die dann sofort die Quittung hätten. Dann habe ich überhaupt keine Chance, glücklich zu sein. Wer von uns ist schon durch und durch gesund? Und dennoch, beobachten Sie das mal, gehen wir oft so damit um, wie wenn Gesundheit die alleinige Voraussetzung zum Glücklichsein ist. Und dann gibt's die, zu denen ich mich auch ein Stück gezählt habe, die sagen, das alles ist nicht wichtig. Freiheit, das ist die Voraussetzung zum Glücklichsein. Ich erinnere mich noch als Studentin, ich war ja die Jüngste zu Hause und bin dann weg und ins Studium und Studentenbude. Ich habe das genossen, dass ich eine ganze Nacht lesen konnte, den nächsten Morgen Vorlesung verschlafen habe, Termine verschlafen habe. Aber ich hatte die Freiheit, dass da keiner war, der mir sagte, das gibt's nicht, Licht aus oder irgendwie so. Bis ich dann selbst erkennen musste, wo die Grenzen dieser Freiheit sind. Der Theologe Thielicke sagt zu diesem ganzen Streben nach Glück: Der Glückstrieb ist so stark, dass wir in dem gleichen Augenblick, wo wir an einem beglückenden Ziel angekommen sind, sofort wieder nach neuen Gestalten des Glücks suchen. Das Glück, sagt er, wechselt beständig seine Gestalt und ist dem Menschen immer um eine Nasenlänge voraus. Ich habe das selbst ganz schmerzlich erfahren müssen, als ich nach 5 Jahren Freundschaft sehnen, dass wir nun endlich heiraten können, verheiratet war und in ein tiefes psychisches Loch fiel. Und ich das nicht verstehen konnte. Und eine Psychologin mir dieses Phänomen erklärt hat, dass es Menschen gäbe, die auf ein Ziel hinleben und wenn sie es erreicht haben, kippen sie um und sind unglücklich und wissen eigentlich gar nicht, warum. Wir ahnen, hoffe ich zumindest, dass der Zustand des Glücklichseins nicht von äußeren Bedingungen allein abhängig ist. Es muss ein tieferes Glücklichsein geben. Der Tiefenpsychologe Dr. Tournier behauptet, dass die Sehnsucht des Menschen nach Glücklichsein etwas zu tun hat mit einer tiefen Sehnsucht nach Geborgenheit. Denken Sie an mein ganz primitives Ofenbild. Es ist ein Bild, das mich geprägt hat. Durch mein ganzes Leben durch, einen Ort zu erleben, an dem ich Geborgenheit, Wärme und Frieden haben kann. Mit all meinen Wünschen, mit all meinen Halbheiten oder Viertelheiten, je nachdem, wie man es sieht. Und so sagt denn Dr. Tournier, was für einen Ort suchen denn alle Menschen fortwährend, bewusst oder unbewusst? Er glaubt, es ist der Ort der Vollkommenheit, der wirklich nicht existiert. Ein Ort echter Geborgenheit, wo man vor Enttäuschung geschützt ist, wo wir Antwort auf alle unsere Probleme, alle unsere Unbefriedigtenheiten und alle unsere Zweifel finden könnten. Ein Ort der Vollkommenheit. Er behauptet, den gibt es nicht. Es gab einmal diesen Ort der Geborgenheit, wo den Menschen ein Leben in Eintracht und vollkommener Harmonie mit Gott gegeben war. Das hat etwas mit unserer Schöpfung zu tun. Gott schuf den Menschen, das können wir nachlesen, als sein Gegenüber. Und die Menschen hatten alles zum Glücklichsein. Aber eins fehlte ihnen. Sie wollten sein wie Gott. Und darum aßen sie die verbotene Frucht. Damit machten sie auch Gebrauch von dem Kostbarsten, das Gott uns Menschen gegeben hat, nämlich die Freiheit der Entscheidung. Aber damit hat der Mensch natürlich auch die Möglichkeit, sich für oder gegen Gott zu entscheiden. Und darum ging es damals. Eva und Adam hatten sich mit ihrer Entscheidung gegen Gott entschieden. Und damit hörte das Paradies auf. Den Himmel auf Erden gibt es jetzt nur noch in unseren Köpfen, als Erinnerung und ewige Sehnsucht, aber nicht als existent. Die Sehnsucht nach Geborgenheit, so sagt Tournier, ist das Heimweh nach dem verlorenen Paradies. Ich hatte irgendwann auch nicht mehr diesen warmen Ofen. Irgendwann wurde ich älter und erkannte die Not, die meine Mutter in ihrem Leben leben musste, die irgendwas auch mit diesem Ofen zu tun hatte, was ich so himmlisch da zu Hause fand, die sich danach sehnte, dass die Verhältnisse wieder geordnet wären. Natürlich auch, dass das Konto stimmen würde, dass in jedem Zimmer Wärme sein würde. Und damit war dieses, wenn ich das als Bild nochmal benutzen darf, damit war diese warme Quelle vorbei für mich. Die Sehnsucht nach Geborgenheit, Heimweh nach dem verlorenen Paradies. Ich denke, das ist auch eine Frage, die sich jeder von uns stellen darf, ganz für sich alleine. Die Trennung von Gott, die damals stattgefunden hat, ist ein tiefer Schmerz und ist immer wieder ein tiefer Schmerz für den Menschen und beeinträchtigt unser Leben, denn es entspricht nicht dem, wozu uns Gott geschaffen hat. Wenn auch heute viel in Reagenzgläsern experimentiert wird, so bleiben wir dennoch Geschöpfe Gottes. Wir können uns nicht selbst machen, selbst konstruieren. Die Trennung von Gott, ein tiefer Schmerz. Aber es gibt eine Hoffnung auf Erfüllung unserer Sehnsucht nach Geborgenheit und innerem Frieden. Und diese Hoffnung besteht darin, dass Gott sich in Jesus den Menschen zugewandt hat und damit die Trennung von ihm überbrückt hat. Durch das Leben von Jesus erfahren wir etwas über unsere tiefen Bedürfnisse, die uns antreiben zum Lassen und zum Tun. Die Fragen, wer ist Gott und wer bin ich eigentlich, bekommen durch Jesus eine Antwort. Ich muss mich nur auf die

Sie sollen unsere Bedürfnisse stillen, aber nicht Gott. Und ich denke, das ist unser aller Dilemma. Unsere Sehnsucht richtet sich dann natürlich auch in Beziehung auf das Erleben wunderbarer Harmonie. Und hier sind wir Menschen erfinderisch, um dieses Ziel endlich zu erreichen. Wir sind in Gefahr, um der scheinbaren Harmonie wegen etwas zu opfern, das uns letztendlich gar nicht gut tut. Da übernimmt jemand die Pflichten, ständig die Pflichten eines anderen, damit ja die Harmonie gewahrt bleibt. Was immer man sich darunter vorstellt. Da werden Unwahrheiten verbreitet, um von der Wahrheit abzulenken. So Tabuthemen, die es in Familien gibt, über die man ja nicht spricht, weil dann könnte Unruhe entstehen, die Angst vielleicht vor Disharmonie. Ich denke da an einen jungen Mann, der zu mir kam und schon den dritten Schub einer heftigen Depression hatte. Er kam, nachdem er den Versuch, sich umbringen zu wollen, dann doch nicht in die Tat umgesetzt hat. Und wir haben über sein Leben gesprochen. Und dann hat er mir Folgendes erzählt. Er war im Schichtdienst tätig und dieser Schichtdienst machte ihm körperlich zu schaffen. Aus Liebe zu seiner Freundin hörte er nicht auf seine innere Stimme, die ihn zur Ruhe, zu Auszeiten aufrufen wollte. Und wenn sie denn abends, wo er eigentlich dann hätte schlafen müssen, ausgehen wollte, hat er nicht Nein sagen können. Und hat ständig über mehrere Jahre die Zeit überzogen. Er hat diesen Wechsel, der in uns gelegt ist, mit Spannen und Entspannen, den hatte er völlig überzogen. Sein Schlafen und Wachen, sein Arbeiten und Ausruhen war völlig durcheinander geraten. Er lebte total gegen diesen Rhythmus, den sich nicht Menschen ausgedacht haben, sondern Gott. Und er wurde krank. Ich behaupte, dass wir ohne einen eigenen Standpunkt kein Stehvermögen in diesem Leben haben. Er hatte Angst vor Disharmonie. Er hatte Angst, dass sie ihn nicht verstehen würde. Und so wurde er krank. Glücklich, glaube ich, ist ein Leben, wenn es seiner Natur entspricht. Die Schöpfungsgesetze wie dieses Schlafen und Arbeiten, die Schöpfungsgesetze zu missachten, hat seinen Preis, auch bei unseren Glücksgefühlen. Ein gesunder Geist achtet sorgsam auf den Körper und seine Bedürfnisse, allerdings ohne ängstlich darauf zu achten. Es ist eine Gratwanderung. Die dauernd sich den Puls fühlen, wie es ihnen denn geht und ob sie vielleicht nicht doch mal noch eine Runde joggen sollten, ist auch problematisch, das weiß ich. Was ist ein gesunder Geist? Ich glaube, dass der gesund ist und auch Harmonie erleben kann, der sich der Wahrheit stellt. Die Menschen geben sich so vieler Lügen hin und versuchen so, Harmonie zu erreichen und erleben dann, dass es erfolglos ist. Was sind Lebenslügen? Da ist zum Beispiel diese Lüge, alle müssen mich lieb haben. Und ich tue alles Mögliche, damit scheinbar mich alle lieb haben. Ich weiß noch, wie ich vom Donner gerührt war, was, ich bin sehr glücklich darüber, mir nicht so oft in meinem Leben passiert ist, als meine Schwägerin mir vor kurzem mal auf den Kopf zusagte, dich habe ich nie gemocht. War sehr ehrlich, ne? Sehr direkt. Aber ich weiß auch, was das mit mir gemacht hat. Und ich mich auch gefragt habe, habe ich vielleicht auch versucht, so zu leben, dass mich möglichst alle mögen? Es gibt viele

0: Tabuthemen in Familien, die nicht angerührt werden dürfen, eben um Harmonie nicht zu zerstören. Ein hoher Preis, der auf Kosten der Echtheit geht und gerade das Glücklichsein unterbindet. Lebenslügen sind Hindernisse auf dem Weg zum Glücklichsein. Und es tut gut und es lohnt sich, einmal darüber nachzudenken, welche Wahrheiten ich Lebenslügen entgegenstellen kann. Zum Beispiel dieses: Alle müssen mich lieb haben. Demgegenüber steht: Man kann es nicht allen recht machen. Sogar Jesus, der uns zum Vorbild gegeben ist, konnte es nicht allen recht machen. Oder diese andere Lüge: Ich sollte mich nicht verändern müssen. Das ist nicht wahr. Solange wir leben, sind wir einem Veränderungsprozess unterzogen. Leben heißt Veränderung. Und nun, denke ich, kommen wir zu einer entscheidenden Frage: Warum denn wohl ein Mensch in die Scheinharmonie flüchtet und versucht, alles zu vermeiden, was eine Disharmonie auslösen könnte? Manchmal bis zur Aufgabe seiner selbst, so wie ich das von dieser Tochter erzählt habe. Warum? Ich glaube, dass die Antwort diese ist: Disharmonie kann der Mensch nicht ertragen, wenn sein innerstes Bedürfnis nach Geliebtwerden und Anerkennung nicht erfüllt ist. Ich muss dieses Grundbedürfnis in meinem Leben befriedigt bekommen. Das gehört zu uns Menschen. Und wenn dieses Grundbedürfnis unerfüllt bleibt, dann empfindet auch der Mensch jede Kritik als Verurteilung seiner Person und damit als unerträgliche Disharmonie. Ich glaube, dass Angst vor Verurteilung, Angst vor Kritik durch andere Menschen uns in ein Harmoniestreben um jeden Preis treibt. So ist dann auch für mich die Frage: Wer befriedigt uns denn dieses Grundbedürfnis, wenn es das dann ist, nach Geliebtwerden und nach Anerkennung? Geliebtwerden von Gott ist ein Schlüssel für einen neuen Umgang miteinander. Und es gibt eine ganz andere Quelle für echte Harmonie. Und diese Quelle, die kann ich bei Gott finden. Da ist davon die Rede, dass gefragt wurde, was denn das wichtigste Gebot für die Menschen ist, die Gott geschaffen hat. Und da heißt es: Das Wichtigste ist, Gott zu lieben und den Nächsten wie dich selbst. Hier ist von Selbstliebe die Rede. Allerdings nicht von dem Egoismus unserer Zeit und schon gar nicht von Narzissmus. Die Frage ist: Was brauche ich zur Selbstliebe? Ich glaube, ich brauche zur Selbstliebe diese Erkenntnis, dass da einer ist, der mich liebt, so wie ich bin. Das, was ich mir eigentlich in harmonischen Zuständen wünsche, dass ich anerkannt werde mit allem, so wie ich bin. Dass da einer ist, der mir nicht nachträgt, der mir nicht ständig vorhält, was ich vor 10 Jahren getan habe, der mir nicht ständig meine Fehler vor Augen hält, der einfach mit geöffneten Armen dasteht und sagt: Ich liebe dich, weil ich dich geschaffen habe, weil du mein bist, weil wir in Gottes Augen großartig sind. Selbst wenn wir grau werden, selbst wenn wir meinen, wir würden zu dick, wenn wir schwerhörig werden, wenn wir vergesslich werden, wenn wir Fehler gemacht haben, er steht da und sagt: Ich liebe dich. Das bringt kein Mensch fertig. Keiner.
1: Harmonie um jeden Preis? Das war ein Vortrag von Christel Gehlhausen aus Duisburg. Wir haben ihn bei einer öffentlichen Veranstaltung aufgezeichnet. Wir weisen gern auch auf das Büchlein hin, das Christel Gehlhausen zu diesem Thema geschrieben hat. Ich will frei sein. Innere Freiheit neu entdecken ist der Titel und es ist im Brendo Verlag in der Reihe Impuls erschienen. Christel Gehlhausen. Ich will frei sein. Innere Freiheit neu entdecken. Das war's. Schön, dass Sie dabei waren. Behüt Sie Gott weiterhin.

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1: Das Bibelwort steht im zweiten Kapitel des Lukas-Evangeliums gleich nach der Weihnachtsgeschichte. 40 Tage nach der Geburt wird der kleine Jesus von Maria und Josef nach Jerusalem gebracht, weil jeder erstgeborene Sohn im Volk Israel Gott geweiht werden sollte. Damals lebte in Jerusalem ein Mann namens Simeon, so berichtet die Bibel. Er war fromm und hielt sich treu an Gottes Gesetz und wartete auf die Rettung Israels. Und Gott hatte ihm die Gewissheit gegeben, er werde nicht sterben, bevor er den von Gott versprochenen Retter mit eigenen Augen gesehen habe. Und genau zu der Zeit, als Maria und Josef mit ihrem Sohn in den Tempel gingen, kam auch Simeon dazu und hatte genau die richtige Eingebung. Dieser kleine Junge mit Namen Jesus, das ist der versprochene Retter. Und Simeon sagt: Herr, meine Augen haben deinen Heiland gesehen, den du bereitet hast vor allen Völkern. Ein Licht zu erleuchten die Heiden und zum Preis deines Volkes Israel. Tja, Simeon hatte es gut. Er durfte seinen Heiland mit eigenen Augen sehen. Aber denken wir an die Zeit davor. Da blieb ihm nichts anderes übrig, als das zu tun, was viele von uns heute auch tun. An Gott zu glauben, auf ihn zu vertrauen, also auch an das zu glauben, was man noch nicht sieht. Viele Verheißungen der Bibel warten noch auf ihre Erfüllung. Denken wir nur an die geheimnisvollen Prophezeiungen aus dem letzten Buch der Bibel, der Offenbarung. Manches davon ist für ein Menschenhirn einfach unbegreiflich. Daran zu glauben, dazu braucht es eine gehörige Portion Vertrauen. Vertrauen zu Gott, Vertrauen, das wir Gott entgegenbringen sollen. Woher bekommt der Durchschnittschrist dieses Gottvertrauen? Ich persönlich meine, dass das Vertrauen zu Gott in der Regel nicht plötzlich einfach da ist, sondern allmählich wächst. Da liest zum Beispiel jemand die vier Evangelien und sagt: Ja, das kann ich glauben, was da in der Vergangenheit passiert ist. Erst danach kommt der zweite Schritt, der darin besteht, dass dieser Mensch erkennt: Gott ist nicht nur ein Gott für andere und nicht nur ein Gott der Vergangenheit, sondern er ist auch mein Gott, heute, an diesem Tag. Ein Vertrauensverhältnis entsteht, das dazu führen kann, dass dieser frisch gebackene Christ schließlich auch die ungewöhnlichen Prophezeiungen der Bibel nicht einfach nur für wahr hält, sondern voll und ganz danach lebt. Bestimmt hat auch der alte Simeon solche Phasen in seinem Leben durchgemacht. Sein Vertrauen ist erst im Laufe der Zeit immer mehr und mehr gewachsen. Also, nicht mutlos sein, wenn Sie den Eindruck haben, dass Ihr Vertrauen noch zu wünschen übrig lässt.

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1: Pflanzen der Bibel als Spiegel des Handelns Gottes. So heißt der komplette Titel dieser Reihe. Heute beginnen wir damit und es geht insgesamt heute um drei sehr verschiedene Pflanzen oder genauer gesagt um eine Blume und zwei Baumarten. Als erstes betrachtet Dr. Bräumer die weiße Lilie. Die zweite Pflanze als Spiegel des Handelns Gottes ist dann der blühende Mandelzweig. Und als drittes stellt Dr. Bräumer Ihnen dann den Granatbaum vor. Nochmal ein paar Informationen über den Autor. Dr. Hans-Jörg Bräumer lebt in Celle, er ist im Ruhestand. Er wird also gleich zu hören sein. Zuvor ein passendes Lied, quasi als Starttitel für die heutige Sendung. Auf der CD Ohne zu zögern mit Birgit Klei findet sich das Lied Wie die Lilien.

0: Birgit Klei wie die Lilien. Pflanzen der Bibel als Spiegel des Handelns Gottes. Darüber spricht jetzt Dr. Hans-Jörg Bäumer. Und zunächst geht es um eine Blume, die Lilie.
1: Die weiße, blühende, duftende Lilie findet sich im Heiligen Land heute nur noch an einigen Stellen, auf dem Karmel und in Galiläa. Sie war jedoch im alten Israel wesentlich weiter verbreitet. Welche Wirkung die Betrachtung einer weißen Lilie haben kann, erzählt das jüdische Gleichnis von einem Fruchthain. Ein König besaß einen Garten mit Weinstöcken, Feigen, Granatapfel und anderen Fruchtbäumen. Er beschloss, den Garten einem Pächter anzuvertrauen. Nach Jahren kam er an seinem Besitz vorbei. Alles war von Disteln und Unkraut überwuchert. Rasch entschlossen wollte er die Bäume umhauen lassen und brachte Holzfäller herbei. Doch da sah er zwischen den Disteln eine Lilie blühen. Er nahm sie an sich und roch an ihrem wunderbaren Duft. Sogleich war er versöhnt. In einem Bewunderungslied, in dem sich Liebende einander mit Vergleichen beschreiben, sagt die junge Frau von sich: Ich bin die Blume von Saron, die Lilie der Täler. Darauf antwortet der Liebende der junge Frau: Wie eine Lilie unter Dornen, so ist meine Geliebte unter den Mädchen. So Hohes Lied, Kapitel 2. Die Übersetzung Blume von Saron kann eine der unzähligen herrlichen Blumen sein, die während der Regenzeit in der Saron-Ebene südlich des Karmelgebirges blühen. Führt man jedoch den hier gewählten Begriff für Blume auf seine hebräische Wurzel zurück, so kann auch die Pflanze mit einer Lilie identifiziert werden. Der zweite mit Lilie übersetzte Begriff ist zweifellos die Bezeichnung für die weiße Lilie. Das hebräische Wort Shoshana ist verwandt mit einem ägyptischen Wort, das so viel heißt wie große Blume. Im Akkadischen heißt sie die sechsseitige. Die weiße Lilie im Alten Testament ist ein zwiebelartiges Gewächs, das 1 bis 1,5 Meter hoch wird. Die Zahl 6 bzw. sechsseitig entspricht genau der Anzahl der Blütenblätter der weißen Lilie. Der Stängel der weißen Lilie endet in einer Reihe waagrecht ausgerichteter Blüten. Sie blühen etwa 4 bis 5 Tage lang und sind die ganze Zeit über geöffnet. In der Nacht duften sie noch stärker als am Tag. Ihre weiße Farbe bildet einen Kontrast zur Dunkelheit der Nacht. In einem seiner Bildworte vergleicht der Prophet Hosea das Volk Israel mit einer weißen Lilie, wenn er sagt: Ich will für Israel sein wie ein Tau. Es soll blühen wie eine Lilie. So Hosea 14, 6. In der regenlosen Jahreszeit im Heiligen Land bringt der Tau, die einzige Befeuchtung des Landes, die Hilfe zum Leben und Gedeihen. Mit diesem Tau vergleicht sich Jahwe und sagt damit: Israel wird unter meiner heilenden und Leben wirkenden Liebe immer wieder neu aufblühen. Der Vergleich mit dem Tau bezeugt Gott als geheimnisvollen, aber immer verlässlichen Ursprung der neuen Existenz Israels. Auf das Bild von der weißen Lilie und dem lebensspendenden Tau greift Jesus zurück, um eines der großen Kennzeichen der Jüngerschaft zu verdeutlichen. In seiner Lehre vom Sorgen sagt Jesus: Was sorgt ihr euch um Kleidung? Merkt auf die Lilien des Feldes, wie sie wachsen. Sie plagen sich nicht und spinnen nicht. Ich aber sage euch, auch Salomo in all seiner Herrlichkeit war nicht bekleidet wie eine von diesen. Wenn Gott das Gras auf dem Felde, das heute und morgen in den Ofen geworfen wird, so bekleidet, seid ihr nicht viel mehr? Euer himmlischer Vater weiß, was ihr alles braucht. Trachtet zuerst nach seinem Königtum und seiner Gerechtigkeit, und alles wird euch dazugetan werden. Dadurch, dass Jesus die weiße Lilie mit Salomo vergleicht, bezeichnet Jesus die weiße Lilie als Königin unter den Blumen des Feldes. Nichts und niemand auf dieser Welt hält den Vergleich mit der weißen Lilie und ihren goldschimmernden Blütengefäßen stand. Obgleich König Salomo aus aller Herren Länder unter anderem kostbare Kleider geschenkt wurde, reichte keines dieser sagenhaften Gewänder an die Blütenpracht der weißen Lilie heran. Die Tatsache, dass die Lilie als Pflanze sich, um ihre Schönheit zu erlangen, weder abrackern noch ablagen muss, nimmt Jesus zum Anlass seiner provokanten Frage: Was sorgt ihr euch um eure Kleidung? Dazu heißt es einleitend in Jesu großer Kennzeichnung der Jüngerschaft: Sorget nicht für euer Leben, was ihr essen und trinken werdet, auch nicht für euren Leib, was ihr anziehen werdet. Diese Aufforderung und Mahnung Jesu klingt äußerst befremdlich und ist für viele ein Anstoß, ja sogar ein Anlass zum Spott. Jeder denkende Mensch weiß, dass es zu seinem Leben gehört, von Sorge erfüllt und von Sorge bewegt zu sein. Es sind zum Beispiel die Sorgen: Was wird die Zukunft bringen? Wird mir meine Arbeitskraft erhalten bleiben, sodass ich mich und die, die zu mir gehören, versorgen kann? Wird der Mensch, den ich liebe und um den ich mich sorge, mir erhalten bleiben? Was wird, wenn ich nicht mehr gesund und nur noch pflegebedürftig bin? Jeder kennt diese und ähnliche Fragen, die der Nacht den Schlaf rauben. Die Sorge gehört, wie es der Philosoph Martin Heidegger formuliert, zur Grundverfassung des Menschen. Wie aber kam dann Jesus zu denen, die auf seiner Seite stehen, sagen: Sorget nicht? Mit dieser Frage lässt Jesus die, die sich von ihm anreden lassen, nicht allein. Er selbst gibt den Schlüssel zum Verständnis seiner Mahnung, indem er fragt: Seid ihr nicht viel mehr als sie? Das heißt, seid ihr nicht viel mehr als die Lilie in ihrer unvergleichlichen Pracht? Die Lilien gehören zu dem Gras auf dem Felde, das heute ist und morgen in den Ofen geworfen wird. Ihr seid mehr, sagt Jesus, denn ihr könnt zwei Dinge tun, zu denen eine Pflanze nicht imstande ist. Pflanzen können keine Vorsorge für die Zukunft treffen. Sie können keine Verantwortung für andere übernehmen. Das heißt, die Lilie weiß nicht, was Fürsorge ist. Vorsorge können nur Menschen treffen. Zur Vorsorge ist jeder verpflichtet, der nicht anderen zur Last fallen und andere die Arbeit für sich tun lassen will. Fürsorge heißt Verantwortung für mir Anvertraute zu übernehmen. Fürsorge bedeutet außerdem, einem Menschen, der in Not geraten ist, zu helfen und ihm beizustehen. Fürsorge ist ein unaufgehbarer Teil der von Jesus gebotenen Nächstenliebe. Seid ihr nicht viel mehr als sie? Und sei es die Lilie in ihrer Pracht. Vorsorge und Fürsorge werden nicht verworfen. Sie gelten vielmehr als selbstverständlich. Das jedoch, was Jesus verwirft, ist die Sorge, die die Gegenwart entwertet und entleert und die Zukunft nur noch unter dem Aspekt der Angst stehen lässt. Es ist das Beherrschtsein von der Sorge. Was es heißt, die Sorge Herr über unser Leben werden zu lassen, ist nirgends so deutlich formuliert wie in den Worten, die Goethe die personifizierte Sorge zu Faust sprechen lässt. Wen ich einmal mehr besitze, dem ist alle Welt nichts nütze. Ewiges Düster steigt herunter, Sonne geht nicht auf noch unter. Bei vollkommenen äußern Sinnen wohnen Finsternissen drinnen, und er weiß von allen Schätzen sich nicht in Besitz zu setzen. Glück und Unglück wird zur Grille, er verhungert in der Fülle, sei es Wonne, sei es Plage, schiebt er's zu dem andern Tage, ist der Zukunft nur gewärtig, und so wird er niemals fertig. Die Mahnung: Sorget nicht. Im Zusammenhang mit der Frage Jesus: Seid ihr denn nicht viel mehr als eine Pflanze? Das heißt, ihr unterscheidet euch von der Natur. Die Unsicherheit, wie einmal alles werden wird, soll euch nicht zur Angst vor der Zukunft verführen. Die Sorge soll euch nicht beherrschen. Wenn Gott sogar die Natur versorgt, wie viel mehr euch? Wie der Tau in der Trockenheit die Pflanze versorgt, so könnt ihr euch fest auf die Fürsorge Gottes verlassen. So sicher wie Gott in der Natur für dasjenige sorgt, was den Geschöpfen notwendig und gut ist, so sicher sorgt er für das, was uns notwendig ist. In einem weiteren unterscheidet sich der Mensch von der Natur. Die Natur vergeht, der Mensch aber hat eine ewige Zukunft. Deshalb sagt Jesus am Schluss seiner Belehrung: Trachtet am ersten nach dem Reich Gottes, so wird euch alles, was zu eurem Leben notwendig ist, zufallen. Das heißt, die Sorge um die Zukunft soll uns nicht beherrschen, sondern ob wir einmal vor Gott bestehen können. Dabei heißt die Zusage Jesu nicht, dass die Sicherheit unserer äußeren Existenz garantiert ist. Not und Entbehrungen können über uns hereinbrechen. Viele Rätsel unseres Lebens werden ohne Lösung bleiben. Gottes Wille kennt kein Warum. In der Gemeinschaft mit Jesus aber können wir die Kraft gewinnen, alle Rätsel unseres Lebens zu tragen, nämlich dann, wenn wir diese Fragen nicht Herr über uns werden lassen. Was wird aus uns? Wie geht es weiter? Wir können in allem daran festhalten: Wenn Gott sich schon um Geschöpfe der Natur kümmert, wie viel mehr um uns, die wir mehr sind als sie. In dieser Gewissheit, so sagt Jesus, können wir getrost die Sorge Gott überlassen. Gott braucht uns, wie er will. Und solange er uns gebraucht, wird er uns auch erhalten, durch Jesus Christus, unseren Herrn.

0: Pflanzen der Bibel als Spiegel des Handelns Gottes. Im zweiten Teil spricht jetzt Dr. Hans-Jörg Bäumer über den blühenden Mandelzweig.
1: Es war im Jahre 1942. Der jüdische Religionsphilosoph Shalom ben Churin sitzt in seinem Arbeitszimmer in Jerusalem. Er wird die schrecklichen Nachrichten von der Vernichtung seines Volkes nicht los. Er konnte rechtzeitig 1935 Deutschland verlassen. Seine Wahlheimat war Israel. Immer neue Meldungen von der sogenannten Endlösung im nationalsozialistischen Konzentrationslagern erreichten ihn. Er konnte nichts dagegen tun. Gelähmt von Entsetzen und Trauer schaut er aus seinem Fenster. Sein Blick fällt auf den blühenden Mandelbaum im Garten. Für den erschütterten Mann wird der blühende Mandelzweig zu einem sprechenden Zeichen und Shalom Ben-Churin schreibt die folgenden Zeilen. Freunde, dass der Mandelzweig wieder blüht und treibt, ist das nicht ein Fingerzeig, dass die Liebe bleibt? Dass das Leben nicht verging, so viel Blut auch schreit, achtet dieses nicht gering in der trübsten Zeit. Tausende zerstampft der Krieg, eine Welt vergeht, doch des Lebens Blütensieg leicht im Winde weht. Freunde, dass der Mandelzweig sich in Blüten wiegt, das bleibt mir ein Fingerzeig für des Lebens Sieg. Ein blühender Mandelzweig, ein fast unscheinbarer Vorgang in der Natur, würde für den jüdischen Religionsphilosophen zum Zeichen für die Kraft des Lebens. Später schrieb Shalom Ben-Churin den Satz, »Diese leise Botschaft des Mandelbaumes hat mich oft getröstet. Nicht nur im Krieg, sondern auch später, wenn ich verzagt und hoffnungslos war, der blühende Mandelzweig blieb für Shalom Ben-Churin ein Fingerzeig für des Lebens Sieg. Der erste, für den der blühende Mandelbaum zum Fingerzeig des Lebens wurde, war der Prophet Jeremia. Seine Berufung zum Propheten wirkte auf Jeremia wie ein Schock. Die Fragen, die ihn umtrieben waren, werde ich der schweren Aufgabe, Gottes Wort weiterzugeben, gewachsen sein? Wird das Wort, das ich zu verkündigen habe, gewiss eintreffen? Auf diese Frage bekommt Jeremia die Antwort Gottes. Er hört Gottes Stimme. Jeremia, was siehst du? Ich antwortete, einen Mandelzweig sehe ich. Da sprach der Herr zu mir, du hast richtig gesehen, denn ich wache über mein Wort und führe es aus. Die Antwort Gottes enthält in ihrem Kern ein Wortspiel zwischen Mandelzweig, hebräisch Shaket, und ich wache, hebräisch Shoket. Der Mandelbaum ist der erste Baum, der mit seinen Blüten Ende Januar, Anfang Februar den Frühling in Israel ankündigt. In der hebräischen Bibel werden nicht nur der Mandelbaum, sondern auch sein Zweig und seine Frucht als der Wachsame, hebräisch Shaket, bezeichnet. Der Archäologe und Landschaftsforscher Israels Gustav Dahlmann stellt sich die Frage, ob der Mandelbaum im Unterschied zu allen anderen Bäumen gar nicht zu schlafen scheint. Für Jeremia war ein kleiner Blütenzweig des Mandelbaumes der Protest gegen alle Verzagtheit und Hoffnungslosigkeit. Jeremia sah in dem Blütenzweig nicht nur eine anonyme Kraft des wiederkehrenden Lebens im Kreislauf der Jahreszeiten, er sah mehr und viel tiefer. Er sah nicht nur das Geschaffene, er sah den Schöpfer, den Gott, der wacht und handelt. Weil Gott nicht schläft noch schlummert, dauert kein Winter ewig, haben Nacht und Tod nicht das letzte Wort. Das Dunkel schien Jeremia wirkungsmächtiger als das Licht. Die erschreckende Realität schien ihm stärker zu sein als die Hoffnung. Die Macht des Todes schien ihm siegreicher zu sein als das Leben. Im blühenden Mandelbaum sah Jeremia den Sieg des Lebens. Nun wusste er, das Wort Gottes hat in sich das Leben. Das Wort Gottes kann Leben hervorbringen. Am Schöpfungsmorgen, als alles noch chaotisch und wüst war, brachte das Wort Gottes Leben hervor. Gottes Wort wirkt, was es sagt, und kommt nicht leer zurück. Dass der tote Jesus aus dem Grab auferstanden ist, hätten die Jünger niemals zum Glauben bringen können, wenn sie nicht seinem Wort geglaubt hätten. Als am Ostermorgen die Frauen ratlos vor dem leeren Grab standen, sprachen zwei von Gott gesandten Boten die Worte: Er ist nicht hier, sondern er ist auferstanden, wie er zu euch gesagt hat. Der Menschensohn muss in die Hände der Sünder überliefert und gekreuzigt werden und am dritten Tage auferstehen. Am Ostermorgen, als der Stein vom Grab gewälzt war, blühte einem Mandelzweig gleich das österliche Leben auf. Wie in der Natur der blühende Mandelzweig ein Fingerzeig für des Lebens Sieg ist, so ist für Christen die Auferstehung Jesu der Sieg des Lebens über die Sünde, über den Tod. Die Kreuzigung und Auferstehung Jesu ist der Grund und Kern der christlichen Verkündigung. Jedes Übergehen oder Umdeuten der Auferstehung ist für den christlichen Glauben von tödlicher Wirkung. Der Grund unseres Glaubens ist die verbürgte Wahrheit der Auferstehung Jesu. Jeder Sonntag ist neue Vergegenwärtigung von Ostern. Für den christlichen Glauben ist jedoch nicht nur die Auferstehung Jesu unaufgehbar, sondern auch die Auferstehung der Glaubenden, und zwar die Auferstehung zum ewigen Leben. Um zum ewigen Leben zu gelangen, gibt es eine nachdenkenswerte Empfehlung. Sie steht im Buch des Predigers, im Buch der Gottesfurcht, und sie lautet: Denk an deinen Schöpfer, wenn der Mandelbaum blüht, das heißt in der Blüte des Lebens. In der Blütezeit des Mandelbaumes gilt es, das Ziel des Lebens vor Augen zu haben. Um das Ziel des Lebens zu erreichen, heißt es im Buch des Predigers: Denk an deinen Schöpfer in der Blüte des Lebens, denk an ihn, bevor sich die Jahre einstellen, von denen du sagst, sie gefallen mir nicht. Denk an deinen Schöpfer, wenn der Mandelbaum blüht, denn der Mensch geht in sein ewiges Haus. Der Staub kehrt zurück zur Erde, so wie er war. Der Geist aber kehrt zurück zu Gott, der ihn gab. Die Blüte des Mandelbaumes ist von kurzer Dauer. Die Blütezeit des Mandelbaumes beträgt circa einen Monat. Etwa 10 Wochen nach Beginn der Blüte fangen die Früchte an zu reifen. Die fleischige Fruchtwand, das sogenannte Perikarp, trocknet aus, springt auf und gibt die Frucht frei, die dann abfällt. Wie die Blüte des Mandelbaumes ist die Blütezeit des Lebens eines Menschen kurz. Zugleich aber ist die Blütezeit die beste Zeit, sich auf das Ziel des Lebens vorzubereiten. Das Ziel des Lebens nennt der Prediger das ewige Haus des Menschen. Für Shalom Ben-Churin ist das Lied vom blühenden Mandelzweig ein Lied der Hoffnung. Er stimmt es an angesichts des Holocaust, in dem 6 Millionen Juden ihr Leben verloren. Es ist ein Lied von der großen Hoffnung des Glaubens. In einem seiner Vorträge sagte Shalom Ben-Churin: Auferstehung und ewiges Leben sind die großen Hoffnungen des Glaubens. Dabei verweist Shalom Ben-Churin auf eine der Bitten, in dem von praktizierenden Juden 3-mal täglich gesprochenen 18-Bittengebet. Dort heißt es: Und treu bist du, treu die Toten wiederzubeleben, gelobt seist du, der du die Toten wiederbelebst. Dies ist der Hintergrund, warum die Juden für den Friedhof 2 Namen haben: das ewige Haus, Bet Olam, oder Haus des Lebens, Bet Chaim. Auf zahlreichen jüdischen Grabsteinen stehen die Buchstaben TNZB. BH. Es ist das Gebet bzw. die Segensformel und heißt übersetzt: Seine Seele sei aufgenommen im Bund der Ewigkeiten. Gleicherweise wie im Judentum gibt es auch für Christen ein tägliches Gebet für das Erreichen des Lebenszieles. Ebenso gibt es Grabinschriften, die das Bekenntnis des Glaubens bzw. die Ewigkeitssehnsucht des Verstorbenen bezeugen. Junge Menschen in der Blüte ihres Lebens, wenn sie in ein Kloster eintraten, beteten das Nachtgebet, das bereits der Kirchenvater Basilius der Große, ist geboren, 329 kannte. Dieses beginnt mit der Bitte: Eine ruhige Nacht und ein seliges Ende verleihe uns der Herr, der Allmächtige. Von früher Jugend an gesprochen ist dieses Nachtgebet die Bitte, die Nacht des Todes an der Hand des Auferstandenen zu durchschreiten. Christliche Grabinschriften gibt es seit dem frühen 3. Jahrhundert. Eine der ältesten erhaltenen christlichen Grabplatten ist die der mit 2 Jahren verstorbenen Pomponia Fortunata. Auf ihr heißt es: Sie ist in Frieden fortgezogen. Dezessit in pace. Darunter eingeritzt ist ein kleiner Fisch. Erst später, nach Augustinus, 354 bis 430, wird das Wort bzw. die Abbildung des Fisches für Jesus Christus gebraucht, weil seine Buchstaben im Griechischen JCHTYS zugleich die Anfangsbuchstaben bilden für Jesus Christus, Gottes Sohn, Erlöser. Für eine Grabinschrift mit einer Osterbotschaft besonderer Art entschloss sich Sören Kierkegaard. Auf dem Sterbebett legte der 42-jährige Philosoph und Theologe folgende Verse von seinem Freund Brorson als seine Grabinschrift fest: Noch eine kleine Zeit, so ist's gewonnen, so ist der ganze Streit in nichts zerronnen. Im Rosensaal darf ich ohn Unterbrechen auf ewig, ewiglich mit Jesus sprechen. Sören Kierkegaard hat auf der Höhe seines Lebens das Ziel seines Lebens erreicht, den Ort, an dem er ewig mit Jesus sprechen kann. Denk an deinen Schöpfer, wenn der Mandelbaum blüht, denn der Mensch geht in sein ewiges Haus. So heißt es im Buch des Predigers. Der blühende Mandelzweig ist ein Fingerzeig für des Lebens Sieg. So erlebte es der Prophet Jeremia, als er völlig verzagt und ohne Hoffnung war. Zu ihm sagte Gott: Sieh den blühenden Mandelzweig. Kein Winter dauert ewig. Nacht und Verzweiflung haben nicht das letzte Wort. Der Blütenzweig des Mandelbaumes ist der Protest gegen alle Hoffnungslosigkeit. Der Mandelzweig und seine Frucht sind in der Bibel das Bild für die Wachsamkeit Gottes. Sie sind ein Hinweis: Gott wacht. Er wacht über ihr und mein Leben. Dafür kann uns der blühende Mandelzweig ein Fingerzeig sein, ein Fingerzeig für des Lebens Sieg.

0: Pflanzen der Bibel als Spiegel des Handelns Gottes. Wir kommen zu Teil 3. Der Granatbaum ist jetzt im Blick von Dr. Hans-Jörg Bräumer.
1: Eine Pflanze der Bibel, die in mehrfacher Weise dazu Anlass gibt, Gott den Schöpfer zu ehren, ist der Granatbaum. Der Granatbaum fand um 2500 vor Christus seine Ausbreitung vom Zweistromland aus, und zwar von Elam und Sumer nach Westen über Syrien und Israel bis nach Zypern. Der Granatbaum ist ein staudenähnlicher, vielverzweigter Baum. Er kann eine Höhe von ca. 4 Meter erreichen. Seine Blätter sind länglich und ganzrandig. Die Blüten zeigen ein auffallendes Karmesinrot. Er blüht im Frühjahr. Die Früchte sind ebenfalls rot und haben die Größe eines Apfels. Der Granatapfel heißt übersetzt samenreicher Apfel. Seine zahlreichen Samen stecken unter der harten, braunroten Fruchtschale. Sie sind durch häutige, oft verholzende Scheidewände getrennt. Jeder Same ist von einem weichen, rosaroten Zellgewebe umgeben. Wegen der Süße seiner Körner ist der Granatapfel zur Bereitung eines erfrischenden Getränkes sehr geschätzt. Der Trunk des Saftes des Granatapfels galt auch als Aphrodisiakum, als ein den Geschlechtstrieb anregendes Mittel. Der Granatapfel zählte nie zu den Hauptnahrungsmitteln. Dafür wird seine symbolische Bedeutung oft hervorgehoben, und zwar in der Liebespoesie als Fruchtbarkeitssymbol und in der Ornamentik. In der Bildsprache der Liebespoesie dient der Granatapfel zur Beschreibung der Schönheit der Geliebten. In einem ägyptischen Liebeslied werden die Fruchtkerne mit den Zähnen des Mädchens und die Baumfrucht mit ihren Brüsten verglichen. Der Granatapfel spricht: Meine Kerne gleichen ihren Zähnen, meine Frucht ihren Brüsten. Im Alten Testament, im Hohen Lied der Liebe, wird der Vergleich in anderer Weise gestaltet. Eine der markanten Stellen ist wörtlich folgendermaßen zu übersetzen: Einem Karmesinband gleich sind deine Lippen, dein Mund ist lieblich. Wie ein Riss im Granatapfel ist dein offener Mund, der unter den Locken hervorstrahlt. So Hoheslied 4, Vers 3. Es ist die Schönheit sowohl der karmesinroten Blüte als auch der rosarot leuchtenden Samen des Granatapfels, die den Sänger des Hohen Liedes zu diesem Vergleich inspirierten. Das, was ihn im Anblick seiner Geliebte bewegte, konnte er nur wie die Schönheit einer Blüte und einer Frucht des Granatbaumes beschreiben. Die Beschreibung der Schönheit eines Menschen mit der Pracht einer Pflanze bekommt jedoch nur dann seinen Sinn und seine Tiefe, wenn der Vergleichende zwischen Natur und Schöpfung zu unterscheiden weiß. Natur kommt von dem lateinischen Verbum nasci, das so viel heißt wie geboren werden, entspringen, entstammen. Eine Pflanze unter rein botanischem Blickwinkel zu betrachten, heißt, ihre Gesetzmäßigkeiten innerhalb ihrer Gattung zu untersuchen. Schöpfung heißt, nichts in der Welt, auch nichts in der Welt der Pflanzen, ist reiner Zufall. Jedes einzelne Teil einer Pflanze ist ein wohlgeordnetes, lebensdienliches Werk des Schöpfers. Natur und Schöpfung können nicht gleichgesetzt werden. Natur ist der Gegenstand, der im betrachtenden und analysierenden Abstand wahrgenommen wird, dessen Phänomene beschrieben und Gesetzmäßigkeiten erforscht werden. Im Spiegel der Schöpfung wird Gott als Urgrund und Geheimnis aller Kreaturen erkennbar. Unsere angemessene Antwort kann nur Anbetung, Dankbarkeit und Verantwortlichkeit sein. Für den jüdischen Botaniker Michael Zuhari ist jede Pflanze ein Werk des Schöpfers. Zuhari war Professor an der Hebräischen Universität. Er nannte es sein Vorrecht, lebenslang die Flora des Heiligen Landes zu erforschen. Sein Handbuch über alle in der Bibel vorkommenden Pflanzen stellt er unter das Motto eines Wortes aus dem Psalmen. O Herr, wie vielfältig sind deine Werke! Du hast sie alle in Weisheit erschaffen. Die Erde ist voll deiner Geschöpfe. Psalm 104, 24. Wenn ein Mensch, wie der Liebende, im Hohen Lied seine Geliebte mit einem Schöpfungswerk Gottes vergleicht, dann bedeutet dies Folgendes. Meine Geliebte ist das mir von Gott gegebene Gegenüber. Das kann und darf von mir nicht gebraucht werden, wie etwas zufällig durch die Natur hervorgebrachtes. Als Werk des Schöpfers kann ich über ihre Schönheit nur staunen und sie als Gottes Geschöpf ehren. Im Traugottesdienst der anglikanischen Kirche lautet das gegenseitige Trauversprechen: Ich will dich mit meinem Körper verehren und ich will alle meine weltlichen Güter mit dir teilen. Der Granatapfel ist nicht nur ein Bild der Liebe zwischen Mann und Frau, sondern auch ein Symbol der Fruchtbarkeit. Es gibt eine syrische Volkssitte. Nach ihr muss die Braut auf der Schwelle des Hauses des Bräutigams einen Granatapfel zertreten. Die herausquellenden Kerne sind dabei das Bild für den erwarteten Kindersegen. Dieser Brauch erinnert an den von Gott bereits den ersten Menschen gegebenen Auftrag: Seid fruchtbar und mehret euch. Dabei liegt die Geburt eines Kindes nicht allein in den Händen der Menschen. Es gibt ungezählte Ehepaare, die sich Kinder wünschen, keine bekommen und ein Leben lang darunter leiden. Von jedem einzelnen Kind heißt es: Du Gott hast es gebildet im Mutterleib. Kinder sind eine Gabe Gottes. Jedes Kind ist ein Wunder des Schöpfers. Kinder, so formuliert es Martin Luther, sind unser größter Schatz. Alles müssen wir einst von unserem Glück und Reichtum in der Welt zurücklassen, aber sie hoffen wir mit in den Himmel zu nehmen. Auch wenn in einer Ehe der Wunsch nach einem oder mehreren Kindern unerfüllt ist, behält die im Hohen Lied der Liebe besungene eheliche Liebe ihre bedeutende Stellung. Wie sehr jedoch muss es Ehepaare mit unerfülltem Kinderwunsch schmerzen, die Statistiken zu lesen, in denen die Zahl der Kinder festgehalten wird, die abgetrieben, das heißt im Mutterleib, getötet werden. Die symbolische Bedeutung des Granatapfels in der Liebespoesie bleibt und die nach menschlichen Wünschen nicht erfüllte Fruchtbarkeit bekommt eine neue Dimension. Es ist der Granatapfel als Symbol des Segens. Der Granatapfel hat in dem von Salomo erbauten Tempel eine zentrale Bedeutung. Auf den Kapitellen der Säulen in der Vorhalle des Hauptraumes des Tempels waren Gitter angebracht worden, an denen 400 aus Bronze gegossene Granatäpfel hingen bzw. lagen. Die Höhe der beiden Säulen, die Kapitelle nicht mit eingerechnet, waren 11 Meter. Die Säulen trugen nicht ein Dach, sondern sie standen frei für sich allein. Die Namen der Säulen waren Jachin und Boas. Die beiden Namen der Säulen haben die Bedeutung: Er, Gott, wird aufrichten und in ihm, Gott, ist Stärke. Die beiden Säulen erinnern an die Wolken- und Feuersäule, die in der Zeit der Wüstenwanderung die Gegenwart Gottes anzeigten. Diese Deutung deckt sich mit der Bedeutung der Lade und den Cherubim im Allerheiligsten. Der Eingang zum Allerheiligsten war jedoch nur vom Priesterhof sichtbar. Die Säulen, er wird aufrichten und in ihm ist Stärke, wurden errichtet, damit auch dem im Vorhof versammelten Volk die Bedeutung des Tempels als Ort der Gegenwart Gottes sichtbar wurde. An welcher Stelle auch die Beter im Vorhof des Tempels standen, sahen sie einige der 400 bronzenen Granatäpfel, die die Kapitelle der Säulen schmückten. Da in der Bildersprache Säulen als stilisierte Lebensbäume betrachtet werden können, sind die an den Säulen befestigten Granatäpfel Symbole des Segens und damit letztlich des Segens und des Gesegnetwerdens. Zeichen des Segens sind auch die am Gewand des hohen Priesters angebrachten Granatäpfel aus violettem und rotem Purpur und aus Karmesin. Den Segen zu erteilen war im Alten Testament das Vorrecht der Priester. Die Segensworte hat Gott selbst festgelegt. Sie lauten: Der Herr segne dich und behüte dich. Der Herr lasse sein Angesicht leuchten über dir und sei dir gnädig. Der Herr erhebe sein Angesicht auf dich und gebe dir Frieden. Mit diesen Worten, so fährt Gott fort, sollen die Priester den Namen Gottes auf das Volk legen. So wird Gott selbst der Segnende sein. Gottes Namen auf jemanden zu legen heißt, jemanden die wirkungsvolle Nähe des lebendigen Gottes zuzusprechen. Der in der Segenshandlung eigentlich Handelnde ist Gott. Als Jesus von seinen Jüngern Abschied nahm, hob er die Hände auf und segnete die Seinen. Da keine anderen Segensworte überliefert sind, sprach Jesus die Worte, die Gott im Alten Testament festlegten. Seit Jesu Himmelfahrt und seit Pfingsten, dem Fest der Ankunft des Heiligen Geistes, heißt Segnen für Christen den Namen Gottes des Vaters, des Sohnes und des Heiligen Geistes auf einen Menschen legen. Von besonderer Bedeutung dabei ist, wenn der Segnende die Segensworte verbindet mit dem Zeichen des Kreuzes. Das Kreuzeszeichen besagt, der Segen kann unter dem Kreuz verborgen sein. Anders gesagt, auch wenn vieles in deinem Leben unverständlich ist, auch wenn deine augenblickliche Lebensstrecke von Krankheit, Angst und Not gezeichnet ist, du gehörst trotz allem Gott. Er, der Allmächtige, der Vater, der Sohn und der Heilige Geist, ist dir nahe, auch wenn du es im Augenblick nicht spürst, du gehörst trotz allem Gott.
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1: Wir hören aus dem Alten Testament, aus dem Buch Prediger, Kapitel 3, die Verse 1 bis 15.
2: Ein jegliches hat seine Zeit, und alles Vorhaben unter dem Himmel hat seine Stunde. Geboren werden hat seine Zeit, sterben hat seine Zeit. Pflanzen hat seine Zeit, ausreißen, was gepflanzt ist, hat seine Zeit. Töten hat seine Zeit, heilen hat seine Zeit. Abbrechen hat seine Zeit, bauen hat seine Zeit. Weinen hat seine Zeit, lachen hat seine Zeit. Klagen hat seine Zeit, tanzen hat seine Zeit. Steine wegwerfen hat seine Zeit, Steine sammeln hat seine Zeit. Herzen hat seine Zeit, aufhören zu Herzen hat seine Zeit. Suchen hat seine Zeit, verlieren hat seine Zeit. Behalten hat seine Zeit, wegwerfen hat seine Zeit. Zerreißen hat seine Zeit, zunähen hat seine Zeit. Schweigen hat seine Zeit, reden hat seine Zeit. Lieben hat seine Zeit, hassen hat seine Zeit. Streit hat seine Zeit, Friede hat seine Zeit. Man mühe sich ab, wie man will, so hat man keinen Gewinn davon. Ich sah die Arbeit, die Gott den Menschen gegeben hat, dass sie sich damit plagen. Er hat alles schön gemacht zu seiner Zeit, auch hat er die Ewigkeit in ihr Herz gelegt. Nur, dass der Mensch nicht ergründen kann, das Werk, das Gott tut, weder Anfang noch Ende. Da merkte ich, dass es nichts Besseres dabei gibt, als fröhlich sein und sich gütlich tun in seinem Leben. Denn ein Mensch, der da isst und trinkt und hat guten Mut bei all seinen Mühen, das ist eine Gabe Gottes. Ich merkte, dass alles, was Gott tut, das besteht für ewig. Man kann nichts dazu tun noch wegtun. Das alles tut Gott, dass man sich vor ihm fürchten soll. Was geschieht, das ist schon längst gewesen, und was sein wird, ist auch schon längst gewesen. Und Gott holt wieder hervor, was vergangen ist.
1: Das war der Bibeltext für den heutigen Tag, entnommen aus der großen Hörbibel mit freundlicher Genehmigung der Deutschen Bibelgesellschaft. Hier noch einmal die Bibelstelle. Prediger, Kapitel 3, die Verse 1 bis 15. Gedanken dazu kommen jetzt von Hans-Günther Mohn aus Gelnhausen.
3: Alles hat seine Zeit. Oft habe ich diesen kurzen Satz selbst ausgesprochen, wenn es etwas zu tun gab, das einfach getan werden musste. Die Straße fegen hat seine Zeit, Schneeschaufeln hat seine Zeit, den Rasen mähen hat seine Zeit, schlafen gehen hat seine Zeit und so weiter. Für mich war dieser Satz immer ein Ausdruck dafür, dass jetzt Dinge einfach dran sind und erledigt werden müssen. Alles hat seine Zeit. Der Prediger, der aus seiner Erfahrung und Weisheit heraus wahrscheinlich eher jüngere Menschen anspricht, benutzt diesen Satz jedoch etwas anders. Er spricht nicht von einer To-Do-Liste, die abgearbeitet werden will. Vielmehr zeigt er Gegensätze auf, die sich im Laufe eines Lebens immer wieder ereignen bzw. getan werden. Es gibt nicht nur das eine, sondern auch das andere. Sehr deutlich wird das gleich in dem ersten Gegensatz, den er im zweiten Vers beschreibt. Geboren werden hat seine Zeit, sterben hat seine Zeit. Im ganzen Buch Prediger präsentiert sich der Autor als ein erfahrener, kluger und weiser Beobachter der menschlichen Existenz. Man könnte sagen, er wirft einen Blick aus höherer Warte auf das volle Menschenleben. Und in seinen Betrachtungen, die er mit seinen Lesern teilt, sieht er Schönes wie auch Schwieriges. Dinge, die Freude machen und Dinge, die wirklich wehtun. So wie es sich im Leben tatsächlich oft darstellt. Und all das